0: zu produzieren. Gleichzeitig will sie zusätzliche Einnahmen generieren. Schon für das kommende Jahr rechnet der Bund mit Steuereinnahmen von über 800 Millionen Euro. Unter das Gesetz sollen Verpackungen fallen, deren Kunststoffanteil mehr als 5% beträgt. Unter anderem bei Folien, Verschlüssen, Deckeln und Kapseln. Der Entwurf muss noch innerhalb der Regierung abgestimmt werden. Tanja Wagner, Nachrichtenredaktion.
1: Nach der Landtagswahl in Sachsen-Anhalt kommt das Parlament heute erstmals in Magdeburg zusammen. Gewählt werden soll der neue Landtagspräsident. Die AfD hat die Landtagswahl mit fast 44% der Stimmen deutlich gewonnen. Sie will nun den Landtagspräsidenten stellen. Deutschland muss aus Sicht der Geheimdienste vor allem mit Blick auf die Bedrohung durch Russland deutlich widerstandsfähiger werden, nicht nur militärisch. Russland führe einen Schattenkrieg gegen Deutschland, sagt der Präsident des Bundesnachrichtendienstes Jäger bei einer Anhörung im Bundestag.
2: Hinweise auf einen groß angelegten Angriff Russlands gegen NATO-Staaten gibt es demnach zwar aktuell nicht, denkbar sind aber wohl militärische Nadelstiche, besonders im Baltikum. Laut BND-Chef Jäger setzt der Kreml vor allem auf Einschüchterung. Moskau wettet auf unsere Schwäche, so Jäger wörtlich. Auch Verfassungsschutzchef Seelen warnt vor russischer Sabotage und Tötungsdelikten und auch vor Desinformation und Anschlagsversuchen, wie auf dem Flughafen Halle-Leipzig. Die Geheimdienste verstehen sich in diesem Schattenkrieg als erste Verteidigungslinie Deutschlands. Sie sollen künftig zusätzliche Befugnisse erhalten. Katrin Müller, Nachrichtenredaktion.
1: Die starke Nachfrage nach Elektroautos in Deutschland setzt sich fort. Mehr als 88.000 reine Elektroautos wurden im September neu zugelassen, wie das Kraftfahrtbundesamt mitteilte. Das seien rund 95% mehr als im Vorjahresmonat. Grund für die Entwicklung dürfte die E-Auto-Prämie des Bundes sein. 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
1: Ich bin Dirk Zeitler. Nach der Landtagswahl in Sachsen-Anhalt kommt das Parlament heute erstmals in Magdeburg zusammen. Gewählt werden soll der neue Landtagspräsident. Die AfD hat die Landtagswahl mit fast 44% der Stimmen deutlich gewonnen. Sie will nun den Landtagspräsidenten stellen.
2: Als Kandidaten dafür hat die AfD Tobias Rausch aufgestellt. Der 35-Jährige hat schon viel Erfahrung im Landtag. Er ist seit 2016 Abgeordneter. Damit er tatsächlich Landtagspräsident wird, ist die AfD auf die Stimmen des BSW angewiesen. Das hat seine Zustimmung schon zugesagt. Mit Spannung wird nun erwartet, ob die Wahl tatsächlich reibungslos über die Bühne geht. Die AfD ist in Sachsen-Anhalt vom Verfassungsschutz als gesichert rechtsextrem eingestuft. Vor dem Landtag haben verschiedene Bündnisse Proteste angekündigt. Dörtheim, Nachrichtenredaktion.
1: Die Zahl der Kriegsdienstverweigerer in Deutschland steigt weiter steil an. Von Januar bis Ende August dieses Jahres seien bereits mehr als 12.000 Anträge auf Kriegsdienstverweigerung gestellt worden, berichten die Funke-Medien und das Redaktionsnetzwerk Deutschland. Hintergrund für den Anstieg dürfte die angespannte Sicherheitslage und das Gesetz über den neuen Wehrdienst sein, das zum 1. Januar in Kraft tritt. Plastikverpackungen könnten für Unternehmen bald deutlich teurer werden. Union und SPD im Bundestag planen eine neue Steuer auf Kunststoff. Das geht aus einem Entwurf für ein Kunststoffverpackungssteuergesetz hervor.
3: Ab Juli sollen für jede Tonne Kunststoff in Verpackungen 550 Euro fällig werden. Damit will die Regierung Anreize schaffen, weniger Plastik zu produzieren. Gleichzeitig will sie zusätzliche Einnahmen generieren. Schon für das kommende Jahr rechnet der Bund mit Steuereinnahmen von über 800 Millionen Euro. Unter das Gesetz sollen Verpackungen fallen, deren Kunststoffanteil mehr als 5% beträgt. Unter anderem bei Folien, Verschlüssen, Deckeln und Kapseln. Der Entwurf muss noch innerhalb der Regierung abgestimmt werden. Tanja Wagner, Nachrichtenredaktion.
1: Zehntausende Menschen haben in Barcelona gegen Wohnungsnot demonstriert. Die Zahlen über die Beteiligung bei der Kundgebung im Zentrum der katalanischen Metropole gingen dabei weit auseinander. Während die Behörden von 20.000 Teilnehmern sprachen, gehen die Organisatoren von 120.000 Menschen aus. Die Demonstration am Abend blieb größtenteils friedlich. Gegen Ende kam es jedoch zu vereinzelten Auseinandersetzungen.

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1: Ich bin Dirk Zeitler. Die Zahl der Kriegsdienstverweigerer in Deutschland steigt weiter steil an. Von Januar bis Ende August dieses Jahres seien bereits mehr als 12.000 Anträge auf Kriegsdienstverweigerung beim zuständigen Bundesamt eingegangen, berichten die Funke-Medien und das Redaktionsnetzwerk Deutschland. Hintergrund für den Anstieg dürfte die angespannte Sicherheitslage und das Gesetz über den neuen Wehrdienst sein, das zum 1. Januar in Kraft tritt. Nach der Landtagswahl in Sachsen-Anhalt kommt das Parlament heute erstmals in Magdeburg zusammen. Gewählt werden soll der neue Landtagspräsident. Die AfD hat die Landtagswahl mit fast 44% der Stimmen deutlich gewonnen. Sie will nun den Landtagspräsidenten stellen.
2: Als Kandidaten dafür hat die AfD Tobias Rausch aufgestellt. Der 35-Jährige hat schon viel Erfahrung im Landtag. Er ist seit 2016 Abgeordneter. Damit er tatsächlich Landtagspräsident wird, ist die AfD auf die Stimmen des BSW angewiesen. Das hat seine Zustimmung schon zugesagt. Mit Spannung wird nun erwartet, ob die Wahl tatsächlich reibungslos über die Bühne geht. Vor dem Landtag haben verschiedene Bündnisse Proteste angekündigt. Otto Hein, Nachrichtenredaktion.
1: Die starke Nachfrage nach Elektroautos in Deutschland setzt sich fort. Rund 88.600 reine Elektroautos wurden im September neu zugelassen, wie das Kraftfahrtbundesamt mitteilte.
3: Im Mai ist die neue Prämie freigeschaltet worden, unter anderem für neue E-Autos und bestimmte Plug-in-Hybride, die mit Strom und Treibstoff fahren können. Die Höhe hängt von Fahrzeug, Einkommen und Familiengröße ab und kann bei bis zu 6.000 Euro liegen. Die Prämie wirke, und zwar kräftig, sagen Autoexperten. Doch laufe die Förderung aus, drohe erneut ein Einbruch. Thomas Bremser, Nachrichtenredaktion.
1: Frankreich steht heute ein neuer Höhepunkt der landesweiten und teils gewalttätigen Schülerproteste bevor. Im Zuge der seit einer Woche andauernden Proteste für eine bessere Ausstattung der Schulen und bessere Lernbedingungen ist ein frankreichweiter Aktionstag geplant. Schülervertreter haben zu Kundgebungen und Protesten im ganzen Land aufgerufen. Allein im Großraum Paris sollen heute 200 Gymnasien vorsorglich geschlossen bleiben.

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1: Hallo zusammen. Momentan messen wir in Altgarbsen am Heimatmuseum und in Krähenwinkel jeweils 15, in Wartlingen 13 Grad. In Altgarbsen und Krähenwinkel ist es bewölkt, in Wartlingen klar. Heute früh ist es windschwach. Im Laufe des Vormittags gibt es in der Steinhuder Meerregion erste Auflockerungen. Am Nachmittag wird es vielerorts wieder dichter bewölkt und bis zu 21 Grad mild. Gegen Abend hält sich die graue Bewölkung, in der Nacht klart es stellenweise auf. Morgen beginnt der Tag freundlich und vielfach sonnig. Später ziehen erneut Wolken auf, es bleibt ähnlich mild. Am Donnerstag fällt zunächst Regen, anschließend lockert es auf bei deutlich zunehmendem Wind. Zum Freitag hin deutet sich graueres und spürbar kühleres Wetter an.
2: Nachrichten. Ich bin Dirk Zeitler. In Magdeburg kommt heute erstmals der neu gewählte Landtag von Sachsen-Anhalt zusammen. Auf der Tagesordnung steht die Wahl des Parlamentspräsidenten. Die AfD, die die Wahl mit 44% der Stimmen deutlich gewonnen hat, will nun auch den Landtagspräsidenten stellen.
3: Nach ihrem Wahlsieg im September will die AfD in Sachsen-Anhalt den ranghöchsten Politiker stellen. Das ist der Landtagspräsident. Als Kandidaten dafür hat die AfD Tobias Rausch aufgestellt. Der 35-Jährige hat schon viel Erfahrung im Landtag. Er ist seit 2016 Abgeordneter. Damit er tatsächlich Landtagspräsident wird, ist die AfD auf die Stimmen des BSW angewiesen. Das hat seine Zustimmung schon zugesagt. Dörtehain, Nachrichtenredaktion.
2: Die Zahl der Kriegsdienstverweigerer in Deutschland steigt weiter steil an. Von Januar bis Ende August dieses Jahres seien bereits mehr als 12.000 Anträge auf Kriegsdienstverweigerung beim zuständigen Bundesamt eingegangen, berichten die Funke-Medien und das Redaktionsnetzwerk Deutschland. Hintergrund für den Anstieg dürfte die angespannte Sicherheitslage und das Gesetz über den neuen Wehrdienst sein, das zum 1. Januar in Kraft trat. Der Nobelpreis für Medizin geht in diesem Jahr auch nach Deutschland. Peter Hegemann von der Humboldt-Universität Berlin und Georg Nagel von der Uni Würzburg wurden zusammen mit einem US-Forscher ausgezeichnet. Und zwar für ihre Entdeckungen auf dem Feld der Optogenetik. Die Freude bei den beiden Deutschen war groß.
4: Die Wissenschaftler leben in den USA und haben in der Nacht von der großen Ehre erfahren. Sie seien beim Anruf müde gewesen, dann aber schnell aufgewacht, sagt das Nobelpreiskomitee. Auch Bundespräsident Steinmeier gratulierte. Wissenschaft und Forschung in Deutschland hätten eine starke Basis. Die Forscher hatten zufällig in einer Alge ein Protein gefunden. Mit dem können im Gehirn einzelne Nervenzellen mit Licht an- und ausgeschaltet werden. Wir verstehen dadurch mehr über unser Denken, Fühlen und Verhalten. Thomas Bremser, Nachrichtenredaktion.
2: Zehntausende Menschen haben in Barcelona gegen Wohnungsnot demonstriert. Die Zahl über die Beteiligung bei der Kundgebung im Zentrum der katalanischen Metropole ging dabei weit auseinander. Während die Behörden von 20.000 Teilnehmern sprachen, gehen die Organisatoren von 120.000 Menschen aus. Die Demonstration blieb größtenteils friedlich. Gegen Ende warfen jedoch einige Demonstranten Flasche und Stühle in Richtung der Polizei.
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1: Hallo unterwegs. Uns liegen im Moment keine Staus und Behinderungen in der Steinhuder Meerregion vor. Kommt gut an. Frisch gemeldet, das sind die 8 aktuellsten Blitzer in der Region. Auf der B442 in Luttringhausen und der B6 in Wietzen wird geblitzt. An der Hannoverschen Straße in Adelheidsdorf misst die Polizei an der Ecke Engelkenkamp. In Hannover wird auf der Ritter-Brüning-Straße in Linden-Süd geblitzt. In Neustadt wird dreimal geblitzt. Auf der Leinstraße, Höhe Bauhof, auf der Eilweser Hauptstraße in Eilwese, Ecke zum Tannenbruch und auf der Ammedorfer Straße in Ammedorf. Auf der Kaltenweider Straße in Mellendorf an der Ecke Nektarweg wird geblitzt. Wo heute sonst noch geblitzt wird, erfahrt ihr auf der Meerradio-Website und in unserer App. Gute Fahrt!
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1: Hallo zusammen. Momentan messen wir in Altgarbsen am Heimatmuseum und in Krähenwinkel jeweils 15, in Wartlingen 13 Grad. In Altgarbsen und Krähenwinkel ist es bewölkt, in Wartlingen klar. Heute früh ist es windschwach. Im Laufe des Vormittags gibt es in der Steinhuder Meerregion erste Auflockerungen. Am Nachmittag wird es vielerorts wieder dichter bewölkt und bis zu 21 Grad mild. Gegen Abend hält sich die graue Bewölkung, in der Nacht klart es stellenweise auf. Morgen beginnt der Tag freundlich und vielfach sonnig. Später ziehen erneut Wolken auf, es bleibt ähnlich mild. Am Donnerstag fällt zunächst Regen, anschließend lockert es auf bei deutlich zunehmendem Wind. Zum Freitag hin deutet sich graueres und spürbar kühleres Wetter an.
2: Nachrichten. Die Wehrpflicht ist immer noch ausgesetzt in Deutschland und doch steigt die Zahl der Anträge auf Kriegsdienstverweigerung stark. Dafür gibt es naheliegende Gründe. Da ist das Gesetz über den neuen Wehrdienst. Kern ist die verpflichtende Musterung für junge Männer. So sollen Freiwillige rekrutiert werden. Doch melden sich zu wenige, kann der Bundestag über eine sogenannte Bedarfswehrpflicht entscheiden. Ein weiterer Grund für den steilen Anstieg dürfte in der brenzlichen Sicherheitslage und der damit bei vielen verbundenen Kriegsangst liegen. Dirk Zeitler, Nachrichtenredaktion. Dirk Zeitler, Berlin. Aus Berlin, Dirk Zeitler. Dirk Zeitler, Antenne Thüringen, Nachrichtenredaktion.
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1: Hallo unterwegs. Uns liegen im Moment keine Staus und Behinderungen in der Steinhuder Meerregion vor. Kommt gut an. Frisch gemeldet, das sind die 8 aktuellsten Blitzer in der Region. Auf der B442 in Luttringhausen und der B6 in Wietzen wird geblitzt. An der Hannoverschen Straße in Adelheidsdorf misst die Polizei an der Ecke Engelkenkamp. In Hannover wird auf der Ritter-Brüning-Straße in Linden-Süd geblitzt. In Neustadt wird dreimal geblitzt. Auf der Leinstraße, Höhe Bauhof, auf der Eilweser Hauptstraße in Eilwese, Ecke zum Tannenbruch und auf der Ammedorfer Straße in Ammedorf. Auf der Kaltenweider Straße in Mellendorf an der Ecke Nektarweg wird geblitzt. Wo heute sonst noch geblitzt wird, erfahrt ihr auf der Meerradio-Website und in unserer App. Gute Fahrt!
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1: Guten Morgen aus der Meerradio Wetterredaktion. Momentan messen wir in Neustadt beim Schloss, Lauenhagen und Rinteln 14 Grad. In Neustadt ist es bewölkt, in Lauenhagen und Rinteln klar. Mit Auflockerungen und leichtem Wind beginnt der frühe Morgen. In der Steinhuder Meerregion lockert es im Vormittagsverlauf weiter auf. Am Nachmittag ziehen jedoch dichtere Wolken auf. Im flacheren Land werden bis zu 21 Grad erreicht. Am Abend ist es meist bedeckt, in der Nacht klart der Himmel verbreitet auf. Morgen wird es zunächst freundlich und sonnig, später ziehen wieder dichtere Wolken auf. Am Donnerstag fällt zunächst Regen, danach lockert es auf, im Weserbergland sind noch Schauer möglich. Zum Freitag hin deutet sich deutlich kühleres und graueres Wetter an.
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2: Ich bin Thomas Bleskin. In Sachsen-Anhalt kommt heute der neu gewählte Landtag erstmals zusammen. Im Mittelpunkt steht die Wahl des Parlamentspräsidenten. Die AfD schlägt dafür ihren Abgeordneten Tobias Rausch vor. Sollte der 35-Jährige gewählt werden, wäre er der erste AfD-Landtagspräsident in Deutschland. Das BSW hat bereits angekündigt, Rausch zu unterstützen. Frankreich steht heute ein neuer Höhepunkt der landesweiten und teils gewalttätigen Schülerproteste bevor. Im Zuge der seit einer Woche andauernden Proteste für eine bessere Ausstattung der Schulen und bessere Lernbedingungen ist ein landesweiter Aktionstag geplant.
3: Zwar rief Premierminister Le Cornu die Ministerien am Wochenende auf, konkrete Verbesserungen an den Schulen des Landes einzuleiten und den berechtigten Sorgen der Schüler Gehör zu geben. Mit solchen Ankündigungen alleine aber wollen die jungen Leute sich nicht zufrieden geben. In Paris und vielen anderen Großstädten sind deshalb Demonstrationen geplant. Dazu kommen Vorwürfe von Polizeigewalt. Im nordfranzösischen Lens etwa verlor ein Schüler durch eine von Beamten abgefeuerte Granate eine Hand. Darüber sind nicht nur die Schüler empört, auch Politiker haben sich entsetzt geäußert. Michael Evers, Paris.
2: Die Zahl der Kriegsdienstverweigerer in Deutschland steigt weiter steil an. Von Januar bis Ende August dieses Jahres seien bereits über 12.000 Anträge beim zuständigen Bundesamt für Familie und zivilgesellschaftliche Aufgaben eingegangen, berichten die Funke-Medien und das Redaktionsnetzwerk Deutschland.
4: Die Wehrpflicht ist immer noch ausgesetzt in Deutschland und doch steigt die Zahl der Anträge auf Kriegsdienstverweigerung stark. Dafür gibt es naheliegende Gründe. Da ist das Gesetz über den neuen Wehrdienst. Kern ist die verpflichtende Musterung für junge Männer. So sollen Freiwillige rekrutiert werden. Doch melden sich zu wenige, kann der Bundestag über eine sogenannte Bedarfswehrpflicht entscheiden. Ein weiterer Grund für den steilen Anstieg dürfte in der brenzlichen Sicherheitslage und der damit bei vielen verbundenen Kriegsangst liegen. Dirk Zeitler, Nachrichtenredaktion.
2: Einen Monat nach ihrer Markteinführung ist die Nachfrage nach der neuen Abnehmtablette in deutschen Apotheken offenbar noch gering. Apothekerpräsident Preis sagte, viele Patienten seien bereits gut auf die wöchentliche Spritze eingestellt. Die Tablette müsse dagegen täglich und nach genauen Einnahmeregeln genommen werden. Preis sieht sie vor allem als Alternative für Menschen, die nicht spritzen wollen oder eine Spritzenphobie haben.
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1: Vorsicht! Auf der B6 Hildesheim Richtung Hannover gibt es auf Höhe des Abzweigs A37 eine ungesicherte Unfallstelle. Werfen wir einen Blick auf die 8 aktuellsten Blitzer rund ums Steinhuder Meer. Auf der B442 in Luttringhausen steht ein Blitzer. Auf der B6 bei Wietzen wird ebenfalls kontrolliert. Auf der Hannoverschen Straße in Adelheidsdorf, Ecke Engelkenkamp, misst die Polizei die Geschwindigkeit. In Hannover wird zweimal geblitzt. In Großbuchholz auf der Milanstraße und in Linden-Süd auf der Ritter-Brüning-Straße. In Neustadt wird auf der Leinstraße auf Höhe des Bauhofs geblitzt. Auch in Uetze-Hägewiesen steht ein Blitzer auf der Windmühlenstraße. Und in Mellendorf wird auf der Zellerstraße 110 Meter vor der Feuerwehr kontrolliert. Die ganze Liste mit allen gemeldeten Blitzern findet ihr online und in unserer Meerradio-App. Kommt gut durch!
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5: Wir starten mit einer guten Nachricht in den Tag. Der Montag, der ist geschafft. Und genau deshalb können wir gut gelaunt reinstarten in diesen Dienstag. Freue mich, dass ihr da seid. Hier ist René Oliver. Schönen guten Morgen. 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

0: es auf der Arbeit merken, vielleicht auch zu Hause. Gefühlt rotzt und hustet gerade jeder vor sich hin. Viele schwören da auf Ingwer schön als Tee. Ja, soll ja angeblich Wunder bewirken. Aber was bringt der wirklich? Kollege David Himmelreich, der klärt auf.
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2: Tatsächlich ist das mit dem Ingwer nicht die schlechteste Idee. Neben vielen ätherischen Ölen hat die Wunderwurzel viele wichtige Vitamine und Mineralstoffe. Zum Beispiel Vitamin C, Magnesium, Kalium, Calcium und Eisen. Ähnlich wie bei Äpfeln stecken aber die wertvollen Inhaltsstoffe in der Schale. Ernährungsforscher gehen davon aus, dass die Schärfe im Ingwer den Körper von innen aufheizt und damit die Durchblutung fördert. Zugegeben, der Geschmack von Ingwer ist schon echt stark und nicht für jeden die allererste Wahl. Für einen richtig leckeren und gesunden Ingwertee einfach 2 dicke Scheiben Ingwer für 10 Minuten in Wasser kochen lassen und dann noch einen kleinen Spritzer Honig und Zitronensaft dazu, dann ist er fertig, der Tee. In diesem Sinne, gute Besserung. 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
1: Moin aus der Meerradio Wetterredaktion. Derzeit melden Mandelsloh und Bückeburg jeweils 13 Grad. Launau an der Eishalle 16 Grad. In Mandelsloh ist es leicht bewölkt, in Launau und Bückeburg bewölkt. In der Steinhuder Meerregion ziehen am Vormittag regional dichtere Wolken auf. Am Nachmittag bleibt es überwiegend grau und mild bei bis zu 21 Grad. Heute Abend bleibt der Himmel bedeckt, in der Nacht klart es verbreitet auf. Morgen scheint zunächst häufig die Sonne. Am Nachmittag ist es freundlich, bevor es am Abend wieder stärker bewölkt ist. Am Donnerstag fällt zunächst Regen. Später lockert es bei auffrischendem Wind auf. Mit höchstens 17 Grad wird es deutlich kühler. Am Freitag deutet sich deutlich graueres und nochmals kühleres Wetter an.
2: Nachrichten. Ich bin Thomas Bleskin. In Sachsen-Anhalt kommt heute der neu gewählte Landtag erstmals zusammen. Im Mittelpunkt steht die Wahl des Parlamentspräsidenten. Die AfD schlägt dafür ihren Abgeordneten Tobias Rausch vor. Sollte der 35-Jährige gewählt werden, wäre er der erste AfD-Landtagspräsident in Deutschland. Das BSW hat bereits angekündigt, Rausch zu unterstützen. Frankreich steht heute ein neuer Höhepunkt der landesweiten und teils gewalttätigen Schülerproteste bevor. Im Zuge der seit einer Woche andauernden Proteste für eine bessere Ausstattung der Schulen und bessere Lernbedingungen ist ein landesweiter Aktionstag geplant.
3: Zwar rief Premierminister Le Cornu die Ministerien am Wochenende auf, konkrete Verbesserungen an den Schulen des Landes einzuleiten und den berechtigten Sorgen der Schüler Gehör zu geben. Mit solchen Ankündigungen alleine aber wollen die jungen Leute sich nicht zufrieden geben. In Paris und vielen anderen Großstädten sind deshalb Demonstrationen geplant. Dazu kommen Vorwürfe von Polizeigewalt. Im nordfranzösischen Lens etwa verlor ein Schüler durch eine von Beamten abgefeuerte Granate eine Hand. Darüber sind nicht nur die Schüler empört, auch Politiker haben sich entsetzt geäußert. Michael Evers, Paris.
2: Die Zahl der Kriegsdienstverweigerer in Deutschland steigt weiter steil an. Von Januar bis Ende August dieses Jahres seien bereits über 12.000 Anträge beim zuständigen Bundesamt für Familie und zivilgesellschaftliche Aufgaben eingegangen, berichten die Funke Medien und das Redaktionsnetzwerk Deutschland.
4: Die Wehrpflicht ist immer noch ausgesetzt in Deutschland und doch steigt die Zahl der Anträge auf Kriegsdienstverweigerung stark. Dafür gibt es naheliegende Gründe. Da ist das Gesetz über den neuen Wehrdienst. Kern ist die verpflichtende Musterung für junge Männer. So sollen Freiwillige rekrutiert werden. Doch melden sich zu wenige, kann der Bundestag über eine sogenannte Bedarfswehrpflicht entscheiden. Ein weiterer Grund für den steilen Anstieg dürfte in der brenzlichen Sicherheitslage und der damit bei vielen verbundenen Kriegsangst liegen. Dirk Zeitler, Nachrichtenredaktion.
2: Einen Monat nach ihrer Markteinführung ist die Nachfrage nach der neuen Abnehmtablette in deutschen Apotheken offenbar noch gering. Apothekerpräsident Preis sagte, viele Patienten seien bereits gut auf die wöchentliche Spritze eingestellt. Die Tablette müsse dagegen täglich und nach genauen Einnahmeregeln genommen werden. Preis sieht sie vor allem als Alternative für Menschen, die nicht spritzen wollen oder eine Spritzenphobie haben.
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1: Vorsicht! B6 Hildesheim Richtung Hannover. Auf Höhe der Abzweigung A337 gibt es eine ungesicherte Unfallstelle. Auf der K146 zwischen Kleinburg-Wedel und Tönse sind wegen eines Sturms Bäume umgestürzt. Bitte fahrt vorsichtig.
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1: Das sind die 8 aktuellsten Blitzer in der Steinhuder Meerregion. Auf der B442 in Luttringhausen wird geblitzt. Auf der B6 in Linden Süd steht ein Blitzer, 1000 Meter vor der Abfahrt Linden Mitte, und auch auf der B6 in Wietzen wird kontrolliert. In Neustadt wird zweimal geblitzt. In Amedorf auf der Amedorfer Straße und auf der Leinstraße auf Höhe des Bauhofs. In Linden Süd misst die Polizei auf der Ritter-Brüning-Straße. Geblitzt wird auch in Uetze-Hägewiesen auf der Windmühlenstraße. Und in Mellendorf steht ein Blitzer auf der Kaltenweider Straße Ecke Nektarweg. Alle weiteren Blitzermeldungen findet ihr auf der Meerradio-Website und in unserer App. Kommt gut durch.
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starten in den Dienstag, in einen doch, ja, herbstlichen Tag, muss man sagen. Ne? Morgens ist es irgendwie doch immer eine frische Angelegenheit und im Laufe des Tages wird es dann wieder so brechend warm, dass man wirklich wieder alles dicke Pullover, Jacke, Schalmütze teilweise schon, ja, was soll ich sagen, ne? Schon wieder über den Arm aus dem Unternehmen rausträgt. Also es ist wieder diese wilde Übergangsjackenzeit. Ne? Gar nicht mal so einfach.

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1: Hallo zusammen. Momentan messen wir in Mardorf am Campingplatz 13 Grad bei bewölktem Himmel, sowie in Gozhorn und Burgwedel jeweils 13 Grad bei klarem Himmel. Am Vormittag ist es zunächst leicht windig. Im weiteren Verlauf lockert es auf, am Nachmittag wird es freundlich mit bis zu 20 Grad. Gegen Abend ziehen wieder mehr Wolken auf, die Nacht bleibt überwiegend klar. Morgen beginnt der Tag freundlich, später scheint verbreitet die Sonne, ehe es am Abend erneut bewölkter wird. Am Donnerstag fällt zunächst Regen, danach lockert es auf. Im Weserbergland sind am Nachmittag noch Schauer möglich, außerdem frischt der Wind auf. Für Freitag deutet sich in der Steinhuder Meerregion deutlich kühleres und eher graues Wetter an.
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2: Ich bin Thomas Bleskin. Nach der Landtagswahl in Sachsen-Anhalt kommt in Magdeburg heute zum ersten Mal das neue Parlament zusammen. Gewählt werden soll der neue Landtagspräsident. Die Wahl des Ministerpräsidenten steht noch nicht auf dem Programm. Die AfD war bei der Wahl klar stärkste Kraft geworden, verpasste aber die absolute Mehrheit.
3: Nach ihrem Wahlsieg im September will die AfD in Sachsen-Anhalt den ranghöchsten Politiker stellen. Das ist der Landtagspräsident. Als Kandidaten dafür hat die AfD Tobias Rausch aufgestellt. Damit er tatsächlich Landtagspräsident wird, ist die AfD auf die Stimmen des BSW angewiesen. Das hat seine Zustimmung schon zugesagt. Mit Spannung wird nun erwartet, ob die Wahl tatsächlich reibungslos über die Bühne geht. Dörtehain, Magdeburg.
2: Die Zahl der Kriegsdienstverweigerer in Deutschland steigt weiter an. Von Januar bis Ende August dieses Jahres seien bereits gut 12.000 Anträge auf Kriegsdienstverweigerung beim zuständigen Bundesamt für Familie und zivilgesellschaftliche Aufgaben eingegangen, berichten die Funke-Medien und das Redaktionsnetzwerk Deutschland. Damit liegt die Zahl der Anträge schon jetzt dreimal höher als im gesamten Jahr 2025. Die Anschaffungspreise von Verbrennern und E-Autos nähern sich wieder an. Beim Vergleich der beliebtesten Modelle waren reine Stromer im September im Durchschnitt gut 2.100 Euro teurer als Benziner oder Diesel-Pkw.
4: Der E-Automarkt ist enorm dynamisch. Sogenannte Stromer waren in den Anfängen der E-Mobilität teils noch 15.000 Euro teurer als vergleichbare Verbrennermodelle und damit für viele unerschwinglich. Inzwischen sorgen günstigere Preise, die staatliche E-Auto-Prämie und nicht zuletzt gestiegene Spritpreise aber für eine deutlich gestiegene Nachfrage. Und weil immer mehr und auch günstigere E-Modelle auf den Markt kommen, können Kunden von höheren Rabatten profitieren. Ein Trend, der sich laut Experten in den kommenden Monaten noch verstärken dürfte. Diana Kramer, Nachrichtenredaktion.
2: Russische Behörden melden einen groß angelegten ukrainischen Drohnenangriff auf die Region Moskau. In der Nacht seien rund 650 Drohnen eingesetzt worden. Moskaus Bürgermeister teilte mit, 105 davon seien beim Anflug auf die Hauptstadt zerstört worden. Angaben über Schäden oder Verletzte gibt es bisher nicht. Die russischen Angaben konnten nicht unabhängig überprüft werden. Laut dem Portal Kiew Independent soll eine Ölförderanlage nahe Moskau Ziel des Angriffs gewesen sein.
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1: Vorsicht, A2 Dortmund Richtung Hannover. Zwischen Lauenau und Bad Nenndorf besteht Gefahr durch Metallteile auf der Fahrbahn. Zwischen Kleinburg-Wedel und Tönse auf der K146 gibt es einen Sturmschaden durch umgestürzte Bäume. Bitte fahrt vorsichtig. Zwischen Kleinkolshorn und Alten auf der K102 besteht Gefahr durch ein totes Tier auf der Fahrbahn. Das sind die 8 aktuellsten Blitzer in der Steinhuder Meerregion. Auf der B442 in Luttringhausen misst die Polizei die Geschwindigkeit. Auf der B6 in Linden Süd, 1000 Meter vor der Abfahrt Linden Mitte, wird kontrolliert. Auch auf der B6 in Wietzen steht ein Blitzer. Geblitzt wird auf der Hannoverschen Straße in Adelheidsdorf an der Ecke Engelkenkamp. Ein Blitzer steht in Linden Süd auf der Ritter-Brüning-Straße. In Neustadt sind 2 Blitzer gemeldet. In Amedorf auf der Amedorfer Straße und auf der Leinstraße. Und in Hägewiesen wird auf der Windmühlenstraße geblitzt. Alle weiteren Blitzermeldungen findet ihr auf der Meerradio-Website und in unserer App. Kommt gut durch!
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5: Ein kaputter Wasserkocher, Staubsauger oder Fragezeichen beim Smartphone, das muss nicht sein. In Garbsen gibt es nächste Woche wieder Hilfe und zwar ganz kostenlos beim Repair Café am 13. Oktober. Das ist der Dienstag. Da helfen dann Ehrenamtliche beim Reparieren. Parallel gibt es Unterstützung auch bei Handy und Tablet. Los geht es um 17 Uhr in der Begegnungsstätte auf der Horst auf dem Herovier Saint.

0: heute über den Südschnellweg muss, ja doch lieber mit ein bisschen mehr Zeit planen. Hier ist mehr Radio für euch. Dienstag, ich grüße euch. Zwischen Landwehrkreisel und Seelhorster Kreuz ist die B3 von 9 bis 15 Uhr dicht. Immerhin der Berufsverkehr morgens und nachmittags bleibt verschont. Alle weiteren Infos, die es braucht, hat der Kollege Gottschalk.
1: Heute ist Tag 2 der insgesamt dreitägigen Sperrung. Zwischen 9 und 15 Uhr ist der Südschnellweg zwischen Landwehrkreisel und Seelhorster Kreuz dicht. Auch die Auffahrt von der Hildesheimer Straße ist in dieser Zeit gesperrt. Die ausgeschilderte Umleitung führt über Pattensen und Laatzen und teilweise durch Kronsberg und Wülferode. Grund ist die Großbaustelle am Südschnellweg. Die Landesbehörde bereitet weitere Flächen für die kommenden Arbeiten vor. Dafür werden unter anderem Büsche und Bäume entfernt. Gleichzeitig werden an der Bahnunterführung Teile der alten Lärmschutzwände abgebaut und Vermessungsarbeiten erledigt.
0: Ja, auch morgen ist der Abschnitt von 9 bis 15 Uhr gesperrt, ein letztes Mal. Und dann ist aber auch die dreitägige Sperraktion erst einmal durch.

0: Oh, Oktober bis Ostern, ihr kennt das Spiel. Winterreifen. Hier ist mehr Radio am Dienstag. Der ADAC hat jetzt seinen bislang größten Winterreifentest gemacht. Und kleiner Spoiler, gerade bei den günstigen gibt es einige böse Überraschungen. ADAC-Sprecher Fabian Fährmann, worauf sollten wir denn beim Kauf achten?
1: Bevor man sich einen neuen Winterreifen kauft, sollte man sich zuerst überlegen, was sind denn eigentlich meine Bedürfnisse? Denn je nachdem macht es Sinn, ein Premium-Produkt zu wählen oder vielleicht einen guten Qualitätsreifen. Wenn man viel unterwegs ist mit seinem Auto, wenn man oft in winterliche Bedingungen kommt oder vielleicht in einer alpinen Region lebt, dann lohnt es sich auf jeden Fall zu einem Premium-Produkt zu greifen. Wenn man mit dem Winterreifen nur ab und an unterwegs ist, zum Beispiel zum Einkaufen, dann kann man auch ein gutes Mittelklasse-Produkt wählen.
0: Klar, am Ende muss es jeder selber wissen, aber es gibt ein paar Anhaltspunkte, woran ich einen guten Reifen überhaupt erkenne.
1: Wir empfehlen generell, vor dem Kauf eines neuen Reifens auf die Ergebnisse in einem unabhängigen Verbraucherschutztest zu schauen. Denn hier sind die Anforderungen deutlich höher, als es bei den gesetzlichen Mindestanforderungen für einen Reifen der Fall ist. Außerdem empfiehlt der ADAC, dass man keine Neureifen kaufen sollte, die älter als 2 Jahre sind. Oftmals werden Reifen nämlich über einen längeren Zeitraum gelagert, wenn sie nicht verkauft werden können. Das Alter eines Reifens erkennt man übrigens an der DOT-Nummer, die auf der Reifenflanke zu finden ist.
0: Okay, und dann also vielleicht lieber direkt einen gebrauchten kaufen?
1: Beim Kauf eines gebrauchten Reifens sollte man zunächst auf das Alter schauen. Der ADAC empfiehlt, dass ein gebrauchter Winterreifen nicht älter als 8 Jahre sein sollte. Außerdem sollte man einen Blick darauf werfen, wie ist der Reifen abgefahren worden, ist das ein gleichmäßiges Abfahrbild und wie tief ist das Profil noch. Der ADAC empfiehlt, bei Winterreifen mindestens 4 mm Profil sollten noch drauf sein. Und natürlich, wenn der Reifen einmal repariert worden ist, dann gilt, lieber vorsichtig sein und nicht kaufen.
0: Na, worst case, was kann passieren, wenn ich mit zu alten oder doch schlechten Winterreifen unterwegs bin?
1: Winterreifen, die altern, werden härter und büßen so an Haftung ein. Das heißt, man kann mit einem alten Reifen deutlich schneller ins Rutschen geraten und der Bremsweg wird auch länger. Das bedeutet, wenn man mit einem alten Reifen unterwegs ist, dann hat man eine höhere Unfallgefahr als mit einem Neureifen, obwohl das Profil zum Beispiel vielleicht gleich tief ist.
0: Also tut euch selbst den Gefallen und guckt euch eure Winterreifen ganz genau an. Hier ist mehr Radio. Dienstag, Hallöchen!

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1: Hallo zusammen. Im Moment melden Nordrebber, Schwarmstedt beim Antiquitätencafé und Großburg-Wedel jeweils 12 Grad. Dazu ist es verbreitet neblig und bewölkt. Bis zum späten Vormittag bleibt es gebietsweise grau, danach lockert es in der Steinhuder Meerregion auf. Am Nachmittag wird es freundlich und mit bis zu 20 Grad mild. Am Abend ziehen wieder einige Wolken auf. In der Nacht bleibt der Himmel klar. Morgen beginnt der Tag mit Regen, danach lockert es auf. Am Nachmittag sind im Weserbergland einzelne Schauer möglich. Am Abend ziehen dichtere Wolken auf. Zum Donnerstag hin deutet sich spürbar kühleres und graueres Wetter an.
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3: Ich bin Thomas Bleskin. Nach der Landtagswahl in Sachsen-Anhalt kommt in Magdeburg heute zum ersten Mal das neue Parlament zusammen. Gewählt werden soll der neue Landtagspräsident. Die Wahl des Ministerpräsidenten steht noch nicht auf dem Programm. Die AfD war bei der Wahl klar stärkste Kraft geworden, verpasste aber die absolute Mehrheit.
4: Nach ihrem Wahlsieg im September will die AfD in Sachsen-Anhalt den ranghöchsten Politiker stellen. Das ist der Landtagspräsident. Als Kandidaten dafür hat die AfD Tobias Rausch aufgestellt. Damit er tatsächlich Landtagspräsident wird, ist die AfD auf die Stimmen des BSW angewiesen. Das hat seine Zustimmung schon zugesagt. Mit Spannung wird nun erwartet, ob die Wahl tatsächlich reibungslos über die Bühne geht. Dörtehain, Magdeburg.
3: Die Zahl der Kriegsdienstverweigerer in Deutschland steigt weiter an. Von Januar bis Ende August dieses Jahres seien bereits gut 12.000 Anträge auf Kriegsdienstverweigerung beim zuständigen Bundesamt für Familie und zivilgesellschaftliche Aufgaben eingegangen, berichten die Funke-Medien und das Redaktionsnetzwerk Deutschland. Damit liegt die Zahl der Anträge schon jetzt dreimal höher als im gesamten Jahr 2025. Die Anschaffungspreise von Verbrennern und E-Autos nähern sich wieder an. Beim Vergleich der beliebtesten Modelle waren reine Stromer im September im Durchschnitt gut 2.100 Euro teurer als Benziner oder Diesel-Pkw.
5: Der E-Automarkt ist enorm dynamisch. Sogenannte Stromer waren in den Anfängen der E-Mobilität teils noch 15.000 Euro teurer als vergleichbare Verbrennermodelle und damit für viele unerschwinglich. Inzwischen sorgen günstigere Preise, die staatliche E-Auto-Prämie und nicht zuletzt gestiegene Spritpreise aber für eine deutlich gestiegene Nachfrage. Und weil immer mehr und auch günstigere E-Modelle auf den Markt kommen, können Kunden von höheren Rabatten profitieren. Ein Trend, der sich laut Experten in den kommenden Monaten noch verstärken dürfte. Diana Kramer, Nachrichtenredaktion.
3: Russische Behörden melden einen groß angelegten ukrainischen Drohnenangriff auf die Region Moskau. In der Nacht seien rund 650 Drohnen eingesetzt worden. Moskaus Bürgermeister teilte mit, 105 davon seien beim Anflug auf die Hauptstadt zerstört worden. Angaben über Schäden oder Verletzte gibt es bisher nicht. Die russischen Angaben konnten nicht unabhängig überprüft werden. Laut dem Portal Kiew Independent soll eine Ölförderanlage nahe Moskau Ziel des Angriffs gewesen sein.
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1: Vorsicht! Auf der K122 zwischen Kleinkolzhorn und Alten liegt ein totes Tier auf der Fahrbahn.
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1: Frisch gemeldet, das sind die 8 aktuellsten Blitzer in der Region. Auf der B6 in Linden-Süd steht ein Blitzer, 1000 Meter vor der Abfahrt Linden-Mitte. Auf der B65 in Merum ist ein Blitzer gemeldet. Geblitzt wird auch auf der B6 in Wietzen. In Linden-Süd misst die Polizei auf der Ritter-Brüning-Straße die Geschwindigkeit. Einen Blitzer gibt es in Amedorf auf der Amedorfer Straße. Die Polizei kontrolliert in Hägewiesen auf der Windmühlenstraße. In Mellendorf wird zweimal geblitzt. Auf der Zellerstraße, 110 Meter vor der Feuerwehr, und auf der Kaltenweider Straße, Ecke Nektarweg. Alle weiteren Blitzermeldungen aus der Region findet ihr jederzeit im Netz und in der Meerradio-App.
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0: und die Sanierung an der Möllerburg-Kreuzung in Wenigsen, die sind eigentlich durch. Eine Baustelle bleibt aber trotzdem noch. Es gibt nämlich noch ein wenig neuen Asphalt. Und genau deshalb ist einiges gesperrt, was genau der Kollege Gottschalk, der weiß Bescheid.
1: Betroffen ist die Dankartstraße zwischen dem Fußgängerüberweg und der Helene-Weber-Straße. Wer heute zur Helene-Weber-Straße muss, der kommt über die bereits vorbereitete Tragschicht auf dem nördlichen Teil der Dankartstraße rein und raus. Die anderen Fahrtrichtungen an der Möllerburg-Kreuzung, die bleiben offen. Rund um die Baustelle kann es trotzdem etwas voller werden. Morgen gehen die Arbeiten weiter. Ab Mittwochabend um 18 Uhr soll die Helene-Weber-Straße dann wieder über den Steinkamp erreichbar sein.
0: Also ganz fertig ist die Baustelle damit noch nicht. Am Donnerstag stehen noch die letzten Arbeiten an und ein Check. Ab 15 Uhr soll die Zufahrt dann aber

0: In Basinghausen werden schon die Umzugskartons gepackt. Hier ist mehr Radio am Dienstag. Rund 400 Kids sollen nach den Herbstferien in die neue Willem-Städler-Schule ziehen. Eigentlich war das schon für den Sommer geplant. Kollege Gottschalk, die große Frage ist jetzt natürlich, klappt es diesmal wirklich?
1: Ja, sieht zumindest sehr danach aus. Am 9. Oktober soll der Neubau offiziell vom Bauunternehmen an die Stadt übergeben werden. Und dann geht es eigentlich direkt ans Kistenschleppen. Vom 13. bis zum 23. Oktober läuft der große Umzug. Erst kommen die neuen Möbel in die Klassenräume, danach Kartons und ausgewählte alte Möbel. Und am 28. Oktober sollen dann tatsächlich zum ersten Mal rund 400 Kinder mit ihren Ranzen durch den neuen Eingang laufen. Die Verzögerung, die kam übrigens unter anderem daher, dass die statische Prüfung länger gedauert hat als gedacht.
0: Ja, 400 Kinder umziehen klingt auch nicht gerade nach, wir bestellen mal eben einen Sprinter und Attacke, los geht's.
1: Nee, das ist ja schon eine ziemlich große Logistiknummer. Aktuell findet der Unterricht noch an zwei verschiedenen Standorten statt. Die Stadt hat für den Umzug 4 Lieferanten und ein Umzugsunternehmen organisiert. Die Lehrer, die haben ihre Kartons schon bekommen und dürfen jetzt erstmal aussortieren und einpacken. Dazu kommen jede Menge neue Möbel und Ausstattung. Und das Ganze muss natürlich zwischen Bauzäunen und teilweise ziemlich engen Lieferwegen koordiniert werden. Ich glaube, nach diesen Herbstferien möchte in der Stadtverwaltung erstmal niemand mehr einen Umzugskarton sehen.
0: Ja, und wenn die Kinder drin sind, ist das 24-Millionen-Projekt trotzdem noch nicht komplett fertig?
1: Die offizielle Eröffnung ist erstmal für den 20. November geplant, aber im Gebäude soll später zum Beispiel auch die Stadtbücherei einziehen. Das passiert erst in den Sommerferien 27. Und auch draußen wird noch weitergearbeitet. Das Außengelände soll Ende August nächsten Jahres komplett fertig sein. Die Schule, die kann selbst sich aber schon sehen lassen. 16 Klassenräume, moderne Lernbereiche, Mensa mit Lernküche und Platz für ungefähr 400 Kinder. Nach dem ersten Spatenstich im Januar 25 ist jetzt also wirklich Licht am Ende des Bautunnels zu sehen.
0: Ja, und für die Schülerinnen und Schüler heißt das Herbstferien machen und danach direkt in eine niegelnagelneue Schule zurückkommen. Entschuldigung, wie cool ist das denn? Erster Schultag in der neuen Willem-Städler-Schule ist dann der 28. Oktober.

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1: Hallo zusammen. Aktuell melden Garbsen an der IGS und Mellendorf jeweils 12 Grad bei Nebel. Helbsen meldet 13 Grad, dort ist es klar und trocken. Am Morgen gibt es in der Steinhuder Meerregion einzelne freundliche Abschnitte bei leichtem Wind. Am Vormittag bleibt es vielerorts eher grau, bevor sich die Wolken im weiteren Verlauf auflockern. Am Nachmittag wird es freundlich und mild mit bis zu 20 Grad. Heute Abend ziehen wieder mehr Wolken auf, es bleibt aber trocken. Morgen gibt es zunächst Regenfälle, später Auflockerungen und deutlich graueres, windigeres Wetter. Übermorgen deutet sich spürbar kühleres und überwiegend graues Wetter an.
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2: Ich bin Thomas Bleskin. In Sachsen-Anhalt kommt heute der neu gewählte Landtag erstmals zusammen. Im Mittelpunkt steht die Wahl des Parlamentspräsidenten. Die AfD schlägt dafür ihren Abgeordneten Tobias Rausch vor. Sollte der 35-Jährige gewählt werden, wäre er der erste AfD-Landtagspräsident in Deutschland. Das BSW hat bereits angekündigt, Rausch zu unterstützen. Frankreich steht heute ein neuer Höhepunkt der landesweiten und teils gewalttätigen Schülerproteste bevor. Im Zuge der seit einer Woche andauernden Proteste für eine bessere Ausstattung der Schulen und bessere Lernbedingungen ist ein landesweiter Aktionstag geplant.
3: Zwar rief Premierminister Le Cornu die Ministerien am Wochenende auf, konkrete Verbesserungen an den Schulen des Landes einzuleiten und den berechtigten Sorgen der Schüler Gehör zu geben. Mit solchen Ankündigungen alleine aber wollen die jungen Leute sich nicht zufrieden geben. In Paris und vielen anderen Großstädten sind deshalb Demonstrationen geplant. Dazu kommen Vorwürfe von Polizeigewalt. Im nordfranzösischen Lens etwa verlor ein Schüler durch eine von Beamten abgefeuerte Granate eine Hand. Darüber sind nicht nur die Schüler empört, auch Politiker haben sich entsetzt geäußert. Michael Evers, Paris.
2: Die Zahl der Kriegsdienstverweigerer in Deutschland steigt weiter steil an. Von Januar bis Ende August dieses Jahres seien bereits über 12.000 Anträge beim zuständigen Bundesamt für Familie und zivilgesellschaftliche Aufgaben eingegangen, berichten die Funke Medien und das Redaktionsnetzwerk Deutschland.
4: Die Wehrpflicht ist immer noch ausgesetzt in Deutschland und doch steigt die Zahl der Anträge auf Kriegsdienstverweigerung stark. Dafür gibt es naheliegende Gründe. Da ist das Gesetz über den neuen Wehrdienst. Kern ist die verpflichtende Musterung für junge Männer. So sollen Freiwillige rekrutiert werden. Doch melden sich zu wenige, kann der Bundestag über eine sogenannte Bedarfswehrpflicht entscheiden. Ein weiterer Grund für den steilen Anstieg dürfte in der brenzlichen Sicherheitslage und der damit bei vielen verbundenen Kriegsangst liegen. Dirk Zeitler, Nachrichtenredaktion.
2: Einen Monat nach ihrer Markteinführung ist die Nachfrage nach der neuen Abnehmtablette in deutschen Apotheken offenbar noch gering. Apothekerpräsident Preis sagte, viele Patienten seien bereits gut auf die wöchentliche Spritze eingestellt. Die Tablette müsse dagegen täglich und nach genauen Einnahmeregeln genommen werden. Preis sieht sie vor allem als Alternative für Menschen, die nicht spritzen wollen oder eine Spritzenphobie haben.
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1: Vorsicht! Es gibt auf der A2 Dortmund Richtung Hannover zwischen Wunstorf-Lute und Wunstorf-Kohlenfeld eine ungesicherte Unfallstelle auf dem rechten Fahrstreifen. Auf der L387 zwischen Uetze und Dollbergen gibt es eine ungesicherte Unfallstelle. Auf der K10222 zwischen Kleinkolshorn und Alten liegt ein totes Tier auf der Fahrbahn. Werfen wir einen Blick auf die 8 aktuellsten Blitzer rund ums Steinhuder Meer. Auf der B6 in Linden-Süd steht ein Blitzer, 1000 Meter vor der Abfahrt Linden-Mitte. Auch auf der B6 in Wietzen ist ein Blitzer gemeldet. Auf der B65 in Alten misst die Polizei die Geschwindigkeit. Auf der Maienfelder Straße in Garbsen steht ein Blitzer. In Linden-Süd ist ein Blitzer auf der Ritter-Brüning-Straße gemeldet. In Neustadt wird zweimal geblitzt. In Amedorf auf der Amedorfer Straße und auf der Leinstraße auf Höhe des Bauhofs. Und in Mellendorf steht ein Blitzer auf der Kaltenweider Straße Ecke Nektarweg. Die ganze Liste mit allen gemeldeten Blitzern findet ihr online und in unserer Meerradio-App. Kommt gut durch!
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5: Ja, Weihnachten ist noch ein bisschen hin, wobei so lang hin ist es auch nicht mehr. Und in Hannover, muss man sagen, laufen aber dennoch jetzt schon die ersten Vorbereitungen. Und beim Thema Sicherheit wird nochmal ordentlich aufgerüstet. Rund 1,3 Millionen Euro will die Stadt dieses Jahr für Poller und Absperrungen rund um den Weihnachtsmarkt ausgeben. Etwa doppelt so viel wie noch im letzten Jahr. Für die Händler sollen dadurch aber keine höheren Standgebühren entstehen. Also das ist schon mal eine gute Nachricht. Wir wissen also, mehr Sicherheit bedeutet nicht am Glühweinstand, es wird teurer.

0: Wenn ihr euch in Garbsen die letzten Wochen immer mal wieder gefragt habt, hör mal, was blinkt denn da eigentlich am Himmel? Hier ist mehr Radio für euch am Dienstag. Das Thema Drohnen ist ja aktuell leider ziemlich präsent, aber in Garbsen gibt es aktuell Entwarnung. Es könnte die Feuerwehr sein, die trainiert nämlich regelmäßig mit einer Drohne, meistens ganz ohne Einsatz. Alle Infos dazu, der Kollege Gottschalk.
1: Die Drohneneinheit der Stadtfeuerwehr Garbsen übt in der Regel am ersten Mittwoch im Monat. Gerade jetzt in der dunklen Jahreszeit fällt die beleuchtete Drohne natürlich besonders auf und ist schon aus größerer Entfernung zu sehen. Trainiert wird damit der Ernstfall, und zwar, dass da jeder Handgriff sitzt. Die Drohne, die hat unter anderem eine hochauflösende Kamera und eine Wärmebildkamera an Bord. Damit kann die Feuerwehr bei Bränden nach Glutnestern suchen oder beispielsweise bei der Suche nach vermissten Menschen unterstützen. Und noch ein Hinweis, woran ihr so eine Übung erkennen könnt. In der Nähe steht normalerweise ein Einsatzleitwagen mit der Aufschrift Einsatzleitung und einer roten Kennleuchte.
0: Also, wenn ihr am ersten Mittwochabend im Monat eine Drohne über Garbsen blinken seht, keine Panik. Sehr wahrscheinlich übt einfach die Feuerwehr, damit im Ernstfall dann alles

0: Gemeinde Wedemark. Florian Lübeck ist der neue Bürgermeister. Ja, und direkt mit zwei dicken Themen auf dem Tisch. Hier ist mehr Radio für euch. Dienstag, die knappe Stadtkasse und eine stabile Mehrheit im Rat. Weil die großen Parteiensitze verloren haben, will er deshalb aber erstmal schauen, wie die Zusammenarbeit künftig funktioniert.
1: Die großen Parteien haben jeder einen Sitz verloren. Und wir müssen jetzt gucken, dass wir eine stabile Mehrheit im Rat finden. Ansonsten wird es tatsächlich schwierig, so das Wahlprogramm durchzubringen. Also Priorität 1, Mehrheit im Rat organisieren.
0: Ja, zweite große Baustelle, der Haushalt. Den beschreibt Lübeck selbst als desaströs. Viel Spielraum zum Sparen sieht er aber nicht, weil ein Großteil der Ausgaben Pflicht ist. Heißt für ihn, Einnahmen und Ausgaben müssen wieder besser zusammenpassen.
1: Wir haben ja tatsächlich eine desaströse Haushaltslage bei uns in der Wedemark. Hohen Schuldenfaktor, aber eben auch keine Möglichkeit, dass wir selber in der Lage sind, von den Schulden oder auch vom Haushaltsdefizit runterzukommen. Das meiste sind eben Pflichtaufgaben, die wir wahrnehmen müssen. Und dazu bedarf es jetzt eines pfiffigen Planes, eben zu schauen, welche Ausgaben sind unbedingt notwendig. Und im Bereich der Ausgaben kann man nicht viel drehen, aufgrund der hohen Pflichtausgaben. Aber vielleicht kann man im Bereich der Einnahmen ein bisschen was drehen.
0: Ja, neben Rat und Finanzen kündigt Lübeck auch direkten Kontakt an. Er will in die Ortsteile gehen und mit den Menschen sprechen. Nicht nur im Rathaus, sondern auch direkt vor Ort. Welche konkreten Termine und Formate es dafür geben soll, nennt er jetzt aktuell noch nicht.
1: Also, der erste Punkt ist, ich werde in die entsprechenden Ortsteile gehen und dort vor Ort mit den Menschen ins Gespräch kommen. Das wird nicht immer so sein, dass es vor Ort ist, sondern vielleicht auch mal im Rathaus. Aber ich glaube, der direkte Kontakt zu den Bürgerinnen und Bürgern, den möchte ich gerne beibehalten. Denn das war im Wahlkampf wirklich wertvoll an den ganzen Wahlkampfständen vor Ort und auch gerade beim Haustürwahlkampf mit den Menschen sprechen zu können und eben zu hören, was die Menschen bewegt live, ohne dass es zwischendurch gefiltert wird, sondern einfach und direkt.
0: Also einiges auf

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1: Einen schönen guten Morgen. Derzeit melden Brokelow am Naturreservat 12, Wennigsen 16 und Diepenau 13 Grad. In Brokelow ist es bewölkt, in Wennigsen neblig und in Diepenau leicht bewölkt. In der Steinhuder Meerregion weht am weiteren Vormittag zunächst ein leichter Wind. Am Nachmittag lockert es auf, verbreitet bleibt es freundlich bei bis zu 20 Grad. Am Abend ziehen wieder Meerwolken auf. Morgen beginnt der Tag freundlich und sonnig. Im Deister- und Weserbergland bleibt es dabei etwas kühler. Am Nachmittag wird es heiter, bevor es am Abend erneut stärker bewölkt ist. Am Donnerstag fällt zunächst Regen. Später lockert es bei auffrischendem Wind auf. Mit höchstens 15 Grad wird es deutlich kühler. Für Freitag deutet sich nach bisherigem Stand graueres und spürbar kühleres Wetter an.
2: 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Ich bin Thomas Bleskin. In Sachsen-Anhalt kommt heute der neu gewählte Landtag erstmals zusammen. Im Mittelpunkt steht die Wahl des Parlamentspräsidenten. Die AfD schlägt dafür ihren Abgeordneten Tobias Rausch vor. Sollte der 35-Jährige gewählt werden, wäre er der erste AfD-Landtagspräsident in Deutschland. Das BSW hat bereits angekündigt, Rausch zu unterstützen. Frankreich steht heute ein neuer Höhepunkt der landesweiten und teils gewalttätigen Schülerproteste bevor. Im Zuge der seit einer Woche andauernden Proteste für eine bessere Ausstattung der Schulen und bessere Lernbedingungen ist ein landesweiter Aktionstag geplant.
3: Zwar rief Premierminister Le Cornu die Ministerien am Wochenende auf, konkrete Verbesserungen an den Schulen des Landes einzuleiten und den berechtigten Sorgen der Schüler Gehör zu geben. Mit solchen Ankündigungen alleine aber wollen die jungen Leute sich nicht zufrieden geben. In Paris und vielen anderen Großstädten sind deshalb Demonstrationen geplant. Dazu kommen Vorwürfe von Polizeigewalt. Im nordfranzösischen Lens etwa verlor ein Schüler durch eine von Beamten abgefeuerte Granate eine Hand. Darüber sind nicht nur die Schüler empört, auch Politiker haben sich entsetzt geäußert. Michael Evers, Paris.
2: Die Zahl der Kriegsdienstverweigerer in Deutschland steigt weiter steil an. Von Januar bis Ende August dieses Jahres seien bereits über 12.000 Anträge beim zuständigen Bundesamt für Familie und zivilgesellschaftliche Aufgaben eingegangen, berichten die Funke-Medien und das Redaktionsnetzwerk Deutschland.
4: Die Wehrpflicht ist immer noch ausgesetzt in Deutschland und doch steigt die Zahl der Anträge auf Kriegsdienstverweigerung stark. Dafür gibt es naheliegende Gründe. Da ist das Gesetz über den neuen Wehrdienst. Kern ist die verpflichtende Musterung für junge Männer. So sollen Freiwillige rekrutiert werden. Doch melden sich zu wenige, kann der Bundestag über eine sogenannte Bedarfswehrpflicht entscheiden. Ein weiterer Grund für den steilen Anstieg dürfte in der brenzlichen Sicherheitslage und der damit bei vielen verbundenen Kriegsangst liegen. Dirk Zeitler, Nachrichtenredaktion.
2: Einen Monat nach ihrer Markteinführung ist die Nachfrage nach der neuen Abnehmtablette in deutschen Apotheken offenbar noch gering. Apothekerpräsident Preis sagte, viele Patienten seien bereits gut auf die wöchentliche Spritze eingestellt. Die Tablette müsse dagegen täglich und nach genauen Einnahmeregeln genommen werden. Preis sieht sie vor allem als Alternative für Menschen, die nicht spritzen wollen oder eine Spritzenphobie haben.
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1: Vorsicht, A2 Dortmund Richtung Hannover. Zwischen Wunstorf-Lute und Wunstorf-Kohlenfeld gibt es eine ungesicherte Unfallstelle auf dem rechten Fahrstreifen. Ab Hannover-Langenhagen stockt der Verkehr auf 7 Kilometern. Bitte denkt an die Rettungsgasse. Und jetzt zum übrigen Verkehr. Zwischen Uetze und Dollbergen gibt es einen Unfall.
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1: Rund ums Steinhuder Meer sind aktuell diese 8 Blitzer gemeldet. Auf der B6 in Linden Süd, 1000 Meter vor der Abfahrt Linden Mitte. Auf der B65 in Lehrte Alten und auf der B6 in Wietzen wird geblitzt. Ein Blitzer steht auf der Maienfelder Straße in Garbsen. In Hannover wird zweimal geblitzt. In Großbuchholz auf der Milanstraße und in Linden Süd auf der Ritter-Brüning-Straße. In Neustadt sind 2 Blitzer gemeldet. In Amedorf auf der Amedorfer Straße und auf der Leinstraße auf Höhe des Bauhofs. Wo sonst noch geblitzt wird, seht ihr auf der Meerradio-Website und in unserer App. Kommt gut durch!
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0: In Rockberg geht es in den nächsten Wochen einmal an die Gullis. Dienstag, mehr Radio hier, Hallöchen. Rund 3700 Stück werden in allen 7 Stadtteilen nach und nach gereinigt. Ne? Was muss, das muss. 3 bis 4 Wochen soll das Ganze dauern. Alle weiteren Infos hat der Kollege Gottschalk.
1: Einen festen Zeitplan, wann welcher Stadtteil dran ist, gibt es nicht. Die beauftragte Firma arbeitet sich nach und nach durch Ronnenberg. Größere Einschränkungen soll es dabei aber nicht geben. Straßen werden nicht gesperrt und auch zusätzliche Haltverbote sind nicht geplant. Kurzzeitig kann es rund um die Reinigungsfahrzeuge trotzdem mal etwas enger werden. Die Stadt hat deshalb noch eine kleine Bitte an alle Autofahrer. Wenn möglich, das Auto nicht mehrere Tage direkt auf einem Gulli stehen lassen. Sonst wird ausgerechnet der Straßenablauf unter dem eigenen Auto bei der großen Putzrunde übersehen.
0: Ja, bis voraussichtlich Ende des Monats sollen alle rund 3700 Gulli erst einmal sauber gemacht worden sein. Einen konkreten Termin für die einzelnen Straßen gibt es vorher allerdings nicht.
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0: Morgens wird's langsam frischer. Die ersten Blätter, die fallen auch. Der Herbst, ja, der sagt Hallöchen. Und damit einen wunderschönen Dienstag hier bei uns beim Meerradio. Ja, damit beginnt für Haus und Garten die Zeit für ein bisschen Vorbereitung, was jetzt schon auf die To-Do-Liste muss und kann. Klären wir jetzt mit Kollege Gottschalk. Starten wir im Garten. Was gibt es da jetzt im Oktober konkret zu tun?
1: Eine ganze Menge. Jetzt ist zum Beispiel eine gute Zeit, Stauden zu teilen oder neue zu pflanzen. Der Boden ist noch warm, meistens sogar wieder etwas feuchter. Auch Blumenzwiebeln wie Tulpen, Krokusse oder Narzissen können langsam in die Erde beim Rasen kahle Stellen nachsäen und regelmäßig Laub runterholen. Und wer Obstbäume hat, Fallobst aufsammeln, damit sich Krankheiten und Schädlinge nicht unnötig ausbreiten.
0: Ja, jetzt kommt natürlich auch relativ schnell der Aufräumreflex. Alles abschneiden, Laub weg, Garten blitzblank. Ist das überhaupt eine gute Idee?
1: Ja, lieber nicht übertreiben. Ein bisschen Unordnung ist für Tiere sogar richtig wertvoll. Laubhaufen bieten zum Beispiel Igeln und Insektenschutz. Verblühte Stauden kann man teilweise stehen lassen. Die liefern Samen für Vögel und Überwinterungsplätze für Insekten. Wichtig, kranke Pflanzenteile lieber entfernen. Und bevor Laub und Reisig bewegt wird, kurz schauen, ob sich da nicht vielleicht sogar schon jemand eingenistet für den Winter hat.
0: Ja, und einmal vom Garten Richtung Haustür. Was sollten wir jetzt am und vor allen Dingen im Haus erledigen?
1: Ja, einmal die klassische Herbstrunde drehen. Dach hin, vom Laub befreien, schauen, ob Fallrohre frei sind, außen Wasserhähne, Schläuche rechtzeitig vor dem ersten Frost leeren. Fenster und Türdichtungen kann man kontrollieren. Zieht's irgendwo, ne, geht später unnötig Wärme verloren. Und bevor die Heizung wieder richtig arbeiten muss, Heizkörper entlüften und testen, ob alles läuft. Dann steht man beim ersten richtig kalten Morgen nicht plötzlich mit dicker Jacke im Wohnzimmer.
0: Also ein bisschen Gartenarbeit, ein kleiner Hauscheck und dann darf der Herbst nun auch wirklich voll und ganz kommen und den Laubhaufen in der Ecke, den können wir diesmal ganz getrost offiziell liegen lassen.

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1: Moin aus der Meerradio Wetterredaktion. Aktuell melden Wendenborstel am Twachtenstadion 12 Grad, Scherenborstel 11 und Uetze 10 Grad. In Wendenborstel ist es bewölkt, in Scherenborstel und Uetze gibt es Nebel. Bis zum späten Vormittag weht in der Steinhuder Meerregion leichter Wind. Am Nachmittag wird es freundlicher, die Höchstwerte liegen bei bis zu 20 Grad. Gegen Abend ziehen wieder mehr Wolken auf, in der Nacht klart es verbreitet auf. Morgen ist es zunächst freundlich und sonnig, später bleibt es heiter, bevor sich am Abend dichtere Wolken zeigen. Am Donnerstag fällt bis in den Vormittag hinein Regen, danach lockert es auf. Im Weserbergland sind am Nachmittag noch einzelne Schauer möglich. Zum Freitag hin deutet sich in unserer Region spürbar kühleres und graueres Wetter an.
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2: Ich bin Thomas Bleskin. Nach der Landtagswahl in Sachsen-Anhalt kommt in Magdeburg heute zum ersten Mal das neue Parlament zusammen. Gewählt werden soll der neue Landtagspräsident. Die Wahl des Ministerpräsidenten steht noch nicht auf dem Programm. Die AfD war bei der Wahl klar stärkste Kraft geworden, verpasste aber die absolute Mehrheit.
3: Nach ihrem Wahlsieg im September will die AfD in Sachsen-Anhalt den ranghöchsten Politiker stellen. Das ist der Landtagspräsident. Als Kandidaten dafür hat die AfD Tobias Rausch aufgestellt. Damit er tatsächlich Landtagspräsident wird, ist die AfD auf die Stimmen des BSW angewiesen. Das hat seine Zustimmung schon zugesagt. Mit Spannung wird nun erwartet, ob die Wahl tatsächlich reibungslos über die Bühne geht. Dörtehain, Magdeburg.
2: Die Zahl der Kriegsdienstverweigerer in Deutschland steigt weiter an. Von Januar bis Ende August dieses Jahres seien bereits gut 12.000 Anträge auf Kriegsdienstverweigerung beim zuständigen Bundesamt für Familie und zivilgesellschaftliche Aufgaben eingegangen, berichten die Funke Medien und das Redaktionsnetzwerk Deutschland. Damit liegt die Zahl der Anträge schon jetzt dreimal höher als im gesamten Jahr 2025. Die Anschaffungspreise von Verbrennern und E-Autos nähern sich wieder an. Beim Vergleich der beliebtesten Modelle waren reine Stromer im September im Durchschnitt gut 2.100 Euro teurer als Benziner- oder Diesel-Pkw.
4: Der E-Automarkt ist enorm dynamisch. Sogenannte Stromer waren in den Anfängen der E-Mobilität teils noch 15.000 Euro teurer als vergleichbare Verbrennermodelle und damit für viele unerschwinglich. Inzwischen sorgen günstigere Preise, die staatliche E-Auto-Prämie und nicht zuletzt gestiegene Spritpreise aber für eine deutlich gestiegene Nachfrage. Und weil immer mehr und auch günstigere E-Modelle auf den Markt kommen, können Kunden von höheren Rabatten profitieren. Ein Trend, der sich laut Experten in den kommenden Monaten noch verstärken dürfte. Diana Kramer, Nachrichtenredaktion.
2: Russische Behörden melden einen groß angelegten ukrainischen Drohnenangriff auf die Region Moskau. In der Nacht seien rund 650 Drohnen eingesetzt worden. Moskaus Bürgermeister teilte mit, 105 davon seien beim Anflug auf die Hauptstadt zerstört worden. Angaben über Schäden oder Verletzte gibt es bisher nicht. Die russischen Angaben konnten nicht unabhängig überprüft werden. Laut dem Portal Kiew Independent soll eine Ölförderanlage nahe Moskau Ziel des Angriffs gewesen sein.
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1: Der Verkehr für die Steinhuder Meerregion. Auf der A2 Hannover Richtung Dortmund ist zwischen Wunsdorf-Lute und Wunsdorf-Kohlenfeld der rechte Fahrstreifen gesperrt, weil ein Unfall aufgenommen wird. Ab Hannover-Langenhagen stockt der Verkehr auf 7 Kilometern. Auf der L387 zwischen Uetze und Dollbergen gibt es einen Unfall. Rund ums Steinhuder Meer sind aktuell diese 8 Blitzer gemeldet. Auf der B6 in Linden-Süd, 1000 Meter vor der Abfahrt Linden-Mitte, wird geblitzt. Auf der B6 in Wietzen wird geblitzt. Auf der B65 in Alten wird geblitzt. An der Maienfelder Straße in Garbsen steht ein Blitzer. In Großbuchholz in Hannover wird auf der Milanstraße geblitzt. In Linsburg misst die Polizei auf der Hauptstraße. In Neustadt wird zweimal geblitzt. In Amedorf auf der Amedorfer Straße und auf der Leinstraße. Die komplette Blitzerliste gibt es jederzeit im Netz und in der Meerradio-App. Gute Fahrt!
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5: Jaha, was soll ich sagen? Den Montag haben wir geschafft, die nächsten Tage, sie können kommen. Ne? Ich sag euch mal ganz ehrlich, der Rest ist jetzt nun wirklich ein Klacks. Und wir haben es im Wetter gehört, die nächsten Tage werden doch deutlich herbstlicher. Ich finde, es wird auch Zeit. Ne? Also dieses warme und sonnige Wetter brauche ich.

großer Stillstand, und zwar Baustellenstillstand. Hier ist Mörradio für euch am Dienstag am Georg-Büchner-Gymnasium in Letta. Beim letzten großen Bauabschnitt gibt es Probleme mit der Planung und genau deshalb musste jetzt neu ausgeschrieben werden. Das Projekt, das hängt ja ohnehin schon mehr als 2 Jahre hinterher. Wenn alles fertig wird, ja, dann macht man 3 Kreuze. Wann das aber soweit ist und vor allem wie teuer das Ganze ist, das ist aktuell noch offen. Ja, so ein bisschen eine Never-Ending-Story. Naja, wir bleiben dran. Hier ist Mörradio, Dienstag.

0: auf der Arbeit merken, vielleicht auch zu Hause, gefühlt rotzt und hustet gerade jeder vor sich hin. Viele schwören da auf Ingwer schön als Tee, soll ja angeblich Wunder bewirken. Aber was bringt der wirklich? Kollege David Himmelreich, der klärt auf.
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2: Tatsächlich ist das mit dem Ingwer nicht die schlechteste Idee. Neben vielen ätherischen Ölen hat die Wunderwurzel viele wichtige Vitamine und Mineralstoffe. Zum Beispiel Vitamin C, Magnesium, Kalium, Calcium und Eisen. Ähnlich wie bei Äpfeln stecken aber die wertvollen Inhaltsstoffe in der Schale. Ernährungsforscher gehen davon aus, dass die Schärfe im Ingwer den Körper von innen aufheizt und damit die Durchblutung fördert. Zugegeben, der Geschmack von Ingwer ist schon echt stark und nicht für jeden die allererste Wahl. Für einen richtig leckeren und gesunden Ingwertee einfach 2 dicke Scheiben Ingwer für 10 Minuten in Wasser kochen lassen und dann noch einen kleinen Spritzer Honig und Zitronensaft dazu. Dann ist er fertig, der Tee. In diesem Sinne, gute Besserung. 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
1: Moin. Aktuell melden Hagenburg im Findlingsgarten und Neunkirchen jeweils 14 Grad sowie Bekedorf 17 Grad. Dazu ist es verbreitet bewölkt. Heute Vormittag zeigt sich die Steinhuder Meerregion wechselnd, teils bedeckt, bei leichtem Wind. Im Nienburger Land und im südlichen Heidekreis bleibt es zunächst eher grau, während am Deister heitere Abschnitte möglich sind. Am Nachmittag wird es verbreitet freundlicher, mit bis zu 20 Grad. Der Abend bleibt locker bewölkt. In der Nacht klart es vielerorts auf. Morgen ist es zunächst heiter, später sonnig. Am Abend ziehen wieder dichtere Wolken auf. Am Donnerstag fällt zunächst Regen, anschließend lockert es auf. Dazu wird es mit höchstens 15 Grad und auffrischendem Wind kühler. Für Freitag deutet sich eher graues Wetter an.
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3: Ich bin Thomas Bleskin. Nach der Landtagswahl in Sachsen-Anhalt kommt in Magdeburg heute zum ersten Mal das neue Parlament zusammen. Gewählt werden soll der neue Landtagspräsident. Die Wahl des Ministerpräsidenten steht noch nicht auf dem Programm. Die AfD war bei der Wahl klar stärkste Kraft geworden, verpasste aber die absolute Mehrheit.
4: Nach ihrem Wahlsieg im September will die AfD in Sachsen-Anhalt den ranghöchsten Politiker stellen. Das ist der Landtagspräsident. Als Kandidaten dafür hat die AfD Tobias Rausch aufgestellt. Damit er tatsächlich Landtagspräsident wird, ist die AfD auf die Stimmen des BSW angewiesen. Das hat seine Zustimmung schon zugesagt. Mit Spannung wird nun erwartet, ob die Wahl tatsächlich reibungslos über die Bühne geht. Dörtehain, Magdeburg.
3: Die Zahl der Kriegsdienstverweigerer in Deutschland steigt weiter an. Von Januar bis Ende August dieses Jahres seien bereits gut 12.000 Anträge auf Kriegsdienstverweigerung beim zuständigen Bundesamt für Familie und zivilgesellschaftliche Aufgaben eingegangen, berichten die Funke-Medien und das Redaktionsnetzwerk Deutschland. Damit liegt die Zahl der Anträge schon jetzt dreimal höher als im gesamten Jahr 2025. Die Anschaffungspreise von Verbrennern und E-Autos nähern sich wieder an. Beim Vergleich der beliebtesten Modelle waren reine Stromer im September im Durchschnitt gut 2.100 Euro teurer als Benziner oder Diesel-Pkw.
5: Der E-Automarkt ist enorm dynamisch. Sogenannte Stromer waren in den Anfängen der E-Mobilität teils noch 15.000 Euro teurer als vergleichbare Verbrennermodelle und damit für viele unerschwinglich. Inzwischen sorgen günstigere Preise, die staatliche E-Auto-Prämie und nicht zuletzt gestiegene Spritpreise aber für eine deutlich gestiegene Nachfrage. Und weil immer mehr und auch günstigere E-Modelle auf den Markt kommen, können Kunden von höheren Rabatten profitieren. Ein Trend, der sich laut Experten in den kommenden Monaten noch verstärken dürfte. Diana Kramer, Nachrichtenredaktion.
3: Russische Behörden melden einen groß angelegten ukrainischen Drohnenangriff auf die Region Moskau. In der Nacht seien rund 650 Drohnen eingesetzt worden. Moskaus Bürgermeister teilte mit, 105 davon seien beim Anflug auf die Hauptstadt zerstört worden. Angaben über Schäden oder Verletzte gibt es bisher nicht. Die russischen Angaben konnten nicht unabhängig überprüft werden. Laut dem Portal Kiew Independent soll eine Ölförderanlage nahe Moskau Ziel des Angriffs gewesen sein.
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1: Aktuell auf den Straßen. Auf der A2 Hannover Richtung Dortmund stockt der Verkehr zwischen Hannover-Langenhagen und Wunsdorf-Kohlenfeld auf 12 Kilometern. In Lehrte ist die Lüneburger Straße auf der L412 zwischen Immensen und Nollenweg in Richtung Immensen gesperrt, weil ein Unfall aufgenommen wird.
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1: Frisch gemeldet, das sind die 8 aktuellsten Blitzer in der Region. Auf der B6 in Linden Süd, 1000 Meter vor der Abfahrt Linden Mitte, misst die Polizei. Auf der B65 in Alten steht ein Blitzer. Auch auf der B441 in Loccum wird kontrolliert. In Wietzen ist ein Blitzer auf der B6 gemeldet. Außerdem steht in Linden Süd auf der Ritter-Brüning-Straße ein Blitzer. In Neustadt sind 2 Blitzer gemeldet. In Amedorf auf der Amedorfer Straße und auf der Leinstraße auf Höhe des Bauhofs. Und in Mellendorf wird auf der Zellerstraße 110 Meter vor der Feuerwehr kontrolliert. Alle weiteren Blitzermeldungen gibt es wie immer im Netz und in der Meerradio-App. Gute Fahrt!
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Macklemore und Kesha. Good old days. Hier ist mehr Radio für euch am Dienstag. Ja, und der Plan, der sah eigentlich anders aus. In Egesdorf sollten gestern eigentlich die Bagger anrollen. Daraus wurde aber erstmal nichts. Nach ordentlich Protest von Anwohnern ist der Start der Sanierung auf der Wenigser Straße kurzfristig abgesagt worden. Einige Grundstücke wären durch die Vollsperrung bis zu 10 Wochen kaum erreichbar gewesen. Jetzt wird umgeplant. Kleinere Bauabschnitte. Dafür dauert diese ganze Baustelle dann aber auch länger. Wann es tatsächlich losgeht, ist aktuell noch offen.

0: Wir haben es im Wetter gehört, die nächsten Tage. Der Herbst, er dreht auf. Es wird draußen nasser und auch dunkler. Da kommt natürlich ein neuer Serien- und Filmstoff direkt richtig, gerade auch für gemütliche Streaming-Abende. Kollege Ronny Thorau, du hast für uns die Oktober-Highlights mal rausgesucht und da ist einiges dabei.
1: Wir haben einen neuen Lupin.
2: Kleines Hacker-Genie.
3: Meisterdieb Lupin wird im Oktober sicher wieder vielen Krimi-Fans im positiven Sinne die Zeit stehlen.
4: Ich werde kopiert. Imitation ist die ehrlichste Bewunderung.
3: In Staffel 4 bei Netflix will Lupin eigentlich mit seiner Familie neu anfangen, doch ein mysteriöser Nachahmer zwingt ihn zurück ins Geschäft.
5: Ich will nur mit dir spielen. Lupin gegen Lupin.
3: Superheldenfans erwartet im Oktober bei Disney Plus eine neue Einzelheldenserie, Vision Quest.
6: Ich war ein Avenger. Aber ich bin kein Held mehr.
3: Vision ist sicher eine der komplexesten Figuren aus der Avenger-Heldengruppe. Und er gründet in der Serie sein eigenes früheres Leben.
7: Bevor du hier angefangen hast, bist du immer mit dieser hübschen Frau aufgekreuzt.
8: Damals war ich noch jemand anderes.
3: Neben der Action dürfte es also hier wohl auch viel um existenzielle Identitätsfragen gehen.
9: Ich versuche, meine Bestimmung zu begreifen.
10: Mit einem geisteskranken Massenmörder in deinem Kopf?
3: Klaustrophobische Spannung verspricht die deutsche Thriller-Miniserie Die Falle.
11: Ich habe das Monster wieder gesehen. Ich habe sein Gesicht sofort wiedererkannt, auch nach 10 Jahren.
3: Eine Schriftstellerin hat sich komplett in ihr Haus zurückgezogen. Doch als sie den vermeintlichen Mörder ihrer Schwester im Fernsehen sieht, schmiedet sie einen gefährlichen Plan. Mit sich als Köder.
12: Warum bin ich hier?
3: Und natürlich darf im Halloween-Monat auch richtiger Grusel nicht fehlen. Fast auf allen Portalen gibt es Horrorstoff. Bei Amazon Prime zum Beispiel eine Serienneuverfilmung von Stephen Kings Klassiker Carrie.
13: Bitte sagt alle Hallo zu Carrie White. Seid nett zu ihr. Hi.
3: Ein Teenager-Mädchen mit übersinnlichen Kräften wird durch sein Umfeld zum Äußersten getrieben.
14: Hilf mir!
15: Ich kann nun mal nicht die ganze Klasse suspendieren.
16: Diese Mädchen waren außer Kontrolle.
17: Sie hatte bestimmt Angst.
3: Letztlich geht es hier ja um Mobbing. Das macht Carrie nicht nur zeitlos spannend, sondern auch aktuell.
18: Das Einzige, was ich je wollte, war zur Schule zu gehen.

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1: Hallo zusammen. Derzeit melden Mellendorf 15 und Nienhagen 11 Grad. In der Wedemark an der Holländer Windmühle sind es ebenfalls 15 Grad. Dazu ist es verbreitet bewölkt. Heute Vormittag bleibt es nach heiteren Abschnitten trocken bei leichtem Wind. Am Nachmittag lockert die Bewölkung in der Steinhuder Meerregion wieder etwas auf. Die höchsten Werte liegen bei bis zu 20 Grad. Heute Abend und in der Nacht bleibt es locker bewölkt, der Wind lässt nach. Morgen ist es zunächst heiter bis sonnig, später ziehen wieder einige Wolken durch. Übermorgen wird es deutlich kühler. Zunächst fällt verbreitet Regen, später lockert es auf. Im Weserbergland sind noch einzelne Schauer möglich. Zum Freitag hin deutet sich zwischen Heide und Hildesheim deutlich kühleres und graueres Wetter an.
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2: Ich bin Thomas Bleskin. In Sachsen-Anhalt kommt heute der neu gewählte Landtag erstmals zusammen. Im Mittelpunkt steht die Wahl des Parlamentspräsidenten. Die AfD schlägt dafür ihren Abgeordneten Tobias Rausch vor. Sollte der 35-Jährige gewählt werden, wäre er der erste AfD-Landtagspräsident in Deutschland. Das BSW hat bereits angekündigt, Rausch zu unterstützen. Frankreich steht heute ein neuer Höhepunkt der landesweiten und teils gewalttätigen Schülerproteste bevor. Im Zuge der seit einer Woche andauernden Proteste für eine bessere Ausstattung der Schulen und bessere Lernbedingungen ist ein landesweiter Aktionstag geplant.
3: Zwar rief Premierminister Le Cornu die Ministerien am Wochenende auf, konkrete Verbesserungen an den Schulen des Landes einzuleiten und den berechtigten Sorgen der Schüler Gehör zu geben. Mit solchen Ankündigungen alleine aber wollen die jungen Leute sich nicht zufrieden geben. In Paris und vielen anderen Großstädten sind deshalb Demonstrationen geplant. Dazu kommen Vorwürfe von Polizeigewalt. Im nordfranzösischen Lens etwa verlor ein Schüler durch eine von Beamten abgefeuerte Granate eine Hand. Darüber sind nicht nur die Schüler empört, auch Politiker haben sich entsetzt geäußert. Michael Evers, Paris.
2: Die Zahl der Kriegsdienstverweigerer in Deutschland steigt weiter steil an. Von Januar bis Ende August dieses Jahres seien bereits über 12.000 Anträge beim zuständigen Bundesamt für Familie und zivilgesellschaftliche Aufgaben eingegangen, berichten die Funke-Medien und das Redaktionsnetzwerk Deutschland.
4: Die Wehrpflicht ist immer noch ausgesetzt in Deutschland und doch steigt die Zahl der Anträge auf Kriegsdienstverweigerung stark. Dafür gibt es naheliegende Gründe. Da ist das Gesetz über den neuen Wehrdienst. Kern ist die verpflichtende Musterung für junge Männer. So sollen Freiwillige rekrutiert werden. Doch melden sich zu wenige, kann der Bundestag über eine sogenannte Bedarfswehrpflicht entscheiden. Ein weiterer Grund für den steilen Anstieg dürfte in der brenzlichen Sicherheitslage und der damit bei vielen verbundenen Kriegsangst liegen. Dirk Zeitler, Nachrichtenredaktion.
2: Einen Monat nach ihrer Markteinführung ist die Nachfrage nach der neuen Abnehmtablette in deutschen Apotheken offenbar noch gering. Apothekerpräsident Preis sagte, viele Patienten seien bereits gut auf die wöchentliche Spritze eingestellt. Die Tablette müsse dagegen täglich und nach genauen Einnahmeregeln genommen werden. Preis sieht sie vor allem als Alternative für Menschen, die nicht spritzen wollen oder eine Spritzenphobie haben.
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1: Ein Blick auf den Verkehr. Auf der A2 Hannover Richtung Dortmund stockt der Verkehr zwischen Hannover-Lahe und Wunstorf-Kohlenfeld auf 12 Kilometern. Die L412 ist zwischen Immensen und Nollenweg in beiden Richtungen gesperrt, weil ein Unfall aufgenommen wird. Frisch gemeldet, das sind die 8 aktuellsten Blitzer in der Region. Auf der B6 in Linden-Süd steht ein Blitzer, 1000 Meter vor der Abfahrt Linden-Mitte. Auf der B65 in Alten wird geblitzt. Dazu kontrolliert die Polizei auf der B441 in Loccum und auf der B6 in Wietzen die Geschwindigkeit. In Hannover wird gleich 3-mal geblitzt. In Großbuchholz auf der Milanstraße, in der Südstadt auf der Marienstraße, 100 Meter vor dem Kiosk, und in Linden-Süd auf der Ritter-Brüning-Straße. In Neustadt wird außerdem auf der Leinstraße auf Höhe des Bauhofs geblitzt. Wo heute sonst noch geblitzt wird, erfahrt ihr auf der Meerradio-Website und in unserer App. Kommt gut durch!
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5: Ein kaputter Wasserkocher, Staubsauger oder Fragezeichen beim Smartphone, das muss nicht sein. In Garbsen gibt es nächste Woche wieder Hilfe und zwar ganz kostenlos beim Repair Café am 13. Oktober. Das ist der Dienstag. Da helfen dann Ehrenamtliche beim Reparieren. Parallel gibt es Unterstützung auch bei Handy und Tablet. Los geht es um 17 Uhr in der Begegnungsstätte auf der Horst auf dem Herovier-Saint-Clair-Platz.

0: Talk,
1: yeah. Wer heute über den Südschnellweg muss, ja doch lieber mit ein bisschen mehr Zeit planen. Hier ist mehr Radio für euch. Dienstag, ich grüße euch. Zwischen Landwehrkreisel und Seelhorster Kreuz ist die B3 von 9 bis 15 Uhr dicht. Immerhin der Berufsverkehr morgens und nachmittags bleibt verschont. Alle weiteren Infos, die es braucht, hat der Kollege Gottschalk.
2: Heute ist Tag 2 der insgesamt dreitägigen Sperrung. Zwischen 9 und 15 Uhr ist der Südschnellweg zwischen Landwehrkreisel und Seelhorster Kreuz dicht. Auch die Auffahrt von der Hildesheimer Straße ist in dieser Zeit gesperrt. Die ausgeschilderte Umleitung führt über Pattensen und Laatzen und teilweise durch Kronsberg und Wülferode. Grund ist die Großbaustelle am Südschnellweg. Die Landesbehörde bereitet weitere Flächen für die kommenden Arbeiten vor. Dafür werden unter anderem Büsche und Bäume entfernt. Gleichzeitig werden an der Bahnunterführung Teile der alten Lärmschutzwände abgebaut und Vermessungsarbeiten erledigt.
1: Ja, auch morgen ist der Abschnitt von 9 bis 15 Uhr gesperrt, ein letztes Mal. Und dann ist aber auch die 3T

0: bis, Oktober bis Ostern. Ihr kennt das Spiel. Winterreifen. Hier ist mehr Radio am Dienstag. Der ADAC hat jetzt seinen bislang größten Winterreifentest gemacht. Und kleiner Spoiler, gerade bei den günstigen gibt es einige böse Überraschungen. ADAC-Sprecher Fabian Fährmann, worauf sollten wir denn beim Kauf achten?
1: Bevor man sich einen neuen Winterreifen kauft, sollte man sich zuerst überlegen, was sind denn eigentlich meine Bedürfnisse? Denn je nachdem macht es Sinn, ein Premium-Produkt zu wählen oder vielleicht einen guten Qualitätsreifen. Wenn man viel unterwegs ist mit seinem Auto, wenn man oft in winterliche Bedingungen kommt oder vielleicht in einer alpinen Region lebt, dann lohnt es sich auf jeden Fall, zu einem Premium-Produkt zu greifen. Wenn man mit dem Winterreifen nur ab und an unterwegs ist, zum Beispiel zum Einkaufen, dann kann man auch ein gutes Mittelklasse-Produkt wählen.
0: Klar, am Ende muss es jeder selber wissen, aber es gibt ein paar Anhaltspunkte, woran ich einen guten Reifen überhaupt erkenne.
1: Wir empfehlen generell, vor dem Kauf eines neuen Reifens auf die Ergebnisse in einem unabhängigen Verbraucherschutztest zu schauen. Denn hier sind die Anforderungen deutlich höher, als es bei den gesetzlichen Mindestanforderungen für einen Reifen der Fall ist. Außerdem empfiehlt der ADAC, dass man keine Neureifen kaufen sollte, die älter als 2 Jahre sind. Oftmals werden Reifen nämlich über einen längeren Zeitraum gelagert, wenn sie nicht verkauft werden können. Das Alter eines Reifens erkennt man übrigens an der DOT-Nummer, die auf der Reifenflanke zu finden ist.
0: Okay, und dann also vielleicht lieber direkt einen gebrauchten kaufen?
1: Beim Kauf eines gebrauchten Reifens sollte man zunächst auf das Alter schauen. Der ADAC empfiehlt, dass ein gebrauchter Winterreifen nicht älter als 8 Jahre sein sollte. Außerdem sollte man einen Blick darauf werfen, wie ist der Reifen abgefahren worden, ist das ein gleichmäßiges Abfahrbild und wie tief ist das Profil noch. Der ADAC empfiehlt, bei Winterreifen mindestens 4 mm Profil sollten noch drauf sein. Und natürlich, wenn der Reifen einmal repariert worden ist, dann gilt, lieber vorsichtig sein und nicht kaufen.
0: Na, worst case, was kann passieren, wenn ich mit zu alten oder doch schlechten Winterreifen unterwegs bin?
1: Winterreifen, die altern, werden härter und büßen so an Haftung ein. Das heißt, man kann mit einem alten Reifen deutlich schneller ins Rutschen geraten und der Bremsweg wird auch länger. Das bedeutet, wenn man mit einem alten Reifen unterwegs ist, dann hat man eine höhere Unfallgefahr als mit einem Neureifen, obwohl das Profil zum Beispiel vielleicht gleich tief ist.
0: Also tut euch selbst den Gefallen und guckt euch eure Winterreifen ganz genau an. Hier ist mehr Radio.

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1: Moin. Momentan messen wir in Dudensen beim Feuerwehrhaus 16 Grad, in Stadthagen und Hornbostel jeweils 15 Grad. Dazu ist es verbreitet bewölkt. In der Steinhuder Meerregion bleibt es am Nachmittag überwiegend bewölkt mit bis zu 20 Grad. Gegen Abend lockert die Bewölkung stellenweise auf. In der Nacht bleibt es wechselnd bewölkt und windschwach. Morgen zeigt sich der Vormittag freundlich, am Nachmittag wird es sonnig und spürbar wärmer. Am Donnerstag beginnt der Tag mit Regen, später folgen einzelne Schauer und ein auffrischender Wind. Für Freitag deutet sich deutlich kühleres und eher graues Wetter an.
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1: Aktuell auf den Straßen. Auf der A2 Hannover Richtung Dortmund staut sich der Verkehr zwischen Hannover-Lahe und Wunsdorf-Kohlenfeld auf 10 Kilometern vor der Baustelle. Auf der L412 zwischen Immensen und Nollenweg ist die Strecke in beiden Richtungen gesperrt, weil ein Unfall aufgenommen wird.
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1: Frisch gemeldet, das sind die 8 aktuellsten Blitzer in der Region. Auf der B6 bei Linden Süd misst die Polizei 1000 Meter vor der Abfahrt Linden Mitte. Auf der B65 in Lehrte Alten und der B441 in Loccum wird kontrolliert. In Hannover wird zweimal geblitzt. In Linden Süd auf der Ritter-Brüning-Straße und in der Südstadt auf der Marienstraße, 100 Meter vor dem Kiosk. In Neustadt wird zweimal geblitzt. Auf der Leinstraße auf Höhe des Bauhofs und in Amedorf auf der Amedorfer Straße. Geblitzt wird außerdem auf der Kaltenweider Straße in Mellendorf. Wo heute sonst noch geblitzt wird, erfahrt ihr auf der Meerradio-Website und in unserer App. Gute Fahrt!
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0: die Arbeiten und die Sanierung an der Möllerburg-Kreuzung in Wennigsen, die sind eigentlich durch. Eine Baustelle bleibt aber trotzdem noch. Es gibt nämlich noch ein wenig neuen Asphalt. Und genau deshalb ist einiges gesperrt, was genau der Kollege Gottschalk, der weiß Bescheid.
1: Betroffen ist die Dankartstraße zwischen dem Fußgängerüberweg und der Helene-Weber-Straße. Wer heute zur Helene-Weber-Straße muss, der kommt über die bereits vorbereitete Tragschicht auf dem nördlichen Teil der Dankartstraße rein und raus. Die anderen Fahrtrichtungen an der Möllerburg-Kreuzung, die bleiben offen. Rund um die Baustelle kann es trotzdem etwas voller werden. Morgen gehen die Arbeiten weiter. Ab Mittwochabend um 18 Uhr soll die Helene-Weber-Straße dann wieder über den Steinkamp erreichbar sein.
0: Also ganz fertig ist die Baustelle damit noch nicht. Am Donnerstag stehen noch die letzten Arbeiten an und ein Check. Ab 15 Uhr soll die Zufahrt dann aber wieder frei und vor allen Dingen fertig sein.

0: In Barsinghausen werden schon die Umzugskartons gepackt. Hier ist mehr Radio am Dienstag. Rund 400 Kids sollen nach den Herbstferien in die neue Willem-Städler-Schule ziehen. Eigentlich war das schon für den Sommer geplant. Kollege Gottschalk, die große Frage ist jetzt natürlich, klappt es diesmal wirklich?
1: Ja, sieht zumindest sehr danach aus. Am 9. Oktober soll der Neubau offiziell vom Bauunternehmen an die Stadt übergeben werden. Und dann geht es eigentlich direkt ans Kissenschleppen. Vom 13. bis zum 23. Oktober läuft der große Umzug. Erst kommen die neuen Möbel in die Klassenräume, danach Kartons und ausgewählte alte Möbel. Und am 28. Oktober sollen dann tatsächlich zum ersten Mal rund 400 Kinder mit ihren Ranzen durch den neuen Eingang laufen. Die Verzögerung, die kam übrigens unter anderem daher, dass die statische Prüfung länger gedauert hat als gedacht.
0: Ja, 400 Kinder umziehen klingt auch nicht gerade nach, wir bestellen mal eben einen Sprinter und Attacke, los geht's.
1: Nee, das ist ja schon eine ziemlich große Logistiknummer. Aktuell findet der Unterricht noch an zwei verschiedenen Standorten statt. Die Stadt hat für den Umzug 4 Lieferanten und ein Umzugsunternehmen organisiert. Die Lehrer, die haben ihre Kartons schon bekommen und dürfen jetzt erstmal aussortieren und einpacken. Dazu kommen jede Menge neue Möbel und Ausstattung. Und das Ganze muss natürlich zwischen Bauzäunen und teilweise ziemlich engen Lieferwegen koordiniert werden. Ich glaube, nach diesen Herbstferien möchte in der Stadtverwaltung erstmal niemand mehr einen Umzugskarton sehen.
0: Ja, und wenn die Kinder drin sind, ist das 24-Millionen-Projekt trotzdem noch nicht komplett fertig?
1: Die offizielle Eröffnung ist erstmal für den 20. November geplant, aber im Gebäude soll später zum Beispiel auch die Stadtbücherei einziehen. Das passiert erst in den Sommerferien 27. Und auch draußen wird noch weitergearbeitet. Das Außengelände soll Ende August nächsten Jahres komplett fertig sein. Die Schule, die kann selbst sich aber schon sehen lassen. 16 Klassenräume, moderne Lernbereiche, Mensa mit Lernküche und Platz für ungefähr 400 Kinder. Nach dem ersten Spatenstich im Januar 25 ist jetzt also wirklich Licht am Ende des Bautunnels zu sehen.
0: Ja, und für die Schülerinnen und Schüler heißt das Herbstferien machen und danach direkt in eine niegelnagelneue Schule zurückkommen. Entschuldigung, wie cool ist das denn? Erster Schultag in der neuen Willem-Städler-Schule ist dann der 28. Oktober.

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1: Moin. Im Moment melden Esperkel beim Schafstall 17 sowie Husum und Uchte jeweils 16 Grad. Dazu ist es verbreitet bewölkt. Bis zum Nachmittag bleibt es in der Steinhuder Meerregion teils heiter und trocken. Die Temperaturen steigen heute auf bis zu 21 Grad. Dazu weht meist leichter Wind. Am Deister und im Weserbergland bleibt der Himmel häufiger grau, bevor es am Abend wieder stärker bewölkt ist. In der Nacht lockern die Wolken auf, der Wind bleibt schwach. Morgen ist es zunächst heiter bis sonnig, am Nachmittag freundlich und mild. Zum Abend hin ziehen wieder mehr Wolken auf. Am Donnerstag fällt zunächst Regen, später gibt es einzelne Schauer bei höchstens 15 Grad und auffrischendem Wind. Am Freitag deutet sich in unserer Region deutlich kühleres und graueres Wetter an.
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2: Ich bin Thomas Bleskin. In Magdeburg kommt heute Vormittag erstmals seit der Wahl der neue Landtag zusammen. Weil die AfD zum ersten Mal den Landtagspräsidenten stellen könnte, haben mehrere Bündnisse der Zivilgesellschaft Proteste angekündigt.
3: Schon früh am Morgen, Stunden vor Beginn der Landtagssitzung, kamen die ersten Demonstranten. Der Landtag, mitten in der Innenstadt von Magdeburg, ist mit Polizeigittern weiträumig abgesperrt und dutzende Polizeiautos stehen davor und in den angrenzenden Straßen. Denn auf der ersten Landtagssitzung nach der Wahl in Sachsen-Anhalt liegt ein ganz besonderer Fokus, denn zum ersten Mal könnte in Deutschland ein Landtagspräsident der AfD gewählt werden. Als Chef der Landtagsverwaltung hat er viele Befugnisse und gilt als ranghöchster Politiker des Landes. Die AfD wird vom Verfassungsschutz in Sachsen-Anhalt als gesichert rechtsextrem eingestuft. Aus Magdeburg Simon Krämer.
2: In Frankreich haben die Gewerkschaften für heute zu einem großen Protesttag an Gymnasien und Universitäten aufgerufen. Dabei geht es vor allem um mehr Geld für das Bildungswesen.
4: An zahlreichen Gymnasien und einigen Universitäten haben zum Start des Protesttags bereits Blockadeaktionen von Schülern und Studenten begonnen. Erstmals haben sich auch Gewerkschaften den Protesten angeschlossen, auch Lehrkräfte und Eltern sind dabei. Alleine zu einer Demonstration hier in Paris werden 20.000 bis 40.000 Teilnehmer erwartet. Auch in anderen Großstädten sind Versammlungen geplant. Die Polizei hat ein Großaufgebot mobilisiert. Die Sorge der Regierung ist, dass die Proteste sich, angefacht durch hohe Spritpreise und Lebenshaltungskosten, auf andere Bereiche ausweiten. Michael Evers, Paris.
2: Die Zahl der Kriegsdienstverweigerer in Deutschland steigt weiter an. Von Januar bis Ende August dieses Jahres seien bereits gut 12.000 Anträge auf Kriegsdienstverweigerung beim zuständigen Bundesamt für Familie und zivilgesellschaftliche Aufgaben eingegangen, berichten die Funke-Medien und das Redaktionsnetzwerk Deutschland. Damit liegt die Zahl der Anträge schon jetzt dreimal höher als im gesamten Jahr 2025. Die Anschaffungspreise von Elektroautos und Verbrennern nähern sich wieder an. Nach einer Studie des Center Automotive Research waren die beliebtesten Stromer im September im Schnitt noch 2.100 Euro teurer als vergleichbare Verbrenner. Das waren 125 Euro weniger als im August. Als Gründe nennt das Institut höhere Rabatte und neue, günstigere Elektroautos. Die staatliche Kaufprämie ist in dem Vergleich noch nicht berücksichtigt.
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1: Der Verkehr für die Steinhuder Meerregion. Auf der A2 Hannover Richtung Dortmund staut es sich zwischen Hannover-Lahe und Wunstorf-Kohlenfeld auf 10 Kilometern vor der Baustelle. Frisch gemeldet, das sind die 8 aktuellsten Blitzer in der Region. Auf der B6 in Wietzen, der B65 in Alten und der B441 in Loccum wird geblitzt. In Hannover wird gleich dreimal geblitzt. In Großbuchholz auf der Milanstraße, in Linden-Süd auf der Ritter-Brüning-Straße und in der Südstadt auf der Marienstraße, 100 Meter vor dem Kiosk. Auch in Mellendorf steht ein Blitzer auf der Zellerstraße, 110 Meter vor der Feuerwehr. In Neustadt wird auf der Leinstraße auf Höhe des Bauhofs kontrolliert. Alle weiteren Blitzermeldungen gibt es wie immer im Netz und in der Meerradio-App. Kommt gut durch!
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5: Ja, Weihnachten ist noch ein bisschen hin, wobei so lang hin ist es auch nicht mehr. Und in Hannover, muss man sagen, laufen aber dennoch jetzt schon die ersten Vorbereitungen. Und beim Thema Sicherheit wird nochmal ordentlich aufgerüstet. Rund 1,3 Millionen Euro will die Stadt dieses Jahr für Poller und Absperrungen rund um den Weihnachtsmarkt ausgeben. Etwa doppelt so viel wie noch im letzten Jahr. Für die Händler sollen dadurch aber keine höheren Standgebühren

0: Wenn ihr euch in Garbsen in den letzten Wochen immer mal wieder gefragt habt, hör mal, was blinkt denn da eigentlich am Himmel? Hier ist mehr Radio für euch am Dienstag. Das Thema Drohnen ist ja aktuell leider ziemlich präsent, aber in Garbsen gibt es aktuell Entwarnung. Es könnte die Feuerwehr sein, die trainiert nämlich regelmäßig mit einer Drohne, meistens ganz ohne Einsatz. Alle Infos dazu, der Kollege Gottschalk.
1: Die Drohneneinheit der Stadtfeuerwehr Garbsen übt in der Regel am ersten Mittwoch im Monat. Gerade jetzt in der dunklen Jahreszeit fällt die beleuchtete Drohne natürlich besonders auf und ist schon aus größerer Entfernung zu sehen. Trainiert wird damit der Ernstfall, und zwar, dass da jeder Handgriff sitzt. Die Drohne, die hat unter anderem eine hochauflösende Kamera und eine Wärmebildkamera an Bord. Damit kann die Feuerwehr bei Bränden nach Glutnestern suchen oder beispielsweise bei der Suche nach vermissten Menschen unterstützen. Und noch ein Hinweis, woran ihr so eine Übung erkennen könnt. In der Nähe steht normalerweise ein Einsatzleitwagen mit der Aufschrift Einsatzleitung und einer roten Kennleuchte.
0: Also, wenn ihr am ersten Mittwochabend im Monat eine Drohne über Garbsen blinken seht, keine Panik. Sehr wahrscheinlich übt einfach die Feuerwehr, damit im Ernstfall dann alles

0: ist der Neue für die Gemeinde Wedemark. Florian Lübeck ist der neue Bürgermeister. Ja, und direkt mit zwei dicken Themen auf dem Tisch. Hier ist mehr Radio für euch. Dienstag, die knappe Stadtkasse und eine stabile Mehrheit im Rat. Weil die großen Parteiensitze verloren haben, will er deshalb aber erstmal schauen, wie die Zusammenarbeit künftig funktioniert.
1: Die großen Parteien haben jeder einen Sitz verloren und wir müssen jetzt gucken, dass wir eine stabile Mehrheit im Rat finden. Ansonsten wird es tatsächlich schwierig, so das Wahlprogramm durchzubringen. Also Priorität 1, Mehrheit im Rat organisieren.
0: Ja, zweite große Baustelle, der Haushalt. Den beschreibt Lübeck selbst als desaströs. Viel Spielraum zum Sparen sieht er aber nicht, weil ein Großteil der Ausgaben Pflicht ist. Heißt für ihn, Einnahmen und Ausgaben müssen wieder besser zusammenpassen.
1: Wir haben ja tatsächlich eine desaströse Haushaltslage bei uns in der Wedemark. Hohen Schuldenfaktor, aber eben auch keine Möglichkeit, dass wir selber in der Lage sind, von den Schulden oder auch vom Haushaltsdefizit runterzukommen. Das meiste sind eben Pflichtaufgaben, die wir wahrnehmen müssen. Und dazu bedarf es jetzt eines pfiffigen Planes, eben zu schauen, welche Ausgaben sind unbedingt notwendig. Und im Bereich der Ausgaben kann man nicht viel drehen, aufgrund der hohen Pflichtausgaben. Aber vielleicht kann man im Bereich der Einnahmen ein bisschen was drehen.
0: Ja, neben Rat und Finanzen kündigt Lübeck auch direkten Kontakt an. Er will in die Ortsteile gehen und mit den Menschen sprechen. Nicht nur im Rathaus, sondern auch direkt vor Ort. Welche konkreten Termine und Formate es dafür geben soll, nennt er jetzt aktuell noch nicht.
1: Also, der erste Punkt ist, ich werde in die entsprechenden Ortsteile gehen und dort vor Ort mit den Menschen ins Gespräch kommen. Das wird nicht immer so sein, dass es vor Ort ist, sondern vielleicht auch mal im Rathaus. Aber ich glaube, der direkte Kontakt zu den Bürgerinnen und Bürgern, den möchte ich gerne beibehalten. Denn das war im Wahlkampf wirklich wertvoll an den ganzen Wahlkampfständen vor Ort und auch gerade beim Haustürwahlkampf mit den Menschen sprechen zu können und eben zu hören, was die Menschen bewegt live, ohne dass es zwischendurch gefiltert wird, sondern einfach und direkt.
0: Also einiges auf der Liste. Florian Lübeck, der neue Bürgermeister der Gemeinde Wedemark.

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1: Moin aus der Meerradio Wetterredaktion. Im Moment melden Bokelo bei der Kita und Algermissen jeweils 17, Ronnenberg 19 Grad, dazu ist es verbreitet bewölkt. Heute Mittag gibt es in der Steinhuder Meerregion freundliche Abschnitte. Am Nachmittag bleibt es meist trocken, örtlich bedeckt bei bis zu 20 Grad. Zum Abend wird es vielerorts bewölkt, bevor die Nacht überwiegend klar verläuft bei leichtem Wind. Morgen beginnt der Tag vielerorts sonnig. Auch am Nachmittag bleibt es freundlich, später ziehen wieder mehr Wolken auf. Am Donnerstag fällt zunächst Regen, danach lockert es bei auffrischendem Wind etwas auf, bei höchstens 15 Grad. Am Freitag deutet sich spürbar kühleres und graueres Wetter an.
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1: Blick auf die Straßen rund ums Steinhuder Meer. Auf der A2 Hannover Richtung Dortmund staut sich der Verkehr zwischen Hannover-Lahe und Wunstorf-Kohlenfeld auf 10 Kilometern vor der Baustelle.
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1: Das sind die 8 aktuellsten Blitzer in der Steinhuder Meerregion. Auf der B65 in Lehrte-Ahlten wird geblitzt. In Hannover wird gleich 3-mal geblitzt. In Buchholz auf der Heisenbergstraße, in Linden-Süd auf der Ritter-Brüning-Straße und in Hannover-Südstadt auf der Marienstraße, 100 Meter vor dem Kiosk. In Linzburg steht ein Blitzer auf der Hauptstraße. Auf der Leinstraße in Neustadt wird auf Höhe des Bauhofs kontrolliert. Auch in Niedernwöhren wird auf der Hauptstraße gemessen, 120 Meter vor der Schule. Und in Mellendorf steht ein Blitzer auf der Zellerstraße, 110 Meter vor der Feuerwehr. Denkt dran, rund um Schulen und Kitas lieber runter vom Gas. Die komplette Blitzerliste gibt es jederzeit im Netz und in der Meerradio-App. Gute Fahrt!
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0: In Ronberg geht es in den nächsten Wochen einmal an die Gullis. Dienstag, mehr Radio hier, Hallöchen. Rund 3700 Stück werden in allen 7 Stadtteilen nach und nach gereinigt. Ne? Was muss, das muss. 3 bis 4 Wochen soll das Ganze dauern. Alle weiteren Infos hat der Kollege Gottschalk.
1: Einen festen Zeitplan, wann welcher Stadtteil dran ist, gibt es nicht. Die beauftragte Firma arbeitet sich nach und nach durch Ronnenberg. Größere Einschränkungen soll es dabei aber nicht geben. Straßen werden nicht gesperrt und auch zusätzliche Haltverbote sind nicht geplant. Kurzzeitig kann es rund um die Reinigungsfahrzeuge trotzdem mal etwas enger werden. Die Stadt hat deshalb noch eine kleine Bitte an alle Autofahrer. Wenn möglich, das Auto nicht mehrere Tage direkt auf einem Gulli stehen lassen. Sonst wird ausgerechnet der Straßenablauf unter dem eigenen Auto bei der großen Putzrunde übersehen.
0: Ja, bis voraussichtlich Ende des Monats sollen alle rund 3700 Gulli erst einmal sauber gemacht worden sein. Einen konkreten Termin für die einzelnen Straßen gibt es vorher allerdings nicht.

0: es auf der Arbeit merken, vielleicht auch zu Hause. Gefühlt rotzt und hustet gerade jeder vor sich hin. Viele schwören da auf Ingwer schön als Tee. Ja, soll ja angeblich Wunder bewirken. Aber was bringt der wirklich? Kollege David Himmelreich, der klärt auf.
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2: Tatsächlich ist das mit dem Ingwer nicht die schlechteste Idee. Neben vielen ätherischen Ölen hat die Wunderwurzel viele wichtige Vitamine und Mineralstoffe. Zum Beispiel Vitamin C, Magnesium, Kalium, Calcium und Eisen. Ähnlich wie bei Äpfeln stecken aber die wertvollen Inhaltsstoffe in der Schale. Ernährungsforscher gehen davon aus, dass die Schärfe im Ingwer den Körper von innen aufheizt und damit die Durchblutung fördert. Zugegeben, der Geschmack von Ingwer ist schon echt stark und nicht für jeden die allererste Wahl. Für einen richtig leckeren und gesunden Ingwertee einfach 2 dicke Scheiben Ingwer für 10 Minuten in Wasser kochen lassen und dann noch einen kleinen Spritzer Honig und Zitronensaft dazu. Dann ist er fertig, der Tee. In diesem Sinne, gute Besserung. 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
1: Moin. Derzeit melden Bärenbostel 18, Messenkamp 19 und Stolzenau 17 Grad. Dazu ist es verbreitet bewölkt. Bis zum Nachmittag gibt es freundliche Abschnitte bei leichtem Wind. Am Deister und im Weserbergland hält sich die Bewölkung dabei häufiger, bevor es am Abend insgesamt grauer wird. In der Nacht lockert es vielerorts auf, zum frühen Morgen bleibt es trocken und klar. Morgen beginnt der Tag freundlich und sonnig. Auch am Nachmittag bleibt es heiter, erst am Abend ziehen wieder mehr Wolken auf. Am Donnerstag bringt der Tagesbeginn Regen, später lockert es auf, bleibt aber windig und deutlich kühler. Für weite Teile unserer Region deutet sich am Freitag spürbar kühleres und eher graues Wetter an.
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2: Ich bin Thomas Bleskin. Der frühere BND-Präsident August Hanning ist unter Spionageverdacht festgenommen worden. Nach Angaben des Generalbundesanwalts geht es unter anderem um versuchten Landesverrat und geheimdienstliche Agenten.

0: Tätigkeit. Ebenfalls festgenommen wurde Hannings früherer Büroleiter. Er soll Hanning gegen Geld mit mehr als 2000, teils als Verschlusssache eingestuften Dokumenten des Bundesnachrichtendienstes versorgt haben. Hanning soll die Informationen für seine Tätigkeit als Sicherheitsberater genutzt haben. In Magdeburg ist erstmals seit der Wahl der neue Landtag zusammengekommen. Weil die AfD zum ersten Mal den Landtagspräsidenten stellen könnte, haben mehrere Bündnisse der Zivilgesellschaft Proteste angekündigt.
1: Schon früh am Morgen, Stunden vor Beginn der Landtagssitzung, kamen die ersten Demonstranten. Der Landtag, mitten in der Innenstadt von Magdeburg, ist mit Polizeigittern weiträumig abgesperrt und dutzende Polizeiautos stehen davor und in den angrenzenden Straßen. Denn auf der ersten Landtagssitzung nach der Wahl in Sachsen-Anhalt liegt ein ganz besonderer Fokus. Denn zum ersten Mal könnte in Deutschland ein Landtagspräsident der AfD gewählt werden. Als Chef der Landtagsverwaltung hat er viele Befugnisse und gilt als ranghöchster Politiker des Landes. Die AfD wird vom Verfassungsschutz in Sachsen-Anhalt als gesichert rechtsextrem eingestuft. Aus Magdeburg, Simon Krämer.
0: In Frankreich haben die Gewerkschaften für heute zu einem großen Protesttag an Gymnasien und Universitäten aufgerufen. Dabei geht es vor allem um mehr Geld für das Bildungswesen.
2: An zahlreichen Gymnasien und einigen Universitäten haben zum Start des Protesttags bereits Blockadeaktionen von Schülern und Studenten begonnen. Erstmals haben sich auch Gewerkschaften den Protesten angeschlossen. Auch Lehrkräfte und Eltern sind dabei. Alleine zu einer Demonstration hier in Paris werden 20.000 bis 40.000 Teilnehmer erwartet. Auch in anderen Großstädten sind Versammlungen geplant. Die Polizei hat ein Großaufgebot mobilisiert. Die Sorge der Regierung ist, dass die Proteste sich, angefacht durch hohe Spritpreise und Lebenshaltungskosten, auf andere Bereiche ausweiten. Michael Evers, Paris.
0: Die Anschaffungspreise von Elektroautos und Verbrennern nähern sich wieder an. Nach einer Studie des Center Automotive Research waren die beliebtesten Stromer im September im Schnitt noch etwa 2.100 Euro teurer als vergleichbare Verbrenner. Das waren 125 Euro weniger als im August. Als Gründe nennt das Institut höhere Rabatte und neue, günstigere Elektroautos.
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4: Vorsicht! Auf der A2 Hannover Richtung Dortmund liegen zwischen Garbsen und Wunsdorf lute Holzteile auf der Fahrbahn. Weiter mit dem Überblick. Auf der A2 Hannover Richtung Dortmund staut sich der Verkehr zwischen Hannover-Lahe und Wunsdorf-Kohlenfeld auf 10 Kilometern vor der Baustelle. Die B6 ist zwischen Bordenau und Frielingen wegen eines Unfalls gesperrt. In Bückeburg ist die L450 zwischen Scheie und Warber in beiden Richtungen wegen eines Feuerwehreinsatzes gesperrt. Rund ums Steinhuder Meer sind aktuell diese 8 Blitzer gemeldet. Auf der B65 in Werte-Alten und auf der B6 in Wietzen wird geblitzt. In Hannover wird gleich 3-mal geblitzt. In Großbuchholz auf der Heisenbergstraße und auf der Milanstraße sowie in Linden-Süd auf der Ritter-Brüning-Straße. Auch in Linzburg steht ein Blitzer auf der Hauptstraße. In Neustadt wird auf der Leinstraße auf Höhe des Bauhofs kontrolliert. Und in Mellendorf misst die Polizei auf der Zellerstraße 110 Meter vor der Feuerwehr. Die komplette Blitzerliste gibt es jederzeit im Netz und in der Mehrradio-App. Gute Fahrt!
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1: Moin. Momentan messen wir in Kohlenfeld 20 sowie in Ahlden beim Schloss und Bergen jeweils 16 Grad. Dazu ist es verbreitet bewölkt. In der Steinhuder Meerregion ist der Nachmittag bei leichtem Wind freundlich. Die Höchstwerte liegen heute bei bis zu 20 Grad. Gegen Abend bleibt es teils bewölkt, in der Nacht klart es stellenweise auf. Morgen wird es zunächst heiter, später sonnig und ähnlich mild, bevor am Abend wieder einige Wolken aufziehen. Am Donnerstag setzt der Tag örtlich mit Regen ein, anschließend bleibt es zunächst grau, später lockert es etwas auf bei deutlich kühleren Temperaturen und auffrischendem Wind. Zum Freitag hin deutet sich nochmals kühleres und eher graues Wetter an.
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1: Vorsicht! In Ricklingen gibt es nach einer Gasexplosion in der Dannenbergstraße auf Höhe der Nordfeldstraße einen Feuerwehreinsatz. Bitte umfahrt die Stelle. Haltet Fenster und Türen geschlossen. Und jetzt zum übrigen Verkehr. Auf der A2 Hannover Richtung Dortmund staut sich der Verkehr zwischen Hannover-Lahe und Wunsdorf-Kohlenfeld auf 10 Kilometern vor der Baustelle. Auf der B6 zwischen Neustadt und Frielingen rollt der Verkehr nach einem Unfall und einem Zwischenfall in der Baustelle wieder langsam an. In Bückeburg ist die L450 zwischen Scheier und Warber wegen eines Feuerwehreinsatzes in beiden Richtungen gesperrt.
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1: Das sind die 8 neuesten Blitzermeldungen aus der Region. Geblitzt wird auf der B65 in Lehrte-Ahlden und auf der B6 in Wietzen. In Hannover wird 2-mal geblitzt. In Großbuchholz auf der Heisenbergstraße und in Linden-Süd auf der Ritter-Brüning-Straße. Ein Blitzer steht auf der Hauptstraße in Linzburg. In Neustadt misst die Polizei auf der Leinstraße auf Höhe des Bauhofs. Und in Mellendorf wird 2-mal geblitzt. Auf der Kaltenweiderstraße, Ecke Nektarweg und auf der Zellerstraße 110 Meter vor der Feuerwehr. Wo sonst noch geblitzt wird, seht ihr auf der Meerradio-Website und in unserer App. Kommt gut durch!
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2: Schönen Mittag aus der Meerradio Wetterredaktion. Momentan messen wir in Mariensee 17, in Gretem am Moor 15 und in Adelheidsdorf 16 Grad. Dazu ist es verbreitet bewölkt. Heute Nachmittag bleibt es in der Steinhuder Meerregion freundlich mit Sonne und lockeren Wolken. In der Region bleibt es trocken bei höchstens 20 Grad. Am Deister ist der Himmel häufiger dichter bewölkt und es bleibt etwas kühler. Zum Abend hin ziehen auch sonst mehr Wolken auf, bevor die Nacht wieder locker bewölkt und windschwach verläuft. Morgen beginnt der Tag freundlich und sonnig. Am Nachmittag bleibt es heiter, später ziehen Wolken auf. Im Weserbergland frischt der Wind zeitweise etwas auf. In der Nacht zu Donnerstag setzt Regen ein. Am Donnerstag ist es zunächst grau und windig, später lockert es auf, bei höchstens 15 Grad. Am Freitag deutet sich deutlich kühleres und eher graues Wetter an.
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3: Ich bin Thomas Bleskin. Der frühere BND-Präsident August Hanning ist unter Spionageverdacht festgenommen worden. Nach Angaben des Generalbundesanwalts geht es unter anderem um versuchten Landesverrat und geheimdienstliche Agententätigkeit.
4: Bis 2005 war Hanning BND-Präsident, später wechselte er als Sicherheitsberater in die Privatwirtschaft. Für diese Tätigkeit soll er seinen ehemaligen Büroleiter als Quelle angezapft haben, der immer noch für den BND arbeitete und dem jetzt Beihilfe vorgeworfen wird. Er wurde ebenfalls festgenommen. Über Jahre soll Hanning so einen anderen Nachrichtendienst mit internen BND-Infos versorgt haben. Ihm auf die Spur gekommen sind die Ermittler in Zusammenhang mit dem Entführungsfall der Kinder.

0: der Familie Block. Jan-Henner Reitze, Nachrichtenredaktion.
1: Einen Monat nach der Landtagswahl in Sachsen-Anhalt ist das neue Parlament zu seiner konstituierenden Sitzung zusammengetreten. Im Mittelpunkt steht die Wahl des Landtagspräsidenten. Die AfD, die bei der Wahl fast 44% erreicht hatte, schlägt dafür den Abgeordneten Tobias Rausch vor. Das BSW hat angekündigt, für ihn zu stimmen. Sollte Rausch gewählt werden, wäre er der erste AfD-Landtagspräsident in Deutschland. Im Prozess um zusätzliches Schmerzensgeld für Hinterbliebene der Germanwings-Katastrophe hat das Landgericht Braunschweig die Klage gegen die Bundesrepublik abgewiesen. Nach Auffassung der Richter können die Angehörigen gleichwertige Ansprüche gegen Germanwings geltend machen.
2: Nach Auffassung des Gerichts steht den Hinterbliebenen kein Schmerzensgeld vom Staat zu. Die Ansprüche müssten gegenüber der Airline geltend gemacht werden. Die Germanwings-Maschine war am 24. März 2015 auf dem Weg von Barcelona nach Düsseldorf in den französischen Alpen abgestürzt. Ermittlungen ergaben, dass der Co-Pilot das Flugzeug absichtlich gegen einen Berg gesteuert hatte. Weil seine Flugtauglichkeit nicht ausreichend überwacht worden sei, hatten 30 Hinterbliebene jeweils bis zu 110.000 Euro von der Bundesrepublik verlangt. Diana Kramer, Nachrichtenredaktion.
1: In Kenia ist erstmals eine Ebola-Infektion bestätigt worden. Nach Angaben des Gesundheitsministeriums starb ein Patient in Nairobi an dem Virus. Der Mann hatte zuvor mehrere Jahre in der Demokratischen Republik Kongo gelebt und war über Uganda nach Kenia gereist. Die Behörden haben bislang 28 Kontaktpersonen identifiziert und suchen außerdem nach den Passagieren und Besatzungsmitgliedern seines Fluges.
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4: Vorsicht! In der Dannenbergstraße auf Höhe Nordfeldstraße in Ricklingen läuft nach einer Gasexplosion ein Feuerwehreinsatz. Umfahrt die Straße bitte und haltet Fenster und Türen geschlossen. Auf der A2 Hannover Richtung Braunschweig besteht Gefahr durch einen Reifen auf der Fahrbahn. Auf der A2 Braunschweig Richtung Hannover liegen Gegenstände auf der Fahrbahn, ein Reifen. Zwischen Hannover-Lahe und Wunsdorf-Kohlenfeld staut es sich auf der A2 Hannover Richtung Dortmund vor der Baustelle auf 10 Kilometern. Auf der B6 zwischen Neustadt-Otternhagen und der Ausfahrt Neustadt am Rübenberge staut es sich. Die Bremer Straße ist in beiden Richtungen gesperrt. Wenn ihr euch auskennt, umfahrt das Gebiet weiträumig. Zwischen Scheier und Warber ist die L450 in beiden Richtungen wegen eines Feuerwehreinsatzes gesperrt. Frisch gemeldet, das sind die 8 aktuellsten Blitzer in der Region. Auf der B65 in Lehrte-Ahlten wird kontrolliert. Dreimal wird in Hannover geblitzt. In Großbuchholz auf der Milanstraße, in Linden-Süd auf der Ritter-Brüning-Straße und in Niesburg-Nord auf der Wilhelm-Tell-Straße, Ecke-Kampfstraße. In Linzburg steht ein Blitzer auf der Hauptstraße. Auf der Leinstraße in Neustadt misst die Polizei auf Höhe des Bauhofs. In Mellendorf wird zweimal geblitzt. Auf der Kaltenweiderstraße, Ecke-Nektarweg und auf der Zellerstraße, 110 Meter vor der Feuerwehr. Wo heute sonst noch geblitzt wird, seht ihr auf der Mehrradio-Website und in unserer App. Kommt gut durch!
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1: Aktuell melden Bad Nenndorf in der Süntelbuchenallee 19, Nordseel 17 und Duishorn 16 Grad. Dazu ist es verbreitet bewölkt. In der Steinhuder Meerregion sind am Nachmittag bei leichtem Wind bis zu 20 Grad möglich, bevor am Abend gebietsweise Nebel aufkommt. In der Nacht lockert es örtlich auf. Morgen beginnt der Tag freundlich und sonnig. Später bleibt es überwiegend heiter und erreicht bis zu 22 Grad. Am Abend ziehen wieder mehr Wolken auf. Am Donnerstag fällt zunächst Regen, danach wird es freundlicher, zugleich spürbar kühler und windiger. Im Weserbergland ist in der Nacht ein Gewitter möglich. Zum Freitag hin deutet sich deutlich graueres und nochmals kühleres Wetter an.
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1: Aktuell auf den Straßen. Auf der A2 Hannover Richtung Dortmund staut es sich zwischen Hannover-Lahe und Wunsdorf-Kohlenfeld auf 10 Kilometern vor der Baustelle. Im Kreis Schaumburg ist die L450 zwischen Scheier und Warber in beiden Richtungen wegen eines Feuerwehreinsatzes gesperrt. Das sind die 8 neuesten Blitzermeldungen aus der Region. Auf der B6 in Wietzen und auf der B65 in Lehrte-Ahlten wird geblitzt. Gleich zweimal steht in Hannover ein Blitzer. In Großbuchholz auf der Heisenbergstraße und in Linden-Süd auf der Ritter-Brüning-Straße. Auf der Mergenthaler Straße in Laatzen wird ein Blitzer gemeldet, an der Ecke Meisenbachweg. Geblitzt wird in Neustadt auf der Leinstraße auf Höhe des Bauhofs. In Mennendorf sind 2 Blitzer gemeldet. Auf der Kaltenweider Straße, Ecke Nektarweg und auf der Zellerstraße 110 Meter vor der Feuerwehr. Wo heute sonst noch geblitzt wird, erfahrt ihr auf der Meerradio-Website und in unserer App. Kommt gut durch!
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1: Hallo zusammen. Momentan messen wir in Großen Heidorn am Steinhuder Meer und Hespel jeweils 18 Grad. In der Wedemark in Elze sind es 20 Grad. Dazu ist es verbreitet bewölkt. Bei leichtem Wind werden heute Nachmittag in der Steinhuder Meerregion bis zu 20 Grad erreicht. Am Abend wird es grauer, örtlich bildet sich Nebel, bevor die Nacht locker bewölkt verläuft. Morgen scheint zunächst verbreitet die Sonne, später bleibt es freundlich, bevor am Abend mehr Wolken aufziehen. Am Donnerstag fällt zunächst Regen. Im Weserbergland ist auch ein Gewitter möglich, später lockert es auf und der Wind frischt auf. Zum Freitag deutet sich verbreitet graueres und spürbar kühleres Wetter an.
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2: Ich bin David Büchner. Zum ersten Mal stellt die AfD einen Landtagspräsidenten in Deutschland. Der 35-jährige Tobias Rausch hat im Landtag von Sachsen-Anhalt im ersten Wahlgang 48 Ja-Stimmen bekommen und damit die Wahl gewonnen. 29 Abgeordnete haben gegen ihn gestimmt, 5 haben sich enthalten. Die AfD hatte die Landtagswahl im September gewonnen, die absolute Mehrheit aber verfehlt. Das BSW hatte aber vorher angekündigt, Rausch mitzuwählen. In der Heimat ist es am schönsten. Die meisten Studienanfänger haben zumindest im vergangenen Wintersemester ihr Studium in dem Bundesland begonnen, in dem sie auch die Schule abgeschlossen haben. Das traf auf 69% zu, teilte das Statistische Bundesamt mit.
3: Neben der Nähe zur Heimat entscheidet aber auch das Studienangebot darüber, wo junge Menschen studieren. Das zeigt sich zum Beispiel in Brandenburg. Dort bleibt nur rund ein Drittel der Erstsemester im eigenen Land. Fast genauso viele zieht es ins benachbarte Berlin. Ganz anders ist es in Nordrhein-Westfalen. Dort gibt es viele Hochschulen, dementsprechend bleiben mit rund 80% besonders viele Studienanfänger hier. Fiona Reinhardt, Nachrichtenredaktion.
2: Der Nobelpreis für Physik geht in diesem Jahr an den belgisch-amerikanischen Astrophysiker Francis Hulson. Er erhält den Preis unter anderem für entscheidende Beiträge zum Neutrino-Observatorium IceCube, teilte die Königlich Schwedische Akademie der Wissenschaften in Stockholm mit.
4: Der 82-jährige Hulson ist Teilchenphysiker und erforscht sogenannte Neutrinos. Das sind winzige Teilchen ohne elektrische Ladung, die nur sehr schwach mit normaler Materie reagieren und schwer nachzuweisen sind, weshalb die Wissenschaftler sie Geisterteilchen nennen. Hulson hatte die Idee, das Eis am Südpol als riesigen Neutrino-Detektor zu nutzen. Daraus entstand das IceCube-Observatorium, das einen ganzen Kubikkilometer Eis umfasst. Aus Skandinavien, Sigrid Harms.
2: Der frühere BND-Präsident August Hanning ist heute Morgen unter Spionageverdacht festgenommen worden, zusammen mit seinem früheren Büroleiter. Nach Angaben des Generalbundesanwalts soll Hanning über Jahre geheime BND-Dokumente von ihm erhalten und für seine Beratertätigkeit genutzt haben. Rund 2000 Dokumente sollen so weitergegeben worden sein.
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1: Ein Blick auf den Verkehr. Auf der A2

0: Hannover Richtung Dortmund staut sich der Verkehr zwischen Hannover-Lahe und Wunstorf-Kohlenfeld auf 10 Kilometern vor der Baustelle. Auf der B6 ist zwischen Otternhagen und Empede in Neustadt am Rübenberge auf der Bremer Straße die Richtungsfahrbahn gesperrt. Wegen eines defekten LKW ist die Fahrbahnbreite vorübergehend auf 2,70 Meter begrenzt. Wenn ihr euch auskennt, umfahrt das Gebiet weiträumig. Fahrzeuge mit Überbreite wie Mähdrescher können den Bereich Otternhagen und Mecklenhorster wegen der dortigen Verengung nicht befahren. In Bückeburg ist die L450 zwischen Scheie und Warber wegen eines Feuerwehreinsatzes in beiden Richtungen gesperrt. Das sind die 8 aktuellsten Blitzer in der Steinhuder Meerregion. Auf der B6 in Osterwald, auf der B65 in Lehrte-Alten und auf der B6 in Wietzen sind Blitzer gemeldet. Ein Blitzer steht außerdem in Linden-Süd auf der Ritter-Brüning-Straße. An der Mergenthaler Straße in Laatzen misst die Polizei an der Ecke Meisenbachweg. Die Polizei kontrolliert in Neustadt auf der Leinstraße auf Höhe des Bauhofs. In Mennendorf wird 2-mal geblitzt. Auf der Kaltenweider Straße, Ecke Nektarweg und auf der Zellerstraße, 110 Meter vor der Feuerwehr. Alle weiteren Blitzermeldungen gibt es wie immer im Netz und in der Meerradio-App. Gute Fahrt!
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2: Eine heftige Gasexplosion hat heute Mittag Hannover-Ricklingen erschüttert. In einem Mehrfamilienhaus an der Dannenbergstraße ist anschließend ein Feuer ausgebrochen. 5 Menschen sind bei der Explosion verletzt worden, einer von ihnen schwer. Die Explosion war so stark, dass Teile der Fensterfront auf der Straße gelandet sind. In einer Etage ist auch die Decke eingestürzt. Wegen des Einsatzes gibt es auch Probleme bei der Stadtbahn. Die Linien 3 und 7 fahren zwischen Fischerhof und Ober-Ricklingen aktuell nicht.

0: Der Dienstagnachmittag hier bei uns bei Mehr Radio. Wer heute über den Südschnellweg muss, der muss noch ein bisschen mehr Zeit einplanen. Zumindest bis um 15 Uhr ist nämlich die B3 zwischen Landwehr-Kreisel und Seelhorster kreuzdicht. Aber immerhin, der große Berufsverkehr heute Nachmittag, der bleibt verschont, oder? Wie sieht's aus, Kollege Gottschalk?
1: Heute ist Tag 2 der insgesamt dreitägigen Sperrung. Zwischen 9 und 15 Uhr ist der Südschnellweg zwischen Landwehr-Kreisel und Seelhorster kreuzdicht. Auch die Auffahrt von der Hildesheimer Straße ist in dieser Zeit gesperrt. Die ausgeschilderte Umleitung führt über Pattensen und Laatzen und teilweise durch Kronsberg und Wülferode. Grund ist die Großbaustelle am Südschnellweg. Die Landesbehörde bereitet weitere Flächen für die kommenden Arbeiten vor. Dafür werden unter anderem Büsche und Bäume entfernt. Gleichzeitig werden an der Bahnunterführung Teile der alten Lärmschutzwände abgebaut und Vermessungsarbeiten erledigt.
0: Morgen gibt's das Ganze dann nochmal, also auch am Mittwoch ist der Abschnitt von 9 bis 15 Uhr gesperrt. Danach ist die dreitägige Sperraktion zum Glück erstmal durch.

0: geht's schon mal Richtung Feierabend. Zumindest optimistisch gesehen. Hier ist mehr Radio für euch am Dienstag. Wir sind angekommen im Oktober. Draußen wird's herbstlicher, nasser, dunkler. Und genau da kommt natürlich neuer Serien- und Filmstoff wie gerufen für gemütliche Streaming-Abende. Kollege Ronny Thorau hat ein paar Oktober-Highlights der Streaming-Plattformen für euch rausgesucht.
1: Wir haben einen neuen Lupin.
2: Kleines Hacker-Genie.
3: Meisterdieb Lupin wird im Oktober sicher wieder vielen Krimi-Fans im positiven Sinne die Zeit stehlen.
4: Ich werde kopiert. Imitation ist die ehrlichste Bewunderung.
3: In Staffel 4 bei Netflix will Lupin eigentlich mit seiner Familie neu anfangen, doch ein mysteriöser Nachahmer zwingt ihn zurück ins Geschäft.
5: Ich will nur mit dir spielen. Lupin gegen Lupin.
3: Superheldenfans erwartet im Oktober bei Disney Plus eine neue Einzelheldenserie, Vision Quest.
6: Ich war ein Avenger. Aber ich bin kein Held mehr.
3: Vision ist sicher eine der komplexesten Figuren aus der Avenger-Heldengruppe. Und er gründet in der Serie sein eigenes früheres Leben.
7: Bevor du hier angefangen hast, bist du immer mit dieser hübschen Frau aufgekreuzt.
8: Damals war ich noch jemand anderes.
3: Neben der Action dürfte es also hier wohl auch viel um existenzielle Identitätsfragen gehen.
9: Ich versuche, meine Bestimmung zu begreifen.
10: Mit einem geisteskranken Massenmörder in deinem Kopf?
3: Klaustrophobische Spannung verspricht die deutsche Thriller-Miniserie Die Falle.
11: Ich habe das Monster wieder gesehen. Ich habe sein Gesicht sofort wiedererkannt, auch nach 10 Jahren.
3: Eine Schriftstellerin hat sich komplett in ihr Haus zurückgezogen. Doch als sie den vermeintlichen Mörder ihrer Schwester im Fernsehen sieht, schmiedet sie einen gefährlichen Plan. Mit sich als Köder.
12: Warum bin ich hier?
3: Und natürlich darf im Halloween-Monat auch richtiger Grusel nicht fehlen. Fast auf allen Portalen gibt es Horrorstoff. Bei Amazon Prime zum Beispiel eine Serienneuverfilmung von Stephen Kings Klassiker Carrie.
13: Bitte sagt alle Hallo zu Carrie White. Seid nett zu ihr. Hi.
3: Ein Teenager-Mädchen mit übersinnlichen Kräften wird durch sein Umfeld zum Äußersten getrieben.
14: Hilft mir!
15: Ich kann nun mal nicht die ganze Klasse suspendieren.
16: Diese Mädchen waren außer Kontrolle.
17: Sie hatte bestimmt Angst.
3: Letztlich geht es hier ja um Mobbing. Das macht Carrie nicht nur zeitlos spannend, sondern auch aktuell.
18: Das Einzige, was ich je wollte, war zur Schule zu gehen.

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1: Schönen Nachmittag aus der Meerradio Wetterredaktion. Im Moment melden Landesbergen am Abenteuerspielplatz und Steierberg jeweils 19 Grad sowie Echede 18 Grad. Dazu ist es verbreitet bewölkt. Bis heute Abend gibt es in der Steinhuder Meerregion örtliche freundliche Auflockerungen. Der Wind weht schwach. Am Nachmittag werden knapp 20 Grad erreicht. Später ziehen örtlich Nebelfelder auf. In der Nacht bleibt es wechselnd bewölkt. Morgen beginnt es freundlich und sonnig. Am Nachmittag wird es vielerorts heiter. Am Abend ziehen wieder mehr Wolken auf. Am Donnerstag beginnt der Tag mit Regen. Im Weserbergland ist auch ein Gewitter möglich. Später lockert es bei frischem Wind auf. Für Freitag deutet sich in weiten Teilen unserer Region deutlich kühleres und eher graues Wetter an.
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1: Blick auf die Straßen rund ums Steinhuder Meer. Auf der A2 Dortmund Richtung Hannover ist die Strecke zwischen Wunsdorf-Kohlenfeld und Wunsdorf-Lute nach einem Unfall mit mehreren Fahrzeugen voll gesperrt. Davor staut es sich ab Hannover-Lahe auf 10 Kilometern. Auf der A2 Hannover Richtung Dortmund staut es sich auf 3 Kilometern durch Gaffer. Bitte denkt an die Rettungsgasse. In Neustadt am Rübenberge ist auf der B6 auf der Bremer Straße die Richtungsfahrbahn wegen eines defekten Fahrzeugs gesperrt. Die Fahrbahnbreite ist vorübergehend auf 2,70 Meter begrenzt. Umfahrt das Gebiet weiträumig. Wenn ihr euch auskennt, umfahrt das Gebiet weiträumig. Fahrzeuge mit Überbreite wie Mähdrescher können den Bereich Otternhagen und Mecklenhorst wegen der dort verengten Fahrbahn nicht befahren. Der Feuerwehreinsatz auf der L540 zwischen Scheie und Warber in beiden Richtungen ist beendet. Frisch gemeldet. Das sind die 8 aktuellsten Blitzer in der Region. Auf der B6 in Osterwald und auf der B6 in Wietzen misst die Polizei die Geschwindigkeit. An der Berliner Straße in Althemmingen, Ecke Hemmingen, steht ein Blitzer. In Hannover wird zweimal geblitzt. In Großbuchholz auf der Milanstraße und in Linden-Süd auf der Ritter-Brüning-Straße. An der Mergenthaler Straße in Laatzen steht ein Blitzer, Ecke Meisenbachweg. Auf der Leinstraße in Neustadt, Höhe Bauhof, steht ein Blitzer. Auf der Zellerstraße in Mellendorf, 110 Meter vor der Feuerwehr, steht ein Blitzer. Wo heute sonst noch geblitzt wird, erfahrt ihr auf der Meerradio-Website und in unserer App. Kommt gut durch!
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0: gleich 20 Minuten vor drei. Hier ist mehr Radio. Schönen Dienstagnachmittag wünsche ich euch. In Wennigsen ist jetzt die große Sanierung an der Möllerburg-Kreuzung eigentlich durch. Ein bisschen Baustelle bleibt aber noch über. Heute bekommt die Dankertstraße ihren letzten Asphalt. Dafür bleibt ein Teil komplett dicht. Der Gottschalk hat die Infos.
1: Betroffen ist die Dankertstraße zwischen dem Fußgängerüberweg und der Helene-Weber-Straße. Wer heute zur Helene-Weber-Straße muss, der kommt über die bereits vorbereitete Tragschicht auf dem nördlichen Teil der Dankertstraße rein und raus. Die anderen Fahrtrichtungen an der Möllerburg-Kreuzung, die bleiben offen. Rund um die Baustelle kann es trotzdem etwas voller werden. Morgen gehen die Arbeiten weiter. Ab Mittwochabend um 18 Uhr soll die Helene-Weber-Straße dann wieder über den Steinkamp erreichbar sein.
0: Das heißt, ganz fertig ist die Baustelle damit noch nicht. Am Donnerstag stehen noch letzte Arbeiten und ein weiterer Check an. Und ab 15 Uhr soll die Zufahrt dann wieder über die fertige Dankfahrtstraße laufen.

0: bei mir Radio von O bis O. Ihr kennt das Spiel. Es ist wieder Zeit für Winterreifen. Der ADAC, der hat jetzt seinen bislang größten Winterreifentest gemacht. Und kleiner Spoiler, gerade bei den günstigen gab es einige böse Überraschungen. ADAC-Sprecher Fabian Fährmann, worauf sollte ich denn beim Kauf eigentlich achten?
1: Bevor man sich einen neuen Winterreifen kauft, sollte man sich zuerst überlegen, was sind denn eigentlich meine Bedürfnisse? Denn je nachdem macht es Sinn, ein Premium-Produkt zu wählen oder vielleicht einen guten Qualitätsreifen. Wenn man viel unterwegs ist mit seinem Auto, wenn man oft in winterliche Bedingungen kommt oder vielleicht in einer alpinen Region lebt, dann lohnt es sich auf jeden Fall, zu einem Premium-Produkt zu greifen. Wenn man mit dem Winterreifen nur ab und an unterwegs ist, zum Beispiel zum Einkaufen, dann kann man auch ein gutes Mittelklasse-Produkt wählen.
0: Klar, am Ende muss das jeder selber wissen, aber gibt es denn Anhaltspunkte, woran ich einen guten Reifen überhaupt erkenne?
1: Wir empfehlen generell, vor dem Kauf eines neuen Reifens auf die Ergebnisse in einem unabhängigen Verbraucherschutztest zu schauen. Denn hier sind die Anforderungen deutlich höher, als es bei den gesetzlichen Mindestanforderungen für einen Reifen der Fall ist. Außerdem empfiehlt der ADAC, dass man keine Neureifen kaufen sollte, die älter als 2 Jahre sind. Oftmals werden Reifen nämlich über einen längeren Zeitraum gelagert, wenn sie nicht verkauft werden können. Das Alter eines Reifens erkennt man übrigens an der DOT-Nummer, die auf der Reifenflanke zu finden ist.
0: Okay, also dann vielleicht lieber direkt einen gebrauchten kaufen?
1: Beim Kauf eines gebrauchten Reifens sollte man zunächst auf das Alter schauen. Der ADAC empfiehlt, dass ein gebrauchter Winterreifen nicht älter als 8 Jahre sein sollte. Außerdem sollte man einen Blick darauf werfen, wie ist der Reifen abgefahren worden, ist das ein gleichmäßiges Abfahrbild und wie tief ist das Profil noch? Der ADAC empfiehlt, bei Winterreifen mindestens 4 mm Profil sollten noch drauf sein. Und natürlich, wenn der Reifen einmal repariert worden ist, dann gilt, lieber vorsichtig sein und nicht kaufen.
0: Worst Case, was kann passieren, wenn ich mit zu alten oder schlechten Winterreifen unterwegs bin?
1: Winterreifen, die altern, werden härter und büßen so an Haftung ein. Das heißt, man kann mit einem alten Reifen deutlich schneller ins Rutschen geraten und der Bremsweg wird auch länger. Das bedeutet, wenn man mit einem alten Reifen unterwegs ist, dann hat man eine höhere Unfallgefahr als mit einem Neureifen, obwohl das Profil zum Beispiel vielleicht gleich tief ist.
0: Also am besten selbst den kleinen Gefallen tun, Winterreifen genau checken und im Zweifel einfach nachfragen und beraten lassen, bevor ihr irgendwas online kauft, weil es der beste Preis war.

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1: Moin aus der Meerradio-Wetterredaktion. Momentan messen wir in Rehburg, am Rehburger Moor, Hemsen und Radesdorf jeweils 19 Grad. Dazu ist es verbreitet bewölkt. Heute Nachmittag gibt es Auflockerungen. In der Steinhuder Meerregion bleibt es am Nachmittag mild bei bis zu 20 Grad und schwachem Wind. Gegen Abend nimmt die Bewölkung wieder zu. Örtlich bildet sich Nebel. In der Nacht bleibt es überwiegend locker bewölkt und trocken. Morgen wird es zunächst heiter, später bleibt es verbreitet freundlich und ähnlich mild. Am Donnerstag fällt zunächst Regen, danach lockert es auf. Dabei wird es deutlich kühler und windiger. Zum Freitag hin deutet sich graueres und weiter abkühlendes Wetter an.
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2: Ich bin Babette Büchner. Zum ersten Mal ist in Deutschland ein Politiker der AfD zum Präsidenten eines Landesparlaments gewählt worden. Der Landtag von Sachsen-Anhalt hat den 35 Jahre alten Tobias Rausch in das höchste Amt des Bundeslandes gewählt.
3: Am Ende waren es mehr Stimmen, als AfD und BSW gemeinsam haben. Mindestens 4 Stimmen kamen von anderen Politikern, was durchaus überraschend war. Ist die Abstimmung doch auch ein Fingerzeig für die mögliche Wahl eines AfD-Ministerpräsidenten, die im Dezember stattfinden soll. Der neu gewählte Landtagspräsident Rausch kündigte an, das Amt überparteilich zu führen und damit auch keine Abrechnung verbinden zu wollen. Aus Magdeburg Simon Krämer.
2: Im Moment gibt es in Deutschland rund 83,3 Millionen Menschen. Bis zum Jahr 2045 dürfte die Bevölkerung aber auf rund 81,8 Millionen Menschen schrumpfen. Das zeigt die Studie Demografische Lage der Nation, die das Berlin-Institut für Bevölkerung und Entwicklung heute vorgestellt hat.
4: Ob es Regionen künftig weiterhin gut geht oder es schlechter läuft, hängt auch davon ab, ob die Regionen es schaffen, Menschen und damit Arbeitskräfte anzuziehen. Da, wo es jetzt gerade gut läuft, kommen mehrere Faktoren zusammen. Neben einer starken Wirtschaft insgesamt werden verschiedene Bevölkerungsgruppen besser in den Arbeitsmarkt eingebunden. Das heißt, dass zum Beispiel viele Frauen und viele Menschen ohne deutschen Pass sozialversicherungspflichtig beschäftigt sind und auch Menschen kurz vor dem Rentenalter noch arbeiten. Aus Berlin, Antje Kaiser.
2: Der frühere BND-Präsident August Hanning ist heute Morgen unter Spionageverdacht festgenommen worden, zusammen mit seinem früheren Büroleiter. Nach Angaben des Generalbundesanwalts soll Hanning über Jahre geheime BND-Dokumente von ihm erhalten und für seine Beratertätigkeit genutzt haben. Rund 2000 Dokumente sollen so weitergegeben worden sein. Auf die Spur kamen die Ermittler ihm durch den Blockentführungsfall. Der Nobelpreis für Physik geht in diesem Jahr an Francis Hulson. Der belgisch-amerikanische Neutrino-Forscher wird für seine entscheidenden Beiträge zum

0: Observatorium Ice Cube ausgezeichnet. Mit dem Observatorium gelang der erste Nachweis hochenergetischer Neutrinos aus dem Kosmos.
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2: Vorsicht! Am Messeschnellweg an der Einfahrt Hildesheim gibt es Gefahr durch ein defektes Fahrzeug in der Einfahrt. Auf der A2 Dortmund Richtung Hannover staut sich der Verkehr zwischen Wunsdorf-Kohlenfeld und Wunsdorf-Lute auf 12 Kilometern vor der Baustelle am Kreuz Hannover-Ost. Auf der A37 Messe Richtung Burgdorf wird zwischen Kreuz Hannover-Buchholz und Kreuz Hannover-Kirchhorst ein Unfall aufgenommen auf dem Standstreifen. Auf der B6 in Neustadt am Rübenberge ist auf der Bremer Straße die Richtungsfahrbahn wegen eines defekten Fahrzeugs gesperrt. Außerdem ist die Fahrbahnbreite vorübergehend auf 2,70 Meter begrenzt. Wenn ihr euch auskennt, umfahrt das Gebiet weiträumig. Fahrzeuge mit Überbreite, zum Beispiel Mähdrescher, können den Bereich Neustadt-Otternhagen-Mecklenhorster nicht befahren, weil die Strecke dort verengt ist. Rund ums Steinhuder Meer sind aktuell diese 8 Blitzer gemeldet. Auf der B6 in Osterwald steht ein Blitzer. Auf der Rodenberger Allee in Bad Nenndorf wird kontrolliert. In Hannover wird zweimal geblitzt. In Großbuchholz auf der Milanstraße und in Linden-Süd auf der Ritter-Brüning-Straße. Die Polizei misst auf der Mergenthaler Straße in Laatzen, Ecke Meisenbachweg. Auf der Leinstraße in Neustadt wird auf Höhe des Bauhofs geblitzt. Auch in Uetze-Hägewiesen ist ein Blitzer auf der Windmühlenstraße gemeldet. Und in Mellendorf wird auf der Zellerstraße 110 Meter vor der Feuerwehr kontrolliert. Wo sonst noch geblitzt wird, seht ihr auf der Meerradio-Website und in unserer App. Kommt gut durch!
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3: Der Wunsdorfer Flieger Horst soll 16 neue A400M-Transportflugzeuge bekommen. Verteidigungsminister Boris Pistorius hat die Pläne bei einem Besuch des Airbus-Werks in Bremen bestätigt. Bevor bestellt werden kann, muss allerdings noch der Bundestag zustimmen. Also durch ist das Ganze noch nicht. Aktuell sind in Wunsdorf 53 A400M stationiert. Mehr Flugzeuge werden es durch den Milliardenkauf aber nicht. Die 16 neuen Maschinen, die sollen ältere Transporter ersetzen, deren wichtige taktische Fähigkeiten wie der Schutz von Raketenbeschuss fehlen. Die bisherigen Maschinen sollen anschließend Partnerländern zum Kauf angeboten werden. Also im Prinzip wie ein Flohmarkt. Okay.

Einen wunderschönen Dienstagnachmittag wünsche ich euch. Ihr seid genau richtig bei mehr Radio. Lebensmittel retten statt wegwerfen, das funktioniert in Burgdorf offenbar ganz schön gut. Seit einem Jahr steht auf dem Spitterplatz ein sogenannter Verteiler. Dort kann jeder noch haltbare Lebensmittel abgeben oder kostenlos mitnehmen. Neben einem Schrank gibt es sogar einen Kühlschrank für Lebensmittel, die gekühlt werden müssen. Ehrenamtliche schauen da regelmäßig nach dem Rechten und kontrollieren, was da abgegeben wird. Nach einem Jahr kommt das Angebot nach Angaben der Betreiber richtig gut an.

0: der Arbeit oder zu Hause. Wir sind dabei und vermutlich auch der Ingwer. Ja, wir starten in die Erkältungssaison. Es wird gerotzt und gehustet. Es ist einfach eklig. Aber Ingwer, da schwören viele drauf, es sei ein kleines Wundermittel. Aber bringt er eigentlich wirklich was? Mehr Radiokollege David Himmelreich klärt auf.
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2: Tatsächlich ist das mit dem Ingwer nicht die schlechteste Idee. Neben vielen ätherischen Ölen hat die Wunderwurzel viele wichtige Vitamine und Mineralstoffe. Zum Beispiel Vitamin C, Magnesium, Kalium, Calcium und Eisen. Ähnlich wie bei Äpfeln stecken aber die wertvollen Inhaltsstoffe in der Schale. Ernährungsforscher gehen davon aus, dass die Schärfe im Ingwer den Körper von innen aufheizt und damit die Durchblutung fördert. Zugegeben, der Geschmack von Ingwer ist schon echt stark und nicht für jeden die allererste Wahl. Für einen richtig leckeren und gesunden Ingwertee einfach 2 dicke Scheiben Ingwer für 10 Minuten in Wasser kochen lassen und dann noch einen kleinen Spritzer Honig und Zitronensaft dazu. Dann ist er fertig, der Tee. In diesem Sinne, gute Besserung. 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
1: Euch einen schönen Nachmittag. Aktuell melden Bokelow bei der Kita 18, Seelze 19 und Soltau 17 Grad. Dazu ist es verbreitet bewölkt. Am Nachmittag wechseln sich freundliche Abschnitte ab bei knapp 20 Grad. In der Steinhuder Meerregion bleibt der Wind leicht, im Deister- und Weserbergland ist es etwas kühler. Gegen Abend wird es örtlich neblig, sonst bleibt der Himmel meist bewölkt. Morgen beginnt der Tag sonnig. Am Nachmittag bleibt es freundlich und wird spürbar milder. Abends ziehen wieder mehr Wolken auf. Am Donnerstag fällt zunächst Regen. Danach lockert es auf bei frischem Wind und 15 Grad. Zum Freitag hin deutet sich deutlich kühleres, eher graues Wetter an.
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1: Der Verkehr für die Steinhuder Meerregion. Auf der A2 Braunschweig Richtung Dortmund staut sich der Verkehr zwischen Kreuz Hannover Ost und Wunsdorf-Kohlenfeld auf 12 Kilometern vor der Baustelle. Auf der A2 Dortmund Richtung Braunschweig staut sich der Verkehr auf 3 Kilometern durch Gaffer. Die A2 Hannover Richtung Dortmund ist auf Höhe Hannover-Langenhagen wegen eines Unfalls auf dem Standstreifen verengt. Auf der A37 Messe Richtung Burgdorf wird zwischen Kreuz Hannover-Buchholz und Kreuz Hannover-Kirchhorst ein Unfall auf dem Standstreifen aufgenommen. Auf der B6 Hannover Richtung Hildesheim ist die Einfahrt zum Messeschnellweg in Hannover-Mittelfeld wegen eines defekten Fahrzeugs gesperrt. Das sind die 8 aktuellsten Blitzer in der Steinhuder Meerregion. Geblitzt wird auf der B6 in Osterwald. Auf der Rodenberger Allee in Bad Nenndorf ist ein Blitzer gemeldet. In Hannover stehen 2 Blitzer. In Großbuchholz auf der Milanstraße und in Linden-Süd auf der Ritter-Brüning-Straße. Auf der Leinstraße in Neustadt kontrolliert die Polizei auf Höhe des Bauhofs. Am Dobben in Holtorf ist ein Blitzer gemeldet. In Mellendorf stehen 2 Blitzer. Auf der Kaltenweider Straße, Ecke Nektarweg und auf der Zellerstraße, 110 Meter vor der Feuerwehr. Wo sonst noch geblitzt wird, seht ihr auf der Meerradio-Website und in unserer App. Kommt gut durch.
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0: Samstagnachmittag. Gleich ist es 20 Minuten vor 4. Falls ihr euch abends in Garbsen schon mal fragt, was da eigentlich am Himmel so rumblinkt, das könnte die Feuerwehr sein. Die trainiert nämlich regelmäßig mit ihrer Drohne. Meistens ganz ohne Einsatz. Der Gottschalk weiß mehr.
1: Die Drohneneinheit der Stadtfeuerwehr Garbsen übt in der Regel am ersten Mittwoch im Monat. Gerade jetzt in der dunklen Jahreszeit fällt die beleuchtete Drohne natürlich besonders auf und ist schon aus größerer Entfernung zu sehen. Trainiert wird damit der Ernstfall. Und zwar, dass da jeder Handgriff sitzt. Die Drohne, die hat unter anderem eine hochauflösende Kamera und eine Wärmebildkamera an Bord. Damit kann die Feuerwehr bei Bränden nach Glutnestern suchen oder beispielsweise bei der Suche nach vermissten Menschen unterstützen. Und noch ein Hinweis, woran ihr so eine Übung erkennen könnt. In der Nähe steht normalerweise ein Einsatzleitwagen mit der Aufschrift Einsatzleitung und einer roten Kennleuchte.
0: Wenn ihr also am ersten Mittwochabend im Monat eine Drohne über Garbsen blinken seht, keine Panik. Sehr wahrscheinlich übt einfach nur die Feuerwehr, damit im Ernstfall alles sitzt.

0: Richtung Feierabend. Hier ist mehr Radio am Dienstag. In Basinghausen werden schon die Umzugskartons gepackt. Rund 400 Kinder sollen nach den Sommerferien in die neue Wilhelm-Städtler-Schule ziehen. Eigentlich war das schon für den Sommer geplant. Ob's diesmal wirklich klappt, weiß der Gottschalk.
1: Ja, sieht zumindest sehr danach aus. Am 9. Oktober soll der Neubau offiziell vom Bauunternehmen an die Stadt übergeben werden. Und dann geht's eigentlich direkt ans Kistenschleppen. Vom 13. bis zum 23. Oktober läuft der große Umzug. Erst kommen die neuen Möbel in die Klassenräume, danach Kartons und ausgewählte alte Möbel. Und am 28. Oktober sollen dann tatsächlich zum ersten Mal rund 400 Kinder mit ihren Ranzen durch den neuen Eingang laufen. Die Verzögerung, die kam übrigens unter anderem daher, dass die statische Prüfung länger gedauert hat als gedacht.
0: 400 Kinder, die umziehen, das klingt auch nicht gerade nach, wir bestellen mal eben kurz einen Sprinter.
1: Nee, das ist ja schon eine ziemlich große Logistiknummer. Aktuell findet der Unterricht noch an zwei verschiedenen Standorten statt. Die Stadt hat für den Umzug 4 Lieferanten und ein Umzugsunternehmen organisiert. Die Lehrer, die haben ihre Kartons schon bekommen und dürfen jetzt erstmal aussortieren und einpacken. Dazu kommen jede Menge neue Möbel und Ausstattung. Und das Ganze muss natürlich zwischen Bauzäunen und teilweise ziemlich engen Lieferwegen koordiniert werden. Ich glaube, nach diesen Herbstferien möchte in der Stadtverwaltung erstmal niemand mehr einen Umzugskarton sehen.
0: Und wenn die Kinder drin sind, ist das 24-Millionen-Projekt trotzdem noch nicht komplett fertig, oder?
1: Genau, ja. Die offizielle Eröffnung ist erstmal für den 20. November geplant. Aber im Gebäude soll später zum Beispiel auch die Stadtbücherei einziehen. Das passiert erst in den Sommerferien 27. Und auch draußen wird noch weitergearbeitet. Das Außengelände soll Ende August nächsten Jahres komplett fertig sein. Die Schule, die kann selbst sich aber schon sehen lassen. 16 Klassenräume, moderne Lernbereiche, Mensa mit Lernküche und Platz für ungefähr 400 Kinder. Nach dem ersten Spatenstich im Januar 25 ist jetzt also wirklich Licht am Ende des Bautunnels zu sehen.
0: Und für die Schülerinnen und Schüler heißt das Herbstferien machen und danach in eine niegelnagelneue Schule zurückkommen. Erster Schultag in der neuen Wilhelm-Städtler-Schule ist am 28. Oktober.

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1: Hallo zusammen. Im Moment melden Hademsdorf an der Allerfähre und Hemmingen 19 Grad. Liebenau 18 Grad. Dazu ist es verbreitet bewölkt. In der Steinhuder Meerregion gibt es heute Nachmittag teils Auflockerungen bei leichtem Wind. Heute Abend verdichten sich die Wolken vielerorts, stellenweise kommt Nebel hinzu. In der Nacht sinken die Temperaturen auf etwa 12 Grad. Morgen beginnt der Tag freundlich und sonnig. Am Nachmittag wird es angenehm mit bis zu 21 Grad. Am Donnerstag fällt zunächst Regen, später lockert es auf. Dazu weht deutlich kräftigerer Wind und es wird spürbar kühler. Am Freitag deutet sich eher graues und nochmals deutlich kühleres Wetter an.
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2: Ich bin Babette Büchner. Tobias Rausch ist der erste AfD-Landtagspräsident in Deutschland. Bei seiner Wahl in Magdeburg hat er dabei 4 Stimmen mehr bekommen als erwartet. 48 Abgeordnete stimmten für den 35-Jährigen. AfD und BSW haben zusammen aber nur 44 Stimmen. In seiner ersten Rede versprach Rausch, das Amt als Präsident des gesamten Landtags zu führen, nicht als Präsident einer Fraktion. Seit Jahren verspricht die Bahn, wieder pünktlicher und verlässlicher zu werden. Über einen neuen Infraplan sollen Baumaßnahmen jetzt besser gesteuert werden. Das Verkehrsministerium hat den Plan heute offiziell an die Bahn übergeben.
3: Wie viele Kilometer Gleise werden pro Jahr saniert? Wie viele Minuten Verspätung gibt es durch Schäden am Schienennetz? Der Bahn werden Vorgaben gemacht, auch mit dem Ziel, eher zu merken, wo genau etwas schief geht und nachsteuern zu können. Das soll mehr Kontrolle, mehr Transparenz und mehr Planbarkeit bringen, auch für alle, die mit der Bahn fahren. Noch hat der Infraplan aber Lücken, zum Beispiel bei der Frage, wie die Finanzierung einzelner Bahnbaustellen einfacher und planungssicher werden soll. Jan-Henner Reitze, Nachrichtenredaktion.
2: Nach Jahren im Exil könnte es jetzt nach Hause gehen. Spaniens Verfassungsgericht hat den Weg für eine Rückkehr des katalanischen Separatistenführers Carles Puigdemont freigemacht. Der Haftbefehl wurde nach einem Grundsatzurteil des Verfassungsgerichts aufgehoben.
4: 9 Jahre musste Puigdemont auf diesen Tag warten. Seit er als Regionalregierungschef Kataloniens 2017 vergeblich versuchte, die wohlhabende Region aus dem spanischen Staat herauszubrechen, war ihm die Justiz auf den Fersen.

0: Immer wieder versuchte der spanische Untersuchungsrichter Llarena, seiner habhaft zu werden. Vergeblich. Und nun hat das spanische Verfassungsgericht die waghalsige rechtliche Argumentation des Richters kassiert. Llarena blieb nichts anderes übrig, als Klein beizugeben und den Haftbefehl gegen Puigdemont aufzuheben. Aus Spanien, Jan-Uwe Ronneburger.
1: Eine Megafusion krempelt Hollywood um. Paramount hat die Übernahme des Konkurrenten Warner Brothers jetzt offiziell abgeschlossen. Der neue Dachkonzern trägt den Namen Skydance. Die Aktie des neuen Unternehmens soll ab heute an der New Yorker Börse gehandelt werden.
2: 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Auf der A2 Braunschweig Richtung Dortmund staut es sich zwischen Kreuz Hannover Ost und Wunsdorf Kohlenfeld auf 12 Kilometern vor der Baustelle. In der Gegenrichtung staut sich der Verkehr ebenfalls auf 12 Kilometern vor der Baustelle. Die A2 Hannover Richtung Dortmund ist auf Höhe Hannover-Langenhagen nach einem Unfall auf dem Standstreifen verengt. Auf der A37 Messe Richtung Burgdorf kommt es zwischen Kreuz Hannover Buchholz und Kreuz Hannover Kirchhorst zu Behinderungen. Dort wird auf dem Standstreifen ein Unfall aufgenommen. Das sind die 8 neuesten Blitzermeldungen aus der Region. Auf der B6 in Osterwald wird geblitzt. In Bad Nenndorf misst die Polizei auf der Rodenberger Allee. In Hannover wird 2-mal geblitzt. In Großbuchholz auf der Milanstraße und in Linden-Süd auf der Ritter-Brüning-Straße. Die Polizei kontrolliert auf der Mergenthaler Straße in Laatzen an der Ecke Meisenbachweg. Geblitzt wird auf der Leinstraße in Neustadt auf Höhe des Bauhofs. Auch in Holtorf steht ein Blitzer am Dobben. Und in Mellendorf wird auf der Kaltenweider Straße an der Ecke Nektarweg kontrolliert. Wo sonst noch geblitzt wird, seht ihr auf der Mehrradio-Website und in unserer App. Kommt gut durch!
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4: Bei der S-Bahn Hannover bleibt die Lage weiterhin angespannt. Die Verstärkerlinien S21 und S51 fallen auch in dieser Woche beide komplett aus. Grund dafür ist laut Betreiber Transdev, dass weiterhin zu wenig einsatzbereite Züge zur Verfügung stehen. Die beiden Linien waren bereits in den vergangenen Wochen immer wieder ausgefallen. Die aktuelle Einschränkung, die gilt vorerst bis einschließlich 9. Oktober.

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0: Feierabend hier bei uns beim Meerradio. In Ronnenberg geht's in den nächsten Wochen einmal an die Gullis. Rund 3700 Stück werden in allen 7 Stadtteilen nach und nach sauber gemacht. 3 bis 4 Wochen soll das Ganze dauern. Was da auf euch zukommt, weiß der Gottschalk.
1: Einen festen Zeitplan, wann welcher Stadtteil dran ist, gibt es nicht. Die beauftragte Firma arbeitet sich nach und nach durch Ronnenberg. Größere Einschränkungen soll es dabei aber nicht geben. Straßen werden nicht gesperrt und auch zusätzliche Haltverbote sind nicht geplant. Kurzzeitig kann es rund um die Reinigungsfahrzeuge trotzdem mal etwas enger werden. Die Stadt hat deshalb noch eine kleine Bitte an alle Autofahrer. Wenn möglich, das Auto nicht mehrere Tage direkt auf einem Gulli stehen lassen. Sonst wird ausgerechnet der Straßenablauf unter dem eigenen Auto bei der großen Putzrunde übersehen.
0: Bis voraussichtlich Ende Oktober sollen dann alle 3700 Gullis einmal sauber gemacht worden sein. Einen konkreten Termin für die einzelnen Straßen gibt es vorher allerdings nicht.

0: Radio London Beat mit I've Been Thinking About You am Dienstagnachmittag. Florian Lübeck hat als neuer Bürgermeister der Wedemark direkt zwei dicke Themen auf dem Tisch. Die knappe Stadtkasse und eine stabile Mehrheit im Rat. Weil die großen Parteien Sitze verloren haben, will er deshalb erstmal schauen, wie die Zusammenarbeit in Zukunft funktioniert.
1: Die großen Parteien haben jeder einen Sitz verloren und wir müssen jetzt gucken, dass wir eine stabile Mehrheit im Rat finden. Ansonsten wird es tatsächlich schwierig, so das Wahlprogramm durchzubringen. Also Priorität 1, Mehrheit im Rat organisieren.
0: Zweite große Baustelle ist der Haushalt. Den beschreibt Lübeck selbst als desaströs. Viel Spielraum zum Sparen sieht er aber nicht, weil ein Großteil der Ausgaben Pflicht ist. Das heißt für ihn, Einnahmen und Ausgaben müssen wieder besser zusammenpassen.
1: Wir haben ja tatsächlich eine desaströse Haushaltslage bei uns in der Wedemark. Hohen Schuldenfaktor, aber eben auch keine Möglichkeit, dass wir selber in der Lage sind, von den Schulden oder auch vom Haushaltsdefizit runterzukommen. Das meiste sind eben Pflichtaufgaben, die wir wahrnehmen müssen. Und dazu bedarf es jetzt eines pfiffigen Planes, eben zu schauen, welche Ausgaben sind unbedingt notwendig. Und im Bereich der Ausgaben kann man nicht viel drehen, aufgrund der hohen Pflichtausgaben. Aber vielleicht kann man im Bereich der Einnahmen ein bisschen was drehen.
0: Neben Rat und Finanzen kündigt Lübeck auch direkten Kontakt an. Er will in die Ortsteile gehen und mit den Menschen sprechen. Nicht nur im Rathaus, sondern direkt vor Ort. Welche konkreten Termine oder Formate es dafür geben soll, das hat er bis jetzt aber noch nicht verraten.
1: Also der erste Punkt ist, ich werde in die entsprechenden Ortsteile gehen und dort vor Ort mit den Menschen ins Gespräch kommen. Das wird nicht immer so sein, dass es vor Ort ist, sondern vielleicht auch mal im Rathaus. Aber ich glaube, der direkte Kontakt zu den Bürgerinnen und Bürgern, den möchte ich gerne beibehalten. Denn das war im Wahlkampf wirklich wertvoll an den ganzen Wahlkampfständen vor Ort und auch gerade beim Haustürwahlkampf mit den Menschen sprechen zu können und eben zu hören, was die Menschen bewegt, live, ohne dass es zwischendurch gefiltert wird, sondern einfach und direkt.
0: Also einfach ein bisschen mehr raus aus dem Rathausalltag und direkt mit euch ins Gespräch kommen.

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1: Hallo zusammen. Momentan messen wir in Haste am Skatepark 20, in Krähenwinkel und Hilgermissen 19 Grad. Dazu ist es verbreitet bewölkt. Die Steinhuder Meerregion geht heute Abend mit kaum Wind in die Nacht. Bis Mitternacht bleibt es meist bedeckt, später lockert es in der Nacht etwas auf. Die Tiefstwerte liegen um 13 Grad. Morgen ist es zunächst freundlich und sonnig, bevor es am Nachmittag mit bis zu 21 Grad verbreitet angenehm wird. Am Abend ziehen wieder mehr Wolken auf. Am Donnerstag fällt zunächst zeitweise Regen, später lockert die Bewölkung bei auffrischendem Wind auf. Für Freitag deutet sich deutlich kühleres und eher graues Wetter an.
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1: Ein Blick auf den Verkehr. Auf der A2 stockt der Verkehr zwischen Kreuz Hannover Ost und Wunsdorf-Kohlenfeld auf 20 Kilometern. Auf der A337 Messe Richtung Burgdorf wird zwischen Kreuz Hannover Buchholz und Kreuz Hannover Kirchhorst ein Unfall auf dem Standstreifen aufgenommen. Auf der B65 Hannover Richtung Bad Nenndorf staut sich der Verkehr zwischen Empelde Gewerbegebiet und dem Abzweig nach Bente auf 2 Kilometern. Das sind die 8 neuesten Blitzermeldungen aus der Region. Auf der Rodenberger Allee in Bad Nenndorf steht ein Blitzer. In Hannover wird gleich zweimal geblitzt. In Großbuchholz auf der Milanstraße und in Linden Süd auf der Ritter-Brüning-Straße. Auf der Mergenthaler Straße in Laatzen steht an der Ecke Meisenbachweg ein Blitzer. Gemessen wird in Neustadt auf der Leinstraße, auf Höhe des Bauhofs. Am Dobben in Holthorf wird ebenfalls kontrolliert. In Mellendorf wird zweimal geblitzt. Auf der Kaltenweider Straße, Ecke Nektarweg und auf der Zellerstraße, 110 Meter vor der Feuerwehr. Den Überblick über alle Blitzer in der Region gibt es auf der Meerradio-Website und in unserer App. Gute Fahrt!
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schönen Dienstagnachmittag wünsche ich euch. Ich bin Miriam, ihr hört mehr Radio. Hannover will seinen Weihnachtsmarkt in diesem Jahr so stark absichern wie noch nie und dafür rund 1,3 Millionen Euro ausgeben. Das ist etwa doppelt so viel wie im letzten Jahr. Die Ratspolitik hat den Plänen bereits grundsätzlich zugestimmt. Unter anderem sollen mehr Poller und großräumigere Absperrungen verhindern, dass Fahrzeuge auf das Weihnachtsmarktgelände gelangen. Die zusätzlichen Kosten sollen nicht über höhere Standgebühren an die Händler weitergegeben werden. Das heißt, der Glühweinpreis bleibt hoffentlich stabil. Kritik gibt es unter anderem daran, dass die Stadt auch Sicherheitskosten für den Weihnachtsmarkt vor dem Hauptbahnhof übernehmen soll.

0: Chills.
1: Dienstagnachmittag. Oh, schön wieder hier zu sein.
2: Sie
1: irgendwie
2: ist zurück.
1: Ich habe das Gefühl, aus dem hohen Norden. War seit Monaten nicht mehr in diesem Studio.
2: So und hat sich's auch angefühlt.
1: Gleich wir zwei hier wieder.
2: Doll vermisst habe ich dich.
1: Oh.
2: Wirklich.
1: Ich muss sagen, Norwegen war aber schon auch schön.
2: Trotzdem, Frau Kurt, ich habe Sie vermisst.
1: Ich habe euch auch vermisst.
2: So.
1: So, und jetzt steigen wir direkt ein mit der Thematik für morgen früh. Morgen ist ja schon Mittwoch.
2: Wahnsinn.
1: Ja.
2: Ein Glück. Du, das hast natürlich ganz, ganz klug gemacht, dass du noch so einen Ausgleichstag genommen hast. Dann fühlt sich die Woche nämlich gar nicht so wild und schlimm und lang an.
1: Naja, aber ich kann ja schon mal ein bisschen ankündigen. Ich bin ja am Sonntag auch dienstlich unterwegs auf der Infahrt.
2: Ach ja,
1: in der
2: stimmt.
1: Showküche.
2: Die geht und, ja auch wieder los.
1: Ich habe mit Erschrecken festgestellt, ich habe noch gar nicht Probe gekocht und es wird Zeit, weil ich habe noch nie ein Steinpilzrisotto gemacht.
2: Wow.
1: Und am Sonntag muss ich das auf einer großen Bühne machen und denke mir jetzt so, wo kriege ich eigentlich Pilze her?
2: Ach, das schaffst du locker.
1: Aber da sprechen wir tatsächlich auch morgen drüber. Thema Pilze nochmal, ist ja gerade Hochsaison. Mhm. Wetter passt auf jeden Fall. Und wie ihr umgeht, dass ihr euch aus Versehen vergiftet oder ganz, ganz schlimm andere Sachen passieren, das klären wir morgen mit dem Kollegen Finn Wiens.
2: Ganz genau. Und ein großes Thema ist bei uns morgen auch nochmal die neue App in Garbsen, in der man nämlich sehen kann, welche Veranstaltungen so anstehen. Finde ich ja ganz smart.
1: Mhm.
2: Gerade auch, weil viele natürlich mit dem Handy im Gange sind und oftmals auch gar nicht mehr unbedingt den Weg auf die Homepage in den Veranstaltungskalender auf den Seiten der Gemeinden oder der Städte suchen, sondern das mal ganz easy peasy über die Handy-App machen wollen.
1: Ist auch viel übersichtlicher.
2: Total. Und ich bin wirklich gespannt, was die da sich Schönes ausgedacht haben. Das ist ein Thema und im Wissen zum Mitnehmen geht es natürlich auch wieder sehr, sehr spannend zur Sache.
1: Richtig. Augen jucken bei Müdigkeit.
2: Und es ist ja aktuell wieder die Jahreszeit, wo mir die Augen von morgens bis abends jucken, weil ich dauerhaft müde bin. Und es liegt nicht am Heuschnupfen wie Anfang des Jahres. Nein, es ist einfach die Jahreszeit. Aber man muss sagen, ich liebe das doch. Ne? Einfach mal das
1: früh
2: einfach mal
1: Bett
2: geschehen
1: gehen.
2: Lassen.
1: Ja.
2: Oh,
1: herrlich.
2: Dieses Gemütliche, dieses Kuschelige, dieses deftige Essen. Ah, oh, Frau Kurt, ich liebe es. Ich freue mich auf morgen ab 6 Uhr hier bei uns bei Mehrradio. Hallo.

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1: Moin aus der Meer-Radio-Wetterredaktion. Aktuell melden Loccum beim Kloster und Lindwedel jeweils 19 Grad, Eschede 17 Grad. Dazu ist es verbreitet.
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1: Moin aus der Meer-Radio-Wetterredaktion. Aktuell melden Loccum beim Kloster und Lindwedel jeweils 19 Grad, Eschede 17 Grad.

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1: Ich bin Babette Büchner. Es brauchte nur einen Wahlgang. Tobias Rausch ist der erste AfD-Landtagspräsident in Deutschland. Der Landtag von Sachsen-Anhalt hat ihn in das höchste Amt des Bundeslandes gewählt.
2: Am Ende waren es mehr Stimmen, als AfD und BSW gemeinsam haben. Mindestens 4 Stimmen kamen von anderen Politikern, was durchaus überraschend war. Ist die Abstimmung doch auch ein Fingerzeig für die mögliche Wahl eines AfD-Ministerpräsidenten, die im Dezember stattfinden soll. Der neu gewählte Landtagspräsident Rausch kündigte an, das Amt überparteilich zu führen und damit auch keine Abrechnung verbinden zu wollen. Es gab aber auch Kritik. Grünen-Fraktionschefin Ziborra Seidlitz sagte, mit der Wahl eines Politikers einer rechtsextremen Partei sei eine Grenze überschritten. Aus Magdeburg Simon Krämer.
1: Bildung muss schon vor der Schule beginnen. Davon ist die Mehrheit der Menschen in Deutschland überzeugt. Im Bildungsbarometer des IFO-Instituts sprechen sich die meisten auch dafür aus, für frühkindliche Förderung mehr Geld auszugeben.
3: Was Hänschen nicht lernt, lernt Hans nimmermehr. Für viele gilt das alte Sprichwort noch. Sie wünschen sich einen stärkeren Fokus auf frühkindliche Bildung. Fast 3/4 der Befragten halten ein verpflichtendes Vorschuljahr für sinnvoll. Und sogar 9 von 10 finden es richtig, Kinder im Alter von 4,5 Jahren einem Sprachtest zu unterziehen. Mit ihren Kitas sind Eltern in Deutschland meist zufrieden. Gleichzeitig fordern viele aber auch mehr Geld für die Einrichtungen und eine bessere Bezahlung für das Personal. Tanja Wagner, Nachrichtenredaktion.
1: Besserer Schutz für Arbeitnehmer in der EU. Das EU-Parlament hat strengeren Grenzwerten für gefährliche Chemikalien am Arbeitsplatz zugestimmt. Die neuen Regeln sollen in den nächsten 40 Jahren rund 1.700 Lungenkrebsfälle und 19.000 andere Erkrankungen verhindern. Betroffen sind zum Beispiel Stoffe wie Kobalt, die bei der Batterieherstellung für Elektrofahrzeuge verwendet werden. Hollywood wird neu sortiert. Paramount hat den Rivalen Warner Brothers nun offiziell geschluckt für gut 110 Milliarden Dollar. Der neue Konzern heißt Skydance. Er startet allerdings mit Milliardenschulden. Es wird deshalb befürchtet, dass viele Stellen abgebaut werden.
4: 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Der Verkehr für die Steinhuder Meerregion. Auf der A2 Braunschweig Richtung Dortmund stockt der Verkehr zwischen Kreuz Hannover Ost und Wunstorf-Kohlenfeld auf 20 Kilometern. Auf der B65 Hannover Richtung Bad Nenndorf staut sich der Verkehr zwischen Empelde Gewerbegebiet und Abzweig nach Bente auf 2 Kilometern. Werfen wir einen Blick auf die Blitzer in der Steinhuder Meerregion. Auf der Rodenberger Allee in Bad Nenndorf wird geblitzt. Auf der Milanstraße wird in Großbuchholz kontrolliert. Die Ritter-Brüning-Straße in Linden-Süd ist ebenfalls mit einem Blitzer versehen. Auch am Dobben in Holtorf misst die Polizei die Geschwindigkeit. Die Leinstraße in Neustadt ist auf Höhe des Bauhofs mit einem Blitzer besetzt. Und in Uetze-Hägewiesen steht auf der Windmühlenstraße ein Blitzer. In Mellendorf wird 2-mal geblitzt. Auf der Kaltenweider Straße, Ecke Nektarweg und auf der Zellerstraße 110 Meter vor der Feuerwehr. Die aktuelle Verkehrslage gibt es für euch auch jederzeit online auf der Meerradio-Website und in unserer App. Gute Fahrt!
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5: Der Umbau vom Zopp in Stadthagen, der liegt weiter im Zeit- und Kostenplan. Anfang 2027 soll er fertig sein, komplett. Auch die veranschlagten Kosten von rund 3,2 Millionen Euro sollen nach aktuellem Stand eingehalten werden. Gerade entsteht der zentrale Bussteig. Im November und Dezember folgen unter anderem Überdachung, Beleuchtung und Sitzbänke. Insgesamt bekommt der Zopp 6 barrierefreie Bussteige. Zum Abschluss werden noch taktile Elemente für sehbeeinträchtigte Menschen eingebaut. Es ist doch schön, wenn ein Plan auch einfach mal aufgeht.

Dienstag. Feierabend bei Meerradio. Die Pankratiuskirche in Burgdorf, die wird ab dem 18. Oktober für eine Woche zur Begegnungslounge. Unter dem Namen Lounge 1512 wird die Gemeinde Menschen zusammenbringen, die sich sonst vielleicht nicht unbedingt begegnen würden. Dafür gibt's jeden Nachmittag ein Café, Workshops und ein Kinderprogramm. Abends wird gemeinsam vegetarisch gegessen. Danach stehen unter anderem Karaoke, Mario Kart und Spiele auf dem Programm. Und auch Beratungsangebote und ruhige Rückzugsorte sind vorhanden. Die Lounge, die läuft dann bis zum 24. Oktober und die Teilnahme sowie das Essen ist absolut kostenlos. Aha.

0: werden die Temperaturen immer kühler, es ist nebelig, die ersten Blätter fallen, der Herbst ist da. Und damit beginnt für Haus und Garten die Zeit für ein bisschen Vorbereitung. Was jetzt schon auf der To-Do-Liste rumlungern kann, das klären wir mit dem Gottschalk. Starten wir im Garten. Was gibt's denn da jetzt zu tun?
1: Eine ganze Menge. Jetzt ist zum Beispiel eine gute Zeit, Stauden zu teilen oder neue zu pflanzen. Der Boden ist noch warm, meistens sogar wieder etwas feuchter. Auch Blumenzwiebeln wie Tulpen, Krokusse oder Narzissen können langsam in die Erde beim Rasen kahle Stellen nachsäen und regelmäßig Laub runterholen. Und wer Obstbäume hat, Fallobst aufsammeln, damit sich Krankheiten und Schädlinge nicht unnötig ausbreiten.
0: Jetzt kommt ja auch schnell der Aufräumreflex. Alles abschneiden, das Laub muss weg, der Garten muss blitzblank aussehen. Ist das überhaupt eine gute Idee?
1: Ja, lieber nicht übertreiben. Ein bisschen Unordnung ist für Tiere sogar richtig wertvoll. Laubhaufen bieten zum Beispiel Igeln und Insektenschutz. Verblühte Stauden kann man teilweise stehen lassen. Die liefern Samen für Vögel und Überwinterungsplätze für Insekten. Wichtig? Kranke Pflanzenteile lieber entfernen und bevor Laub und Reisig bewegt wird, kurz schauen, ob sich da nicht vielleicht sogar schon jemand eingenistet für den Winter hat.
0: Und einmal vom Garten in Richtung Haustür. Was sollten wir jetzt am und im Haus erledigen?
1: Ja, einmal die klassische Herbstrunde drehen. Dach hin, vom Laub befreien, schauen, ob Fallrohre frei sind, außen Wasserhähne, Schläuche rechtzeitig vor dem ersten Frost leeren. Fenster und Türdichtungen kann man kontrollieren. Zieht's irgendwo, ne, geht später unnötig Wärme verloren. Und bevor die Heizung wieder richtig arbeiten muss, Heizkörper entlüften und testen, ob alles läuft. Dann steht man beim ersten richtig kalten Morgen nicht plötzlich mit dicker Jacke im Wohnzimmer.
0: Also ein bisschen Gartenarbeiten, kleiner Hauscheck und dann darf der Herbst ganz entspannt Einzug halten. Und den Laubhaufen in der Ecke, den können wir diesmal sogar ganz offiziell einfach liegen lassen.

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1: Schönen Nachmittag aus der Meerradio-Wetterredaktion. Momentan messen wir in Bordenau, im Dorfmuseum und am Flughafen Hannover jeweils 19 Grad, in Schneverdingen 18 Grad. Dazu ist es verbreitet bewölkt. Heute Abend ist der Wind in der Steinhuder Meerregion kaum spürbar. In der Nacht lockern die Wolken auf, örtlich bildet sich Nebel und die Temperaturen sinken auf rund 10 bis 13 Grad. Morgen beginnt der Tag freundlich mit viel Sonne und bleibt auch am Nachmittag heiter, bevor am Abend wieder mehr Wolken aufziehen. Am Donnerstag fällt zunächst Regen, später lockert es bei spürbarem Wind auf. Zum Freitag hin deutet sich deutlich kühleres und eher graues Wetter an.
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1: Blick auf die Straßen rund ums Steinhuder Meer. Auf der A2 Braunschweig Richtung Dortmund stockt der Verkehr zwischen Kreuz Hannover Ost und Wunstorf-Kohlenfeld auf 20 Kilometern. Auf der B65 Hannover Richtung Bad Nenndorf staut sich der Verkehr zwischen Empelde-Gewerbegebiet und Abzweig nach Bente auf 2 Kilometern. Frisch gemeldet, das sind die 8 aktuellsten Blitzer in der Region. Auf der B522 in Langenhagen-Brink wird kontrolliert. In Großbuchholz steht ein Blitzer auf der Milanstraße. In Linden-Süd misst die Polizei auf der Ritter-Brüning-Straße. Auf der Leinstraße in Neustadt ist ein Blitzer auf Höhe des Bauhofs gemeldet. Am Dobben in Holthorf misst die Polizei. Auch auf der Windmühlenstraße in Uetze-Hägewiesen heißt es Tempo runter. In Mellendorf wird zweimal geblitzt. Auf der Kaltenweider Straße, Ecke Nektarweg und auf der Zellerstraße 110 Meter vor der Feuerwehr. Die ganze Liste mit allen gemeldeten Blitzern findet ihr online und in unserer Meerradio-App. Gute Fahrt!
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0: haben wir schon mal geschafft. Der Tag ist einigermaßen überstanden, vor allem in Sachen Straßensperrungen. Die B3 ist wieder befahrbar zwischen Landwehr-Kreisel und Seelhorster Kreuz. Aber es war jetzt auch nur Tag 2 von 3. Das heißt, morgen wird nochmal dicht gemacht. Von 9 bis 15 Uhr ist da kein Durchkommen. Aber immerhin ist da der große Pendelverkehr erstmal von ausgenommen.
1: Yes.

0: klingt der Feierabend bei mehr Radio am Dienstag. Jetzt im Oktober, da ist ja so richtig Herbst angesagt. Der Herbst dreht auf, es wird nasser und dunkler und kälter. Und da kommt natürlich neuer Serien- und Filmstoff für gemütliche Streaming-Abende genau richtig. Kollege Ronny Thorau hat ein paar Oktober-Highlights der Streaming-Plattform für euch rausgesucht.
1: Wir haben einen neuen Lupin.
2: Kleines Hacker-Genie.
3: Meisterdieb Lupin wird im Oktober sicher wieder vielen Krimi-Fans im positiven Sinne die Zeit stehlen.
4: Ich werde kopiert. Imitation ist die ehrlichste Bewunderung.
3: In Staffel 4 bei Netflix will Lupin eigentlich mit seiner Familie neu anfangen, doch ein mysteriöser Nachahmer zwingt ihn zurück ins Geschäft.
5: Ich will nur mit dir spielen. Lupin gegen Lupin.
3: Superheldenfans erwartet im Oktober bei Disney Plus eine neue Einzelheldenserie, Vision Quest.
6: Ich war ein Avenger. Aber ich bin kein Held mehr.
3: Vision ist sicher eine der komplexesten Figuren aus der Avenger-Heldengruppe. Und er gründet in der Serie sein eigenes früheres Leben.
7: Bevor du hier angefangen hast, bist du immer mit dieser hübschen Frau aufgekreuzt.
8: Damals war ich noch jemand anderes.
3: Neben der Action dürfte es also hier wohl auch viel um existenzielle Identitätsfragen gehen.
9: Ich versuche, meine Bestimmung zu begreifen.
10: Mit einem geisteskranken Massenmörder in deinem Kopf?
3: Klaustrophobische Spannung verspricht die deutsche Thriller-Miniserie Die Falle.
11: Ich habe das Monster wieder gesehen. Ich habe sein Gesicht sofort wiedererkannt, auch nach 10 Jahren.
3: Eine Schriftstellerin hat sich komplett in ihr Haus zurückgezogen. Doch als sie den vermeintlichen Mörder ihrer Schwester im Fernsehen sieht, schmiedet sie einen gefährlichen Plan. Mit sich als Köder.
12: Warum bin ich hier?
3: Und natürlich darf im Halloween-Monat auch richtiger Grusel nicht fehlen. Fast auf allen Portalen gibt es Horrorstoff. Bei Amazon Prime zum Beispiel eine Serienneuverfilmung von Stephen Kings Klassiker Carrie.
13: Bitte sagt alle Hallo zu Carrie White. Seid nett zu ihr. Hi.
3: Ein Teenager-Mädchen mit übersinnlichen Kräften wird durch sein Umfeld zum Äußersten getrieben.
14: Ich kann nun mal nicht die ganze Klasse suspendieren.
15: Diese Mädchen waren außer Kontrolle.
16: Sie hatte bestimmt Angst.
3: Letztlich geht es hier ja um Mobbing. Das macht Carrie nicht nur zeitlos spannend, sondern auch aktuell.
17: Das Einzige, was ich je wollte, war zur Schule zu gehen.

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1: Im Moment melden Bärenbostel im Bürgerpark, Schwarmstedt und Radesdorf jeweils 19 Grad. Dazu ist es verbreitet bewölkt. Am Abend weht der Wind in der Steinhuder Meerregion nur schwach. Im weiteren Verlauf lockern die Wolken zögerlich auf. In der Nacht kann sich örtlich Nebel bilden. Morgen startet der Tag vielerorts heiter und bleibt bis zum Nachmittag freundlich. Am Abend ziehen wieder dichtere Wolken auf. Am Donnerstag fällt zunächst Regen, dabei weht der Wind deutlich kräftiger. Am Deister und im Weserbergland wird es windiger und nasser. Später lockert es auf, vereinzelt sind noch Schauer möglich. Zum Freitag hin deutet sich graueres und deutlich kühleres Wetter an.
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2: Ich bin Babette Büchner. Woher kamen die Stimmen? Bei der Wahl zum Landtagspräsidenten in Sachsen-Anhalt haben mehr Abgeordnete für den AfD-Kandidaten Tobias Rausch gestimmt, als AfD und BSW zusammen haben. Unionsfraktionschef Thorsten Frey nannte das in höchstem Maße besorgniserregend, auch wenn er sich nicht auf Spekulationen einlasse. SPD-Generalsekretär Tim Klüssendorf forderte die CDU in der Rheinischen Post auf, umgehend aufzuklären, wer diese fatale Entscheidung aus ihren Reihen womöglich für richtig gehalten habe. Als einer der Vizepräsidenten wurde der AfD-Kandidat Hans-Thomas Tillschneider gewählt. Die Proteste für bessere Schulen in Frankreich weiten sich aus. Bei einem landesweiten Protesttag sind heute Schüler, Studenten und Eltern auf die Straße gegangen. An vielen Gymnasien und einigen Universitäten gab es Blockadeaktionen.
3: Zehntausende Menschen haben sich den Protestzügen hier in Paris und in anderen Großstädten angeschlossen. Und mit ihren Forderungen nach vernünftig ausgestatteten Schulen und ausreichend Lehrkräften erhalten die jungen Leute jetzt auch breite Unterstützung von Gewerkschaften, Lehrern und ihren Eltern. Die Regierung, die von der Protestwelle kalt erwischt wurde, treibt längst die Sorge um, dass die Proteste sich auch auf andere Bereiche ausweiten und in eine neue Gelbwestenbewegung münden könnten. Aus Paris, Michael Evers.
2: Seit Jahren verspricht die Bahn, wieder pünktlicher und verlässlicher zu werden. Über einen neuen Infraplan sollen Baumaßnahmen jetzt besser gesteuert werden. Das Verkehrsministerium hat den Plan heute offiziell an die Bahn übergeben.
4: Wie viele Kilometer Gleise werden pro Jahr saniert? Wie viele Minuten Verspätung gibt es durch Schäden am Schienennetz? Der Bahn werden Vorgaben gemacht, auch mit dem Ziel, eher zu merken, wo genau etwas schief geht und nachsteuern zu können. Noch hat der Infraplan aber Lücken, zum Beispiel bei der Frage, wie die Finanzierung einzelner Bahnbaustellen einfacher und planungssicher werden soll. Jan-Henner Reitze, Nachrichtenredaktion.
2: Besserer Schutz für Arbeitnehmer in der EU. Das EU-Parlament hat strengeren Grenzwerten für gefährliche Chemikalien am Arbeitsplatz zugestimmt. Die neuen Regeln sollen viele Lungenkrebsfälle und andere Erkrankungen verhindern. Betroffen sind zum Beispiel Stoffe wie Kobalt, die bei der Batterieherstellung für E-Autos verwendet werden.
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1: Vorsicht, A2 Hannover Richtung Dortmund. Zwischen Lauenau und Rehren besteht Gefahr durch verlorene Ladung, ein Plastikteil. Auf der A2 Hannover Richtung Dortmund stockt der Verkehr zwischen Hannover-Lahe und Wunsdorf-Kohlenfeld auf 15 Kilometern. Auf der B65 Hannover Richtung Bad Nenndorf staut sich der Verkehr zwischen Empelde-Gewerbegebiet und Abzweig nach Bente auf 2 Kilometern. Das sind die 8 aktuellsten Blitzer in der Steinhuder Meerregion. Auf der B522 in Langenhagen-Brink wird geblitzt. Am Birkenweg in Bärenbostel steht ein Blitzer, Ecke Weidengasse. In Hannover wird zweimal geblitzt, in Buchholz auf der Milanstraße und in Linden-Süd auf der Ritter-Brüning-Straße. Auf der Leinstraße in Neustadt wird auf Höhe des Bauhofs kontrolliert. Geblitzt wird auch auf der Windmühlenstraße in Uetze-Hägewiesen. In Mellendorf wird zweimal geblitzt, auf der Zellerstraße, 110 Meter vor der Feuerwehr, und auf der Kaltenweiderstraße, Ecke Nektarweg. Alle weiteren Blitzermeldungen findet ihr auf der Meerradio-Website und in unserer App.

0: Kommt gut durch.
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2: Leider kein Happy End für die Luchsin F17. Erst Anfang August ist sie im Osterwald ausgewildert worden, auf der Grenze zwischen dem Landkreis Hameln-Pyrmont und der Region Hannover, nachdem sie zuvor ein Jahr lang in der Wildtierstation in Sachsenhagen aufgepäppelt worden ist. Gerade mal einen Monat später ist sie leider tot. Jetzt ist auch klar, was passiert ist. F17 wurde weder erschossen noch von einem Auto angefahren. Laut Obduktion hat sie mehrere gebrochene Rippen und so schwere Verletzungen am Brustkorb gehabt, dass ihre Lunge kollabiert ist. Es wird davon ausgegangen, dass sie mit einem anderen Wildtier aneinander geraten ist, möglicherweise mit einem Wildschwein. Damit hat die Hoffnung auf eine stabile Luchspopulation im Leine-Weser-Bergland einen ganz schönen Dämpfer bekommen.

0: Freitagabend mit Bon Jovi und Always. In Wenigsen ist jetzt die große Sanierung an der Möllerburg-Kreuzung eigentlich soweit durch. Ein bisschen Baustelle bleibt aber noch erhalten. Heute hat die Dankartstraße ihren letzten Asphalt bekommen, aber ein Teil bleibt trotzdem noch komplett dicht. Der Gottschalk hat die Infos.
1: Betroffen ist die Dankartstraße zwischen dem Fußgängerüberweg und der Helene-Weber-Straße. Wer heute zur Helene-Weber-Straße muss, der kommt über die bereits vorbereitete Tragschicht auf dem nördlichen Teil der Dankartstraße rein und raus. Die anderen Fahrtrichtungen an der Möllerburg-Kreuzung, die bleiben offen. Rund um die Baustelle kann es trotzdem etwas voller werden. Morgen gehen die Arbeiten weiter. Ab Mittwochabend um 18 Uhr soll die Helene-Weber-Straße dann wieder über den Steinkamp erreichbar sein.
0: Ganz fertig ist die Baustelle damit noch nicht. Am Donnerstag stehen noch letzte Arbeiten und ein Check an. Ab 15 Uhr soll die Zufahrt dann aber wieder ganz normal über die fertige Dankartstraße

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1: Euch einen schönen Abend. Derzeit melden Essel am Allerufer und Resse 18, Burgdorf 19 Grad. Dazu ist es verbreitet bewölkt. Örtlich bildet sich Nebel und der Wind ist schwach. In der Steinhuder Meerregion klart es in der Nacht stellenweise auf. Dabei sinken die Temperaturen auf etwa 12 Grad. Morgen beginnt es freundlich und sonnig. Am Nachmittag wird es angenehm bei bis zu 21 Grad. Im Deister- und Weserbergland bleibt es etwas kühler. Zum Abend ziehen wieder mehr Wolken auf. Am Donnerstag fällt zunächst Regen. Später lockert es auf und wird freundlicher bei auffrischendem Wind. Am Freitag deutet sich deutlich kühleres und eher graues Wetter an.
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1: Vorsicht! Auf der A2 Hannover Richtung Dortmund besteht zwischen Lauenau und Rehren Gefahr durch verlorene Ladung, ein Plastikteil. Auf der A2 Hannover Richtung Dortmund stockt der Verkehr zwischen Hannover-Lahe und Wunsdorf-Kohlenfeld auf 15 Kilometern. Das sind die 8 neuesten Blitzermeldungen aus der Region. Auf der B522 in Langenhagen-Brink wird geblitzt. Am Birkenweg in Garbsen-Bärenbostel, Ecke Weidengasse, steht ein Blitzer. In Hannover wird zweimal geblitzt. In Großbuchholz auf der Milanstraße und in Linden-Süd auf der Ritter-Brüning-Straße. Auf der Leinstraße in Neustadt misst die Polizei auf Höhe des Bauhofs. Dazu steht in Uetze-Hägewiesen ein Blitzer auf der Windmühlenstraße. In Mellendorf wird zweimal geblitzt. Auf der Kaltenweiderstraße, Ecke Nektarweg und auf der Zellerstraße, 110 Meter vor der Feuerwehr. Den Überblick über alle Blitzer in der Region gibt es auf der Meerradio-Website und in unserer App. Gute Fahrt!
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0: irgendwo zwischen Superfood und Allheilmittel finden wir den Ingwer auf der Liste. Also ich habe ihn auf jeden Fall immer vorhanden, denn vor allem jetzt im Herbst, da geht's ja auch wieder los mit dem Geschnupfe und dem Gehuste. Und man hat mir als Kind schon gesagt, Miriam, Ingwer, das ist das Ding. Warum wir darauf schwören und ob der tatsächlich hilft, das weiß mehr Radiokollege David Himmelreich.
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2: Tatsächlich ist das mit dem Ingwer nicht die schlechteste Idee. Neben vielen ätherischen Ölen hat die Wunderwurzel viele wichtige Vitamine und Mineralstoffe. Zum Beispiel Vitamin C, Magnesium, Kalium, Calcium und Eisen. Ähnlich wie bei Äpfeln stecken aber die wertvollen Inhaltsstoffe in der Schale. Ernährungsforscher gehen davon aus, dass die Schärfe im Ingwer den Körper von innen aufheizt und damit die Durchblutung fördert. Zugegeben, der Geschmack von Ingwer ist schon echt stark und nicht für jeden die allererste Wahl. Für einen richtig leckeren und gesunden Ingwertee einfach 2 dicke Scheiben Ingwer für 10 Minuten in Wasser kochen lassen und dann noch einen kleinen Spritzer Honig und Zitronensaft dazu. Dann ist er fertig, der Tee. In diesem Sinne, gute Besserung. 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
1: Euch einen schönen Abend. Momentan messen wir in Evensen am Dorfplatz, Pole und Rettem jeweils 18 Grad. Dazu ist es verbreitet bewölkt. Heute Abend bleibt es bei kaum Wind. In der Nacht lockert es in der Steinhuder Meerregion auf und bleibt vielfach klar. Morgen ist es dort zunächst freundlich und sonnig. Am Nachmittag ziehen einige Wolken auf. Im Deister und im Weserbergland bleibt es etwas kühler. Zum Abend wird es wieder dichter bewölkt. Am Donnerstag wird es deutlich wechselhafter. Nach Regen in der Nacht und am Morgen folgen weitere Schauer. Dazu frischt der Wind spürbar auf. Für Freitag deutet sich graueres und spürbar kühleres Wetter an. Der Trend geht damit klar in Richtung Abkühlung.
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1: auf. Für Freitag deutet sich graueres und spürbar kühleres Wetter an. Der Trend geht damit klar in Richtung Abkühlung.
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0: CDU. Deren Fraktion hatte die Empfehlung ausgesprochen, sich zu enthalten. Daran hielten sich aber nicht alle. Einige stimmten auch dagegen. Aber auch dafür? Den Wahl des Landtagspräsidenten hat auch Signalwirkung. Mit Stimmen einzelner CDU-Abgeordneter könnte sich Ulrich Siegmund von der AfD im Dezember zum Ministerpräsidenten wählen lassen. Aus Magdeburg, Simon Krämer.
1: Die Proteste für bessere Schulen in Frankreich weiten sich aus. Bei einem landesweiten Protesttag sind heute Schüler, Studenten, Eltern und auch Gewerkschaften auf die Straße gegangen. Schon im Vorfeld waren Demonstranten und Polizeikräfte aneinander geraten. 1800 Gymnasien sind in Frankreich blockiert oder vorsorglich geschlossen. Auch 90% der Hochschulen sind zu. Hollywood wird neu sortiert. Paramount hat den Rivalen Warner Brothers nun offiziell geschluckt für gut 110 Milliarden Dollar. Der neue Konzern heißt Skydance.
2: Der Megamedienkonzern Skydance startet mit einem Haufen Schulden und Sorgen über politische Einflussnahme. Hollywood befürchtet großen Stellenabbau und Liberale befürchten, dass der neue Herrscher, Tech-Milliardär und Trump-Unterstützer Larry Ellison, den Nachrichtensender CNN zensieren wird. Trump kann CNN nicht leiden und hatte den Sender erst kürzlich aus dem Weißen Haus verbannt. Paramount hat versprochen, in den ersten 2 Jahren 30 Filme in die Kinos zu bringen. Aus den USA, Tina Eck.
1: 5 Tage dreht sich alles um Bücher. In Frankfurt am Main ist am Abend die 78. Frankfurter Buchmesse eröffnet worden. Zuerst nur für Fachbesucher, ab Freitag dürfen dann alle auf das Messegelände. Ehrengast ist in diesem Jahr Tschechien. Bis Sonntag werden mehr als 250.000 Besucher erwartet.
3: 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Hallo Auto- und Lkw-Fahrer. Ruhiger und störungsfreier Verkehr rund ums Steinhuder Meer. Wir wünschen euch eine gute Fahrt. Das sind die 8 aktuellsten Blitzer in der Steinhuder Meerregion. Auf der B522 in Langenhagen-Brink wird geblitzt. Am Birkenweg in Garbsen-Bärenbostel steht ein Blitzer, Ecke Weidengasse. In Hannover wird gleich 2-mal geblitzt. In Großbuchholz auf der Milanstraße und in Linden-Süd auf der Ritter-Brüning-Straße. Auf der Leinstraße in Neustadt misst die Polizei auf Höhe des Bauhofs. In Uetze-Hägewiesen ist ein Blitzer auf der Windmühlenstraße gemeldet. In Mennendorf wird 2-mal kontrolliert. Auf der Kaltenweider Straße, Ecke Nektarweg und auf der Zellerstraße, 110 Meter vor der Feuerwehr. Die komplette Blitzerliste gibt es jederzeit im Netz und in der Meerradio-App. Gute Fahrt!
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5: Mit einem Schockanruf haben Betrüger eine 76-Jährige in Celle um ganze 70.000 Euro gebracht. Die Täter haben der Seniorin am Telefon erzählt, ihr Sohn habe einen tödlichen Verkehrsunfall verursacht und sitze deshalb im Gefängnis. Für seine Freilassung forderten die Betrüger zunächst 90.000 Euro Kaution. Wenig später hat die Frau schließlich 70.000 Euro an einen unbekannten Mann vor ihrer Haustür übergeben. Die Polizei ermittelt jetzt in dem Fall. Leute, bitte macht

0: Aber was ist das da oben eigentlich für ein komisches Geblinke am Himmel? Tja, das fragt ihr euch schon ein bisschen länger. Wir haben nachgefragt. Das ist nämlich in Garbsen jetzt aktuell häufiger vorgekommen, dass am Himmel was blinkt. Keine Sorge, es wird trainiert. Und zwar ist die Feuerwehr am Werk mit ihrer Drohne. Meistens ganz ohne Einsatz. Die Infos hat der Gottschalk.
1: Die Drohneneinheit der Stadtfeuerwehr Garbsen übt in der Regel am ersten Mittwoch im Monat. Gerade jetzt in der dunklen Jahreszeit fällt die beleuchtete Drohne natürlich besonders auf und ist schon aus größerer Entfernung zu sehen. Trainiert wird damit der Ernstfall, und zwar, dass da jeder Handgriff sitzt. Die Drohne, die hat unter anderem eine hochauflösende Kamera und eine Wärmebildkamera an Bord. Damit kann die Feuerwehr bei Bränden nach Glutnestern suchen oder beispielsweise bei der Suche nach vermissten Menschen unterstützen. Und noch ein Hinweis, woran ihr so eine Übung erkennen könnt. In der Nähe steht normalerweise ein Einsatzleitwagen mit der Aufschrift Einsatzleitung und einer roten Kennleuchte.
0: Wenn ihr also am ersten Mittwochabend im Monat eine Drohne über Garbsen blinken seht, dann keine Panik. Sehr wahrscheinlich ist es einfach nur eine Übung, damit im Ernstfall alle Handgriffe sitzen.

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1: Hallo zusammen. Im Moment melden Hohnhorst am Sportplatz, Everloh und Bücken jeweils 17 Grad. Dazu ist es verbreitet bewölkt. Bis zum späten Abend weht der Wind in der Steinhuder Meerregion nur schwach. In der Nacht lockert es auf, örtlich bildet sich Nebel. Die Tiefstwerte liegen um 12 Grad. Morgen beginnt der Tag freundlich und sonnig. Am Nachmittag werden bis etwa 21 Grad erreicht. Am Abend ziehen wieder mehr Wolken auf. Am Donnerstag gibt es zunächst Regen und dichte Wolken, später folgen Auflockerungen. Dazu frischt der Wind deutlich auf. Für Freitag deutet sich in unserer Region graueres und etwas kühleres Wetter an.
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1: Vorsicht! Auf der A2 Hannover Richtung Dortmund liegen zwischen Rehren und Bad Alsen-Ost Reifenteile auf allen Fahrstreifen. Werfen wir einen Blick auf die 8 aktuellsten Blitzer rund ums Steinhuder Meer. Auf der B442 bei Luttringhausen steht ein Blitzer. In Bärenbostel steht ein Blitzer auf dem Birkenweg Ecke Weidengasse. In Hannover wird zweimal geblitzt. In Großbuchholz auf der Milanstraße und in Linden-Süd auf der Ritter-Brüning-Straße. Auf Höhe des Bauhofs misst die Polizei auf der Leinstraße in Neustadt. Auch in Uetze-Hägewiesen wird auf der Windmühlenstraße kontrolliert. In Mellendorf wird zweimal geblitzt. Auf der Kaltenweider Straße Ecke Nektarweg und auf der Zellerstraße 110 Meter vor der Feuerwehr. Alle weiteren Blitzermeldungen gibt es wie immer im Netz und in der Meerradio-App. Gute Fahrt!
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1: Moin aus der Meerradio Wetterredaktion. Momentan messen wir in Schneren, Langenhagen beim Rathaus und Liebenau jeweils 17 Grad. Dazu ist es verbreitet bewölkt. Im weiteren Verlauf lockert der Himmel auf. In der Steinhuder Meerregion kann sich örtlich Nebel bilden und die Temperaturen sinken bis morgen früh auf etwa 11 Grad. Morgen beginnt der Tag freundlich mit viel Sonne. Am Nachmittag werden bis zu 21 Grad erreicht. Zum Abend ziehen wieder mehr Wolken auf, es bleibt aber weitgehend trocken. Am Donnerstag fällt in der Nacht Regen. Tagsüber bleibt es zunächst grau, später lockert es auf. Dazu weht zeitweise kräftiger Wind. Am Freitag deutet sich graueres und spürbar kühleres Wetter an.
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3: Ich bin Babette Büchner. Der Landtag in Sachsen-Anhalt hat einen AfD-Politiker zum Präsidenten des Parlaments gewählt. Erstmals in der Geschichte der Bundesrepublik. Während AfD-Chefin Alice Weidel ein Ende der Brandmauerpolitik fordert, äußerten sich Linke und Grüne entsetzt. Linken-Chefin Reicheneck etwa sprach von einer Schande. Ähnlich empört äußerten sich grüne Spitzenpolitiker. Unionsfraktionschef Thorsten Frey zeigte sich ebenfalls besorgt, denn der AfD-Kandidat Rausch hatte in Magdeburg mehr Stimmen bekommen, als AfD und BSW gemeinsam auf die Waage bringen. Die Proteste für bessere Schulen in Frankreich weiten sich aus. Präsident Emmanuel Macron will nach französischen Medienberichten nun am Abend auf einer Krisensitzung über die Lage beraten.
4: Zehntausende Menschen haben sich den Protestzügen hier in Paris und in anderen Großstädten angeschlossen. Und mit ihren Forderungen nach vernünftig ausgestatteten Schulen und ausreichend Lehrkräften erhalten die jungen Leute jetzt auch breite Unterstützung von Gewerkschaften, Lehrern und ihren Eltern. Die Regierung, die von der Protestwelle kalt erwischt wurde, treibt längst die Sorge um, dass die Proteste sich auch auf andere Bereiche ausweiten und in eine neue Gelbwest. Die von der Protestwelle kalt erwischt wurde, treibt längst die Sorge um, dass die Proteste sich auch auf andere Bereiche ausweiten und in eine neue Gelbwest.

0: Aus New York, Anne Pollmann.
1: Im Rennen um Olympia 2036 muss München ein halbes Dutzend Mitbewerber ausstechen. Als aktuelle Rivalen im Vergabeverfahren nannte das Internationale Olympische Komitee heute Katar, Indien, Südkorea, Ungarn, die Türkei und Südafrika. Als nächstes entscheidet das IOC im März, welcher der Bewerber in die zweite Runde des Vergabeprozesses einzieht.
2: 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Ihr habt freie Fahrt. Derzeit gibt es keine Verkehrsbehinderungen in der Steinhuder Meerregion. Das sind die 8 aktuellsten Blitzer in der Steinhuder Meerregion. Auf dem Birkenweg in Bärenbostel steht ein Blitzer, Ecke Weidengasse. In Hannover wird 2-mal geblitzt. In Großbuchholz auf der Milanstraße und in Linden-Süd auf der Ritter-Brüning-Straße. Auf der Leinstraße in Neustadt wird auf Höhe des Bauhofs geblitzt. Am Dobben in Holthorfen ist die Polizei. Auf der Allee in Rodenberg wird kontrolliert. Auch in Uetze-Hägewiesen wird auf der Windmühlenstraße geblitzt. Und in Mellendorf wird auf der Zellerstraße 110 Meter vor der Feuerwehr kontrolliert. Alle weiteren Blitzermeldungen findet ihr auf der Meerradio-Website und in unserer App. Kommt gut durch!
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1: Moin aus der Meerradio Wetterredaktion. Momentan messen wir in Schneren, Langenhagen beim Rathaus und Liebenau jeweils 17 Grad. Dazu ist es verbreitet bewölkt. Im weiteren Verlauf lockert der Himmel auf. In der Steinhuder Meerregion kann sich örtlich Nebel bilden und die Temperaturen sinken bis morgen früh auf etwa 11 Grad. Morgen beginnt der Tag freundlich mit viel Sonne. Am Nachmittag werden bis zu 21 Grad erreicht. Zum Abend ziehen wieder mehr Wolken auf, es bleibt aber weitgehend trocken. Am Donnerstag fällt in der Nacht Regen. Tagsüber bleibt es zunächst grau, später lockert es auf. Dazu weht zeitweise kräftiger Wind. Am Freitag deutet sich graueres und spürbar kühleres Wetter an.
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1: Ihr habt freie Fahrt. Derzeit gibt es keine Verkehrsbehinderungen in der Steinhuder Meerregion. Das sind die 8 aktuellsten Blitzer in der Steinhuder Meerregion. Auf dem Birkenweg in Bärenbostel steht ein Blitzer, Ecke Weidengasse. In Hannover wird zweimal geblitzt. In Großbuchholz auf der Milanstraße und in Linden-Süd auf der Ritter-Brüning-Straße. Auf der Leinstraße in Neustadt wird auf Höhe des Bauhofs geblitzt. Am Dobben in Holthorf nisst die Polizei. Auf der Allee in Rodenberg wird kontrolliert. Auch in Uetze-Hägewiesen wird auf der Windmühlenstraße geblitzt. Und in Mellendorf wird auf der Zellerstraße 110 Meter vor der Feuerwehr kontrolliert. Alle weiteren Blitzermeldungen findet ihr auf der Meerradio-Website und in unserer App. Kommt gut durch!
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1: Moin aus der Meerradio Wetterredaktion. Aktuell melden Großmunzel bei der Kita und Gärden jeweils 15 Grad. Wattlingen 17 Grad, dazu ist es verbreitet bewölkt. In unserer Region zwischen Heide und Hildesheim ist der Wind kaum spürbar. In der Nacht lockert es verbreitet auf. Örtlich bildet sich Nebel, besonders im Schaumburger und Nienburger Land. Die Temperaturen sinken auf etwa 10 bis 13 Grad. Morgen startet der Tag freundlich und teils heiter. Am Nachmittag bleibt es überwiegend freundlich. Zum Abend werden die Wolken dichter. Mit bis zu 21 Grad wird es spürbar milder. Am Donnerstag wird es deutlich wechselhafter. Zunächst fällt Regen, später folgen einzelne Schauer, besonders am Deister und im Weserbergland. Dazu frischt der Wind kräftig auf. Für Freitag deutet sich deutlich kühleres und eher graues Wetter an.
2: Nachrichten.
3: Ich bin Bobbit Büchner. SPD-Chef Lars Klingbeil hat die Wahl von Tobias Rausch zum ersten Landtagspräsidenten der AfD als Tabubruch bezeichnet. Rausch hatte in Sachsen-Anhalt 4 Stimmen mehr bekommen, als AfD und BSW zusammen haben. Das werfe drängende Fragen auf, so Klingbeil.
4: Auf den Fluren hier im Magdeburger Landtag wird heftig darüber gemutmaßt, woher die 4 zusätzlichen Stimmen für den AfD-Politiker kamen. Kamen sie von der CDU? Deren Fraktion hatte die Empfehlung ausgesprochen, sich zu enthalten. Daran hielten sich aber nicht alle. Einige stimmten auch dagegen. Aber auch dafür? Mit Stimmen einzelner CDU-Abgeordneter könnte sich Ulrich Siegmund von der AfD im Dezember zum Ministerpräsidenten wählen lassen. Aus Magdeburg, Simon Krämer. Ulrich Siegmund von der AfD im Dezember zum Ministerpräsidenten wählen lassen.

0: 36 bekannt gegeben. Will die bayerische Landeshauptstadt gewinnen, muss sie ein halbes Dutzend Bewerber ausstechen.
1: Katar, Indien, Südkorea, Ungarn, die Türkei und Südafrika lauten die Mitbewerber der Münchner. Jeder Bewerber hat sein Für und Wider. Katar etwa ist finanziell attraktiv, wäre da nicht die große Hitze und der Iran-Krieg. Indien ist aufgrund der Bevölkerungsdichte interessant, aber die Luftverschmutzung setzt ein deutliches Minus unter die indische Bewerbung. Würde das IOC die Spiele nach Europa vergeben, hätte München recht gute Chancen gegen Istanbul und Budapest. Tanja Wagner, Nachrichtenredaktion.
0: 5 Tage lang dreht sich alles um Bücher. In Frankfurt am Main ist am Abend die 78. Frankfurter Buchmesse eröffnet worden. Zuerst nur für Fachbesucher, ab Freitag dürfen dann alle auf das Messegelände. Bis Sonntag werden mehr als 250.000 Besucher erwartet.
2: 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Die Polizei meldet derzeit keine Verkehrsbehinderungen rund ums Steinhuder Meer. Werfen wir einen Blick auf die Blitzer in der Steinhuder Meerregion. Am Birkenweg in Bärenbostel steht ein Blitzer, Ecke Weidengasse. Auf der Milanstraße in Großbuchholz wird geblitzt. Auch auf der Ritter-Brüning-Straße in Linden-Süd wird die Geschwindigkeit kontrolliert. Auf der Leinstraße in Neustadt steht ein Blitzer auf Höhe des Bauhofs. Am Dobben in Holtorf ist ebenfalls ein Blitzer gemeldet. In Uetze-Hägewiesen wird auf der Windmühlenstraße kontrolliert. Gleich zweimal wird in Mellendorf geblitzt. Auf der Kaltenweiderstraße, Ecke Nektarweg und auf der Zellerstraße 110 Meter vor der Feuerwehr. Die aktuelle Verkehrslage gibt es für euch auch jederzeit online auf der Meerradio-Website und in unserer App. Gute Fahrt!
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1: Moin aus der Meer-Radio-Wetterredaktion. Aktuell melden Großmunzel bei der Kita und Gärden jeweils 15 Grad. Wattlingen 17 Grad, dazu ist es verbreitet bewölkt. In unserer Region zwischen Heide und Hildesheim ist der Wind kaum spürbar. In der Nacht lockert es verbreitet auf. Örtlich bildet sich Nebel, besonders im Schaumburger und Nienburger Land. Die Temperaturen sinken auf etwa 10 bis 13 Grad. Morgen startet der Tag freundlich und teils heiter. Am Nachmittag bleibt es überwiegend freundlich, zum Abend werden die Wolken dichter. Mit bis zu 21 Grad wird es spürbar milder. Am Donnerstag wird es deutlich wechselhafter. Zunächst fällt Regen, später folgen einzelne Schauer, besonders am Deister und im Weserbergland. Dazu frischt der Wind kräftig auf. Für Freitag deutet sich deutlich kühleres und eher graues Wetter an.
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1: Die Polizei meldet derzeit keine Verkehrsbehinderungen rund ums Steinhuder Meer. Werfen wir einen Blick auf die Blitzer in der Steinhuder Meerregion. Am Birkenweg in Bärenbostel steht ein Blitzer, Ecke Weidengasse. Auf der Milanstraße in Großbuchholz wird geblitzt. Auch auf der Ritter-Brüning-Straße in Linden-Süd wird die Geschwindigkeit kontrolliert. Auf der Leinstraße in Neustadt steht ein Blitzer auf Höhe des Bauhofs. Am Dobben in Holtorf ist ebenfalls ein Blitzer gemeldet. In Uetze-Hägewiesen wird auf der Windmühlenstraße kontrolliert. Gleich zweimal wird in Mellendorf geblitzt. Auf der Kaltenweiderstraße, Ecke Nektarweg und auf der Zellerstraße 110 Meter vor der Feuerwehr. Die aktuelle Verkehrslage gibt es für euch auch jederzeit online auf der Meerradio-Website und in unserer App. Gute Fahrt!
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1: Im Moment melden Barsinghausen 15 und Soltau 14 Grad. In der Wedemark an der Holländer Windmühle sind es 15 Grad. Dazu ist es verbreitet bewölkt. Heute Abend weht in der Steinhuder Meerregion kaum Wind. In der Nacht klart es vielerorts auf, örtlich hält sich Nebel und die Temperaturen sinken auf etwa 12 Grad. Morgen wird es freundlich und sonnig. Am Nachmittag wird es angenehm bei bis zu 21 Grad. Zum Abend ziehen wieder mehr Wolken auf. Am Donnerstag wird es deutlich kühler, dazu fällt zeitweise Regen. Später sind Schauer und kräftiger Wind möglich. Für Freitag deutet sich weiterhin graues und nochmals kühleres Wetter an.
2: Nachrichten. Ich bin Dirk Zeitler. Erstmal stellt die AfD in Deutschland den Präsidenten eines deutschen Landesparlaments. Der Landtag in Sachsen-Anhalt wählte den AfD-Politiker Tobias Rausch in das höchste Amt. Und zwar mit 4 Stimmen mehr als AfD und BSW zusammen haben.
3: Auf den Fluren hier im Magdeburger Landtag wird heftig darüber gemutmaßt, woher die 4 zusätzlichen Stimmen für den AfD-Politiker kamen. Kamen sie von der CDU? Deren Fraktion hatte die Empfehlung ausgesprochen, sich zu enthalten. Daran hielten sich aber nicht alle. Einige stimmten auch dagegen. Aber auch dafür? Die Wahl des Landtagspräsidenten hat auch Signalwirkung. Mit Stimmen einzelner CDU-Abgeordneter könnte sich Ulrich Siegmund von der AfD im Dezember zum Ministerpräsidenten wählen lassen. Aus Magdeburg, Simon Krämer.
2: Die Proteste für bessere Schulen in Frankreich weiten sich aus. Präsident Macron will nach französischen Medienberichten am Abend nun auf einer Krisensitzung über die Lage beraten. Während eines landesweiten Protesttags kam es in Paris und zahlreichen Großstädten heute zu Demonstrationen, an denen sich nach Angaben des Innenministeriums mehr als 250.000 Menschen beteiligten. Die Sorge der Regierung ist, dass die Proteste sich auf andere Bereiche ausweiten könnten. Der frühere Präsident des Bundesnachrichtendienstes, August Hanning, ist heute Morgen festgenommen worden. Die Bundesanwaltschaft wirft ihm versuchten Landesverrat und Spionage vor.
4: Bis 2005 war Hanning BND-Präsident, später wechselte er als Sicherheitsberater in die Privatwirtschaft. Für diese Tätigkeit soll er seinen ehemaligen Büroleiter als Quelle angezapft haben, der immer noch für den BND arbeitete und dem jetzt Beihilfe vorgeworfen wird. Er wurde ebenfalls festgenommen. Über Jahre soll Hanning so einen anderen Nachrichtendienst mit internen BND-Infos versorgt haben. Ihm auf die Spur gekommen sind die Ermittler in Zusammenhang mit dem Entführungsfall der Kinder der Familie Block. Jan-Henner Reitze, Nachrichtenredaktion.
2: Zum Sport. Die U21-Nationalmannschaft fährt als Gruppensieger im nächsten Sommer zur Fußball-Europameisterschaft in Albanien und Serbien. Mit einem 2:0 im abschließenden Qualifikationsspiel gegen Georgien hat die Mannschaft das EM-Ticket gebucht.
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1: Alles frei auf den Straßen. Keine Staus oder Verkehrsbehinderungen in der Steinhuder Meerregion. Werfen wir einen Blick auf die Blitzer in der Steinhuder Meerregion. In Großbuchholz wird auf der Milanstraße geblitzt. Auf der Ritter-Brüning-Straße in Linden-Süd steht ein Blitzer. Auch in Holtorf wird am Dobben kontrolliert. Auf der Leinstraße in Neustadt steht ein Blitzer auf Höhe des Bauhofs. Dazu wird auf der Windmühlenstraße in Uetze-Hägewiesen kontrolliert. In Mennendorf wird zweimal geblitzt. Auf der Kaltenweiderstraße Ecke Nektarweg und auf der Zellerstraße 110 Meter vor der Feuerwehr. Die aktuelle Verkehrslage gibt es für euch auch jederzeit online auf der Meerradio-Website und in unserer App. Gute Fahrt!
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0: Nachrichten. Ich bin Dirk Zeitler. Der Landtag in Sachsen-Anhalt hat einen AfD-Politiker zum Präsidenten des Parlaments gewählt. Erstmals in der Geschichte der Bundesrepublik. Während AfD-Chefin Alice Weidel ein Ende der Brandmauern-Politik fordert, äußerten sich Linke und Grüne entsetzt.
1: Linken-Fraktionschefin Reichenek spricht von einer Schande, Vizekanzler Klingbeil von einem Tabubruch. Ähnlich empört äußerten sich grüne Spitzenpolitiker. Und auch Unionsfraktionschef Frei ist besorgt. Denn AfD-Spitzenkandidat Rausch bekam im Landtag in Magdeburg mehr Stimmen, als AfD und BSW gemeinsam auf die Waage bringen. Damit könnte die Wahl von Ulrich Siegmund im Dezember zum Ministerpräsidenten Sachsen-Anhalts wahrscheinlicher werden. In Sachsen-Anhalt ist die AfD vom Verfassungsschutz als rechtsextrem eingestuft. Tanja Wagner, Nachrichtenredaktion.
0: Der Unterhaltungskonzern Paramount hat die Übernahme des Hollywood-Konkurrenten Warner Brothers abgeschlossen. Die Aktie des neuen Dachkonzerns Skydance soll nun an der New Yorker Börse gehandelt werden, wie das Unternehmen mitteilte. Abgeschlossen. Die Aktie des neuen Dachkonzerns Skydance soll nun an der New Yorker Börse gehandelt werden, wie das Unternehmen

Ungarn, die Türkei und Südafrika. Als nächstes entscheidet das IOC im März, welcher der Bewerber in die zweite Runde des Vergabeprozesses einzieht. Vergeben werden Olympia und Paralympics 2036 bei einer Generalversammlung Mitte 2029. Die U21-Nationalmannschaft fährt als Gruppensieger zur Fußball-Europameisterschaft in Albanien und Serbien. Mit einem 2:0 im abschließenden Qualifikationsspiel gegen Georgien hat die Mannschaft das EM-Ticket gebucht.

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1: Ich bin Dirk Zeitler. Erstmal stellt die AfD in Deutschland den Präsidenten eines deutschen Landesparlaments. Der Landtag in Sachsen-Anhalt wählte den AfD-Politiker Tobias Rausch in das höchste Amt. Und zwar mit 4 Stimmen mehr als AfD und BSW zusammen haben.
2: Auf den Fluren hier im Magdeburger Landtag wird heftig darüber gemutmaßt, woher die 4 zusätzlichen Stimmen für den AfD-Politiker kamen. Kamen sie von der CDU? Deren Fraktion hatte die Empfehlung ausgesprochen, sich zu enthalten. Daran hielten sich aber nicht alle. Einige stimmten auch dagegen. Aber auch dafür? Den Wahl des Landtagspräsidenten hat auch Signalwirkung. Mit Stimmen einzelner CDU-Abgeordneter könnte sich Ulrich Siegmund von der AfD im Dezember zum Ministerpräsidenten wählen lassen. Aus Magdeburg, Simon Krämer.
1: Der frühere BND-Präsident Hanning ist unter Spionageverdacht festgenommen worden. Nach Angaben des Generalbundesanwaltes geht es unter anderem um versuchten Landesverrat und geheimdienstliche Agententätigkeit. Ebenfalls festgenommen wurde Hannings früherer Büroleiter. Er soll Hanning gegen Geld mit mehr als 2000 teils als Verschlusssache eingestuften Dokumenten des Bundesnachrichtendienstes versorgt haben. Hanning soll die Informationen für seine Tätigkeit als Sicherheitsberater genutzt haben. Zum Sport. Das Internationale Olympische Komitee hat die Rivalen Münchens für die Ausrichtung der Olympischen und Paralympischen Spiele 2036 bekannt gegeben. Will die bayerische Landeshauptstadt gewinnen, muss sie ein 50 Bewerber ausstechen.
3: Katar, Indien, Südkorea, Ungarn, die Türkei und Südafrika lauten die Mitbewerber der Münchner. Jeder Bewerber hat sein Für und Wider. Katar etwa ist finanziell attraktiv, wäre da nicht die große Hitze und der Irankrieg. Indien ist aufgrund der Bevölkerungsdichte interessant, aber die Luftverschmutzung setzt ein deutliches Minus unter die indische Bewerbung. Südafrika hat dagegen keine Erfahrung mit Olympischen Spielen. Würde das IOC die Spiele nach Europa vergeben, hätte München recht gute Chancen gegen Istanbul und Budapest. Tanja Wagner, Nachrichtenredaktion.
1: Die U21-Nationalmannschaft fährt als Gruppensieger zur Fußball-Europameisterschaft in Albanien und Serbien. Mit einem 2:0 im abschließenden Qualifikationsspiel gegen Georgien hat die Mannschaft das EM-Ticket gebucht.

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1: Ich bin Dirk Zeitler. Der Landtag in Sachsen-Anhalt hat einen AfD-Politiker zum Präsidenten des Parlaments gewählt. Erstmals in der Geschichte der Bundesrepublik. Während AfD-Chefin Weidel ein Ende der Brandmauernpolitik fordert, äußerten sich Linke und Grüne entsetzt.
2: Linken-Fraktionschefin Reichenegg spricht von einer Schande, Vizekanzler Klingbeil von einem Tabubruch. Ähnlich empört äußerten sich grüne Spitzenpolitiker. Und auch Unionsfraktionschef Frei ist besorgt, denn AfD-Spitzenkandidat Rausch bekam im Landtag in Magdeburg mehr Stimmen, als AfD und BSW gemeinsam auf die Waage bringen. Damit könnte die Wahl von Ulrich Siegmund im Dezember zum Ministerpräsidenten Sachsen-Anhalts wahrscheinlicher werden. In Sachsen-Anhalt ist die AfD vom Verfassungsschutz als rechtsextrem eingestuft. Tanja Wagner, Nachrichtenredaktion.
1: Die Proteste für bessere Schulen in Frankreich weiten sich aus. Bei einem landesweiten Protesttag sind gestern Schüler, Studenten und Eltern auf die Straße gegangen. An zahlreichen französischen Gymnasien und einigen Universitäten gab es Blockadeaktionen.
3: Zehntausende Menschen haben sich den Protestzügen hier in Paris und in anderen Großstädten angeschlossen. Und mit ihren Forderungen nach vernünftig ausgestatteten Schulen und ausreichend Lehrkräften erhalten die jungen Leute jetzt auch breite Unterstützung von Gewerkschaften, Lehrern und ihren Eltern. Diese reiten sich heute mit in die Protestzüge ein, auch um sich bei befürchteten Rangeleien mit der Polizei schützend vor die jungen Menschen zu stellen. Aus Paris, Michael Evers.
1: Die Anschaffungspreise von Elektroautos und Verbrennern nähern sich wieder an. Nach einer Studie des Center Automotive Research waren die beliebtesten Stromer im September im Schnitt noch 2.124 Euro teurer als vergleichbare Verbrenner. Das waren 125 Euro weniger als im August. Als Gründe nennt das Institut höhere Rabatte und neue günstige Elektroautos. Während eines Lufthansa-Fluges vom kolumbianischen Bogotá nach Frankfurt hat ein Passagier randaliert. Nach Angaben der Frankfurter Polizei soll der 33-Jährige unter anderem mehrfach an der Flugzeugtür gerüttelt haben. Die Aufforderung des Flugpersonals, das zu unterlassen, soll er ignoriert haben. Bodenpersonal und zwei Passagiere hätten ihn schließlich gestoppt. Nach der Landung wurde der Mann festgenommen.

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1: Ich bin Dirk Zeitler. Erstmals stellt die AfD einen Landtagspräsidenten in Deutschland. Im Parlament von Sachsen-Anhalt bekam der 35-jährige Tobias Rausch in geheimer Abstimmung 48 von 82 Stimmen. Also viel mehr als AfD und BSW zusammen haben. Zu Mutmaßungen, die vier Stimmen seien von der CDU gekommen, meinte Fraktionschef Sven Schulze. Dies lasse sich nicht nachvollziehen. Bildung muss schon vor der Schule beginnen. Davon ist die Mehrheit der Menschen in Deutschland überzeugt. Im Bildungsbarometer des IFO-Instituts sprechen sich die meisten auch dafür aus, für frühkindliche Förderung mehr Geld auszugeben.
2: Was Hänschen nicht lernt, lernt Hans nimmermehr. Für viele gilt das alte Sprichwort noch. Sie wünschen sich einen stärkeren Fokus auf frühkindliche Bildung. Fast 3/4 der Befragten halten ein verpflichtendes Vorschuljahr für sinnvoll. Und sogar 9 von 10 finden es richtig, Kinder im Alter von 4,5 Jahren einem Sprachtest zu unterziehen. Mit ihren Kitas sind Eltern in Deutschland meist zufrieden. Gleichzeitig fordern viele aber auch mehr Geld für die Einrichtungen und eine bessere Bezahlung für das Personal. Tanja Wagner, Nachrichtenredaktion.
1: Die Proteste für bessere Schulen in Frankreich weiten sich aus. Bei einem landesweiten Protesttag sind gestern Schüler, Studenten und Eltern auf die Straßen gegangen. An zahlreichen Gymnasien und einigen Universitäten gab es Blockadeaktionen.
3: Zehntausende Menschen haben sich den Protestzügen hier in Paris und in anderen Großstädten angeschlossen. Und mit ihren Forderungen nach vernünftig ausgestatteten Schulen und ausreichend Lehrkräften erhalten die jungen Leute jetzt auch breite Unterstützung von Gewerkschaften, Lehrern und ihren Eltern. Diese reiten sich in die Protestzüge ein, auch um sich bei befürchteten Rangeleien mit der Polizei schützend vor die jungen Menschen zu stellen. Aus Paris, Michael Evers.
1: Während eines Lufthansa-Flugs vom kolumbianischen Bogotá nach Frankfurt hat ein Passagier randaliert. Nach Angaben der Frankfurter Polizei soll der 33-Jährige unter anderem mehrfach an der Flugzeugtür gerüttelt haben. Die Aufforderung des Flugpersonals, das zu unterlassen, soll er ignoriert haben. Bordpersonal und 2 Passagiere hätten ihn schließlich gestoppt. Nach der Landung wurde der Mann festgenommen.